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1: Ich bin Tine Klimach. In der Debatte um hohe Spritpreise bekommt die umstrittene 12-Uhr-Regel an den Tankstellen immer mehr Gegenwind. Der Bundesrat befasst sich am Freitag damit, die Tankregel wieder abzuschaffen. Auch der ADAC spricht sich dafür aus.
2: Seit April dürfen nur um 12 Uhr die Spritpreise erhöht werden. Die Regel ist seitdem umstritten, denn sie hat die Preise nicht gesenkt. Nur der Zeitpunkt, wann die Preise erhöht werden, steht seitdem fest. Die Tankstellen hätten wegen der Regel die Preise teilweise stärker erhöht als davor, sagt der ADAC. Zumindest gibt es eine gute Nachricht für Autofahrer. Die Spritpreise gehen nach Rekordwerten wieder etwas runter aktuell. Und ab dem 1. Oktober will die Bundesregierung ja die Steuern senken und erwartet dann eine Entlastung von bis zu 17 Cent pro Liter. Thomas Bremser, Nachrichtenredaktion.
1: Die USA haben den russischen Präsidenten Putin nach Angaben von Außenminister Rubio zum G20-Gipfel im Dezember in Miami eingeladen. Die USA hofften, dass er diese Einladung annehmen werde, sagte Rubio. Man denke, dass dies eine gute Gelegenheit sei, damit Putin nicht nur mit US-Präsident Trump, sondern auch mit anderen Staats- und Regierungschefs ins Gespräch kommen könnte. Wer einkaufen geht, soll künftig häufiger einen digitalen statt einen gedruckten Kassenbon bekommen. Dazu hat das Bundeskabinett einen Gesetzentwurf des Finanzministeriums beschlossen. Nach diesem sollen Papierbelege von 2028 an grundsätzlich durch digitale Belege ersetzt werden.
3: Oft landen sie auf dem Bürgersteig oder auf der Fußmatte im Auto. Die Kassenbons nerven einfach viele. Und auch Bundesfinanzminister Klingbeil findet, die Dinger sorgen für einen unnötigen Bürokratiewust und begünstigen Steuerhinterziehung. Deshalb also digital. Allerdings nicht alle müssen umstellen. Unternehmer zum Beispiel, die wenig Umsatz machen, die dürfen auch weiterhin Kassenbelege ausgeben. Claudia Wächter, Nachrichtenredaktion.
1: Zum Sport. Kurz vor der Entscheidung über den deutschen Olympiakandidaten wollen die Planer in Berlin ihre zunehmend aussichtslose Bewerbung offiziell zurückziehen. Das geht aus dpa-Informationen hervor. Der Senat wollte das nicht kommentieren, lud aber zu einer Pressekonferenz ein. Am Samstag will der Deutsche Olympische Sportbund entscheiden. Im Rennen sind noch München und die Region Köln-Rhein-Ruhr.
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4: Aktuell ist es weitestgehend klar und trocken. Nebel kann die Sicht aber ordentlich bremsen. Der Start in den Tag wird wolkig mit etwas Sonne. Später gibt's Schauer und Gewitter bei einer Tagestop-Temperatur von 16 Grad.
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6: Auf der A7 Flensburg-Hamburg. Achtung Autofahrer, zwischen Schnelsen und dem Dreieck Hamburg-Nordwest ist die Autobahn in beiden Richtungen wegen Tunnelwartungsarbeiten bis ca. 5 Uhr auf eine Spur verengt. Und in Hamburg kommt es zu Hochwasser unter 5 Meter über dem Meeresspiegel. Der Höchststand von 3 Meter wird am Nachmittag erwartet. Der Radio Hamburg Verkehr für Hamburg, Niedersachsen und Schleswig-Holstein.
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2: Ich bin Tine Klimach. In der Debatte um hohe Spritpreise bekommt die umstrittene 12-Uhr-Regel an den Tankstellen immer mehr Gegenwind. Der Bundesrat befasst sich am Freitag damit, die Tankregel wieder abzuschaffen. Auch der ADAC spricht sich dafür aus.
3: Seit April dürfen nur um 12 Uhr die Spritpreise erhöht werden. Die Regel ist seitdem umstritten, denn sie hat die Preise nicht gesenkt. Nur der Zeitpunkt, wann die Preise erhöht werden, steht seitdem fest. Die Tankstellen hätten wegen der Regel die Preise teilweise stärker erhöht als davor, sagt der ADAC. Zumindest gibt es eine gute Nachricht für Autofahrer. Die Spritpreise gehen nach Rekordwerten wieder etwas runter aktuell. Und ab dem 1. Oktober will die Bundesregierung ja die Steuern senken und erwartet dann eine Entlastung von bis zu 17 Cent pro Liter. Thomas Bremser, Nachrichtenredaktion.
2: Die USA haben den russischen Präsidenten Putin nach Angaben von Außenminister Rubio zum G20-Gipfel im Dezember in Miami eingeladen. Die USA hofften, dass er diese Einladung annehmen werde, sagte Rubio. Man denke, dass dies eine gute Gelegenheit sei, damit Putin nicht nur mit US-Präsident Trump, sondern auch mit anderen Staats- und Regierungschefs ins Gespräch kommen könnte. Wer einkaufen geht, soll künftig häufiger einen digitalen statt einen gedruckten Kassenbon bekommen. Dazu hat das Bundeskabinett einen Gesetzentwurf des Finanzministeriums beschlossen. Nach diesem sollen Papierbelege von 2028 an grundsätzlich durch digitale Belege ersetzt werden.
4: Oft landen sie auf dem Bürgersteig oder auf der Fußmatte im Auto. Die Kassenbons nerven einfach viele. Und auch Bundesfinanzminister Klingbeil findet, die Dinger sorgen für einen unnötigen Bürokratiewust und begünstigen Steuerhinterziehung. Deshalb also digital. Allerdings nicht alle müssen umstellen. Unternehmer zum Beispiel, die wenig Umsatz machen, die dürfen auch weiterhin Kassenbelege ausgeben. Claudia Wächter, Nachrichtenredaktion.
2: Zum Sport. Kurz vor der Entscheidung über den deutschen Olympiakandidaten wollen die Planer in Berlin ihre zunehmend aussichtslose Bewerbung offiziell zurückziehen. Das geht aus dpa-Informationen hervor. Der Senat wollte das nicht kommentieren, lud aber zu einer Pressekonferenz ein. Am Samstag will der Deutsche Olympische Sportbund entscheiden. Im Rennen sind noch München und die Region Köln-Rhein-Ruhr.
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5: Die nächsten Stunden bleiben trocken und klar. Örtlich ist es neblig. Danach geht's mit Wolken und etwas Sonne in den Tag. Später sind Schauer und kräftiger Wind drin. Maximal 16 Grad.
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7: Auf der A7 Flensburg-Hamburg. Achtung Autofahrer, zwischen Schnelsen und dem Dreieck Hamburg-Nordwest ist die Autobahn in beiden Richtungen wegen Tunnelwartungsarbeiten bis ca. 5 Uhr auf eine Spur verengt. Und in Hamburg kommt es zu Hochwasser unter 5 Meter über dem Meeresspiegel. Der Höchststand von 3 Meter wird am Nachmittag erwartet. Der Radio Hamburg Verkehr für Hamburg, Niedersachsen und Schleswig-Holstein.
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1: Ich bin Tine Klimach. Die Bundesregierung will Sozialmissbrauch eindämmen. Dazu beschloss das Bundeskabinett einen Aktionsplan mit 10 Punkten. Wirksamer bekämpft werden sollen etwa sogenannte Schrottimmobilien. Bundesinnenminister Dobrindt sagte, man zeige klare Kante gegen Missbrauch und Betrug.
2: Schrottimmobilien sind Immobilien, die in Teilen nicht bewohnbar wären. Die organisierte Kriminalität macht sich die zu eigen und suggeriert, dass hier Leistungsempfänger in einem hohen Zahl in diesen Immobilien untergekommen wären. Und so werden dann Mieteinnahmen kassiert.
1: Auch Teil des 10-Punkte-Plans, die Grundsicherung soll nicht länger an per Haftbefehl gesuchte Personen ausgezahlt werden. Eine Drohnensichtung am Hauptstadtflughafen sorgte für eine Einstellung des Flugverkehrs. Für 45 Minuten gab es keine Starts und Landungen mehr. Inzwischen sei die Sperrung bereits wieder aufgehoben, sagte eine Sprecherin. Es kam bei zahlreichen Flügen zu Verzögerungen bei Starts und Landungen. Die Sprecherin der Bundespolizei sagte, Mitarbeiter am Flughafen hätten die Drohne gesichtet. Es konnte aber keine gefunden werden. Dann sei der Flugverkehr wieder freigegeben worden. Wegen des Klimawandels haben Experten auf dem Extremwetterkongress in Hamburg zum Handeln aufgerufen. Nach Erkenntnissen des Deutschen Wetterdienstes zeigen sich immer mehr Hitzewellen und Trockenheitsperioden in Deutschland. Die Hitzewelle ab Mitte Juni sei besonders intensiv gewesen.
3: Rekordhitze von fast 42 Grad Ende Juni. Mit dem Klimawandel werden solche Hitzewellen immer wahrscheinlicher, sagen Experten. Die Folgen von Extremwetter spürt jeder, mahnt auch Umweltminister Schneider. Auch die Wirtschaftsleistung sinke an heißen Tagen. Deshalb macht sich Schneider auch dafür stark, eine Gemeinschaftsaufgabe, Klimaanpassung und Naturschutz ins Grundgesetz aufzunehmen, damit Bund und Länder mehr Handlungsmöglichkeiten bekommen. Thomas Thonfeld, Nachrichtenredaktion.
1: Gegen den früheren Hollywood-Filmmogul Harvey Weinstein sind in einem neu aufgerollten Verfahren wegen eines Sexualverbrechens 15 Jahre Haft verhängt worden. Das berichten mehrere US-Medien. Der 74-jährige Weinstein ist bereits seit Jahren im Gefängnis. Das jetzt verhängte Strafmaß ist ein weiterer bedeutender Schritt in der seit Jahren andauernden Aufarbeitung von Sexualverbrechen. Es gab bereits mehrere Verfahren.
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4: Aktuell ist es weitestgehend klar und trocken. Nebel kann die Sicht aber ordentlich bremsen. Der Start in den Tag wird wolkig mit etwas Sonne. Später gibt's Schauer und Gewitter bei einer Tagestop-Temperatur von 16 Grad.
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7: Auf der A7 Flensburg-Hamburg. Achtung Autofahrer, zwischen Schnelsen und dem Dreieck Hamburg-Nordwest ist die Autobahn in beiden Richtungen wegen Tunnelwartungsarbeiten bis ca. 5 Uhr auf eine Spur verengt. Und in Hamburg kommt es zu Hochwasser unter 5 Meter über dem Meeresspiegel. Der Höchststand von 3 Meter wird am Nachmittag erwartet. Das ist er, der Radio Hamburg Verkehr für Hamburg, Niedersachsen und Schleswig-Holstein.
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3: Ich bin Tine Klimach. Die Bundesregierung will Sozialmissbrauch eindämmen. Dazu beschloss das Bundeskabinett einen Aktionsplan mit 10 Punkten. Wirksamer bekämpft werden sollen etwa sogenannte Schrottimmobilien. Bundesinnenminister Dobrindt sagte, man zeige klare Kante gegen Missbrauch und Betrug.
4: Schrottimmobilien sind Immobilien, die in Teilen nicht bewohnbar wären. Die organisierte Kriminalität macht sich die zu eigen. Und suggeriert, dass hier Leistungsempfänger in einem hohen Zahl in diesen Immobilien untergekommen wären. Und so werden dann Mieteinnahmen kassiert.
3: Auch Teil des 10-Punkte-Plans.

0: Deutschen Wetterdienstes zeigen sich immer mehr Hitzewellen und Trockenheitsperioden in Deutschland. Die Hitzewelle ab Mitte Juni sei besonders intensiv gewesen.
1: Rekordhitze von fast 42 Grad Ende Juni. Mit dem Klimawandel werden solche Hitzewellen immer wahrscheinlicher, sagen Experten. Die Folgen von Extremwetter spürt jeder, mahnt auch Umweltminister Schneider. Auch die Wirtschaftsleistung sinke an heißen Tagen. Deshalb macht sich Schneider auch dafür stark, eine Gemeinschaftsaufgabe, Klimaanpassung und Naturschutz ins Grundgesetz aufzunehmen, damit Bund und Länder mehr Handlungsmöglichkeiten bekommen. Thomas Thonfeld, Nachrichtenredaktion.
0: Gegen den früheren Hollywood-Filmmogul Harvey Weinstein sind in einem neu aufgerollten Verfahren wegen eines Sexualverbrechens 15 Jahre Haft verhängt worden. Das berichten mehrere US-Medien. Der 74-jährige Weinstein ist bereits seit Jahren im Gefängnis. Das jetzt verhängte Strafmaß ist ein weiterer bedeutender Schritt in der seit Jahren andauernden Aufarbeitung von Sexualverbrechen. Es gab bereits mehrere Verfahren.
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3: Die nächsten Stunden bleiben trocken und klar. Örtlich ist es neblig. Danach geht's mit Wolken und etwas Sonne in den Tag. Später sind Schauer und kräftiger Wind drin. Maximal 16 Grad.
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6: Auf der A7 Flensburg-Hamburg. Achtung Autofahrer, zwischen Schnelsen und dem Dreieck Hamburg-Nordwest ist die Autobahn in beiden Richtungen wegen Tunnelwartungsarbeiten bis ca. 5 Uhr auf eine Spur verengt. Und in Hamburg kommt es zu Hochwasser unter 5 Meter über dem Meeresspiegel. Der Höchststand von 3 Meter wird am Nachmittag erwartet. Das ist er, der Radio Hamburg Verkehr für Hamburg, Niedersachsen und Schleswig-Holstein.

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1: Ich bin Tine Klimach. Die USA haben den russischen Präsidenten Putin zum G20-Gipfel im Dezember in Miami eingeladen. Das sagte Außenminister Rubio am Rande der UN-Vollversammlung in New York. Die USA hofften, dass Putin diese Einladung annehmen werde.
2: Der G20-Gipfel wäre eine gute Gelegenheit, Putin nicht nur mit US-Präsident Trump, sondern auch mit anderen Staats- und Regierungschefs in Kontakt zu bringen. Den USA ist offensichtlich daran gelegen, denn es herrscht Sorge, dass sich der Ukraine-Krieg ausweitet. Sabotageakte oder hybride Angriffe, Cyberattacken oder gezielt gestreute Falschinformationen könnten eine Eskalation auslösen, warnte US-Außenminister Rubio. Trump hatte Russland erst letzte Woche vorgeworfen, Verbündete der Ukraine schon lange anzugreifen. Im Fokus steht Polen. Aus den USA, Tina Eck.
1: Gesetzlich versicherte Eltern können Krankengeld beantragen, wenn ein Kind unter 12 Jahren krank ist und sie deswegen nicht zur Arbeit gehen können. Aktuell sind es 15 Tage pro Jahr und Elternteil. Die Krankenkasse übernimmt und zahlt in der Regel 90% des Nettoverdienstes. Bundesgesundheitsminister Carsten Lindemann ist dafür, die Regelung wieder auf 10 Tage zu senken. Das sagte er im Bundestag.
3: Das ist eine Regel, die wir eingeführt haben während Corona, die es vorher auch nicht gab. Und wir insgesamt, glaube ich, als Politik gut daran tun, dass Sonderregeln, die es zu Corona gab, wieder zurückgenommen werden.
1: Lindemann wandte sich gegen Kritik. Es werden 10 Tage sein, mal 2 sind es 20 Tage im Jahr. Und das hatten wir auch in den ganzen Jahren vor Corona, sagte er. Die Bundesregierung hat einen 10-Punkte-Plan gegen Sozialmissbrauch beschlossen. Bundeskanzler Friedrich Merz schrieb dazu auf Ex: Missbrauch geht zulasten aller, die arbeiten und einzahlen. Unter anderem soll Grundsicherung nicht länger an per Haftbefehl gesuchte Personen ausgezahlt werden. Chinas Staatschef Xi Jinping ist zum Staatsbesuch in Washington eingetroffen. Gleich zu Beginn haben die USA einen weiteren Aufschub für hohe Zölle bekannt gegeben. Anstatt bis November sollen die Zölle auf chinesische Waren laut US-Finanzminister Bessent weitere 2 Monate aufgeschoben werden. Das verschaffe mehr Zeit für Verhandlungen, hieß es. Der Handelskonflikt beider Staaten war im April 2025 eskaliert, als die Regierungen sich gegenseitig mit Zusatzzöllen von über 100% überzogen haben.
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4: Aktuell ist es weitestgehend klar und trocken. Nebel kann die Sicht aber ordentlich bremsen. Der Start in den Tag wird wolkig mit etwas Sonne. Später gibt's Schauer und Gewitter bei einer Tagestop-Temperatur von 16 Grad.
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6: Auf der A7 Flensburg-Hamburg. Achtung Autofahrer. Zwischen Schnelsen und dem Dreieck Hamburg-Nordwest ist in beiden Richtungen wegen Tunnelwartungsarbeiten die Autobahn auf eine Spur verengt. Und in Hamburg kommt es zu Hochwasser unter 5 Meter über dem Meeresspiegel. Der Höchststand von 3 Meter wird am Nachmittag erwartet. Soweit der Radio Hamburg Verkehr für Hamburg, Niedersachsen und Schleswig-Holstein.
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4: Ich bin Tine Klimach. Die USA haben den russischen Präsidenten Putin zum G20-Gipfel im Dezember in Miami eingeladen. Das sagte Außenminister Rubio am Rande der UN-Vollversammlung in New York. Die USA hofften, dass Putin diese Einladung annehmen werde.
5: Der G20-Gipfel

0: ist und sie deswegen nicht zur Arbeit gehen können. Aktuell sind es 15 Tage pro Jahr und Elternteil. Die Krankenkasse übernimmt und zahlt in der Regel 90% des Nettoverdienstes. Bundesgesundheitsminister Carsten Lindemann ist dafür, die Regelung wieder auf 10 Tage zu senken. Das sagte er im Bundestag.
1: Das ist eine Regel, die wir eingeführt haben während Corona, die es vorher auch nicht gab. Und wir insgesamt, glaube ich, als Politik gut daran tun, dass Sonderregeln, die es zu Corona gab, wieder zurückgenommen werden.
0: Lindemann wandte sich gegen Kritik. Es werden 10 Tage sein, mal 2 sind es 20 Tage im Jahr. Und das hatten wir auch in den ganzen Jahren vor Corona, sagte er. Die Bundesregierung hat einen 10-Punkte-Plan gegen Sozialmissbrauch beschlossen. Bundeskanzler Friedrich Merz schrieb dazu auf X: Missbrauch geht zulasten aller, die arbeiten und einzahlen. Unter anderem soll Grundsicherung nicht länger an per Haftbefehl gesuchte Personen ausgezahlt werden. Chinas Staatschef Xi Jinping ist zum Staatsbesuch in Washington eingetroffen. Gleich zu Beginn haben die USA einen weiteren Aufschub für hohe Zölle bekannt gegeben. Anstatt bis November sollen die Zölle auf chinesische Waren laut US-Finanzminister Bessent weitere 2 Monate aufgeschoben werden. Das verschaffe mehr Zeit für Verhandlungen, hieß es. Der Handelskonflikt beider Staaten war im April 2025 eskaliert, als die Regierungen sich gegenseitig mit Zusatzzöllen von über 100% überzogen haben.
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3: Die nächsten Stunden bleiben trocken und klar. Örtlich ist es neblig. Danach geht's mit Wolken und etwas Sonne in den Tag. Später sind Schauer und kräftiger Wind drin. Maximal 16 Grad.
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6: Auf der A7 Flensburg-Hamburg. Achtung Autofahrer. Zwischen Schnelsen und dem Dreieck Hamburg-Nordwest ist in beiden Richtungen wegen Tunnelwartungsarbeiten die Autobahn auf eine Spur verengt. Und in Hamburg kommt es zu Hochwasser unter 5 Meter über dem Meeresspiegel. Der Höchststand von 3 Meter wird am Nachmittag erwartet. Soweit der Radio Hamburg Verkehr für Hamburg, Niedersachsen und Schleswig-Holstein.

0: Guten Morgen.
1: Morgen.
0: Ja, Donnerstag ist hier, ne? Euer Donnerstagmorgen mit eurer Radio Hamburg Morning Show. Ganz viele Mega-Hits zum Start von eurem Donnerstagmorgen mit Robin Schulz. Mit dabei mit den Besten von heute, Better Times. Und Zoe Wies, unsere Hamburgerin für die ganz großen Gefühle mit Lightning. Es ist 5 Uhr.
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3: Ich bin Tine Klimach. In der Debatte um hohe Spritpreise bekommt die umstrittene 12-Uhr-Regel an den Tankstellen immer mehr Gegenwind. Der Bundesrat befasst sich am Freitag damit, die Tankregel wieder abzuschaffen. Auch der ADAC spricht sich dafür aus.
4: Seit April dürfen nur um 12 Uhr die Spritpreise erhöht werden. Die Regel ist seitdem umstritten, denn sie hat die Preise nicht gesenkt. Nur der Zeitpunkt, wann die Preise erhöht werden, steht seitdem fest. Die Tankstellen hätten wegen der Regel die Preise teilweise stärker erhöht als davor, sagt der ADAC. Zumindest gibt es eine gute Nachricht für Autofahrer. Die Spritpreise gehen nach Rekordwerten wieder etwas runter aktuell. Und ab dem 1. Oktober will die Bundesregierung ja die Steuern senken und erwartet dann eine Entlastung von bis zu 17 Cent pro Liter. Thomas Bremser, Nachrichtenredaktion.
3: Die USA haben den russischen Präsidenten Putin nach Angaben von Außenminister Rubio zum G20-Gipfel im Dezember in Miami eingeladen. Die USA hofften, dass er diese Einladung annehmen werde, sagte Rubio. Man denke, dass dies eine gute Gelegenheit sei, damit Putin nicht nur mit US-Präsident Trump, sondern auch mit anderen Staats- und Regierungschefs ins Gespräch kommen könnte. Wegen des Klimawandels haben Experten auf dem Extremwetterkongress in Hamburg zum Handeln aufgerufen. Nach Erkenntnissen des Deutschen Wetterdienstes zeigen sich immer mehr Hitzewellen und Trockenheitsperioden in Deutschland. Die Hitzewelle ab Mitte Juni sei besonders intensiv gewesen.
5: Rekordhitze von fast 42 Grad Ende Juni. Mit dem Klimawandel werden solche Hitzewellen immer wahrscheinlicher, sagen Experten. Die Folgen von Extremwetter spürt jeder, mahnt auch Umweltminister Schneider. Auch die Wirtschaftsleistung sinke an heißen Tagen. Deshalb macht sich Schneider auch dafür stark, eine Gemeinschaftsaufgabe, Klimaanpassung und Naturschutz ins Grundgesetz aufzunehmen, damit Bund und Länder mehr Handlungsmöglichkeiten bekommen. Thomas Thonfeld, Nachrichtenredaktion.
3: Zum Sport. Kurz vor der Entscheidung über den deutschen Olympiakandidaten wollen die Planer in Berlin ihre zunehmend aussichtslose Bewerbung offiziell zurückziehen. Das geht aus dpa-Informationen hervor. Der Senat wollte das nicht kommentieren, lud aber zu einer Pressekonferenz ein. Am Samstag will der Deutsche Olympische Sportbund entscheiden. Im Rennen sind noch München und die Region Köln-Rhein-Ruhr.
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0: Und euer Radio Hamburg. Donnerstagswetter kommt von dir, Lea.
6: Es ist erstmal nur noch heute, wo es so ein bisschen regnen kann, bei maximal 16 Grad. Das Wochenende nur trocken, nur sonnig, richtig schön herbstlich. Heute auf jeden Fall auch herbstlich, 2 Stunden Sonne sind auch dabei. 13 Grad messen wir in der City jetzt. 13 zum Beispiel auch in Bremerförde. In Glinde sind es noch 10. Jetzt gerade ist es auf jeden Fall erstmal überall trocken. Abends kommt dann noch ein bisschen Wind dazu. Morgen aber schon wieder 19 Grad dann.
0: Ja, wir heißen euch herbstlich willkommen.
6: Ne? Ja, natürlich.
0: Ist für eure Sicherheit um 5.03 Uhr der Radio Hamburg Verkehr mit der Edeka-App. Aktuell weder Staus noch Blitzer gemeldet. Das ist der Radio Hamburg Verkehr für Hamburg, Niedersachsen und Schleswig-Holstein.
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0: Guten Morgen.
6: Morgen.
0: Große Namen bringen euch in euren Donnerstag oder aus eurem Donnerstag, je nachdem von welcher Seite ihr gerade kommt.
6: Stimmt.
0: Ob ihr gerade beginnt mit eurer Frühschicht, eure Nachtschicht beendet, die Imagine Dragons sind bei euch mit Radio Hamburg Bad Liar. Robin Schulz mit dem Besten von heute, Better Times. Und Zoe Wies kennt ihr doch vom Mitsingen bei euch im Bad. Hier so schön mit Lightning.

0: schon fertig.
1: Mhm.
0: Ist schon alle.
1: So ist es.
0: Aber wir haben noch mehr davon. Das fängt schön an. Ne? So herrlich. Ne?
1: Stimmt.
0: Das sind die Imagine Dragons für euren Start in euren Donnerstagmorgen bei eurem Musiksender Nummer 1 Radio Hamburg mit Bad Liar.

0: Morgen, Hamburg.
1: Morgen.
2: Hier ist eure Radio Hamburg Morning Show um 5.14 Uhr mit deinem Donnerstags-Wetter-Update, Lea.
1: 16 Grad sind drin heute, auf jeden Fall auch 2 Stunden Sonnenschein, auch wenn es kurz regnet. Und dafür sind wir jetzt aber sogar schon bei 13 Grad in der City.
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4: Emil ist wieder da und ja. Er ist nicht alleine. Es gibt eine Neuverfilmung von Erich Kästners Emil und die Detektive und die startet heute im Kino.
5: Mit Berlin ist auch riesig und Emil, der kennt sich da ja nie aus.
6: Er hat ja eine ganze Bande von Detektiven. Detektivinnen.
2: Emil und die Detektive ermitteln aber jetzt in der Gegenwart. Es ist eine moderne Verfilmung, Christian.
4: Ja, also in Erich Kästners Buch passiert das ja alles im Jahr 1928 und diese Verfilmung beamt das Ganze gewissermaßen in unsere Zeit. Die Geschichte ist aber in den Grundzügen ja immer noch dieselbe. Also Emil soll die Ferien bei seiner Großmutter in Berlin verbringen. Seine Mutter setzt ihn mit über 1000 Euro in den Zug und da wird Emil dann von einem geheimnisvollen Fremden abgezogen.
7: An deiner Stelle würde ich gut aufpassen. Berlin ist so groß, dass du da jederzeit verloren gehen kannst. Ich hasse Kinder.
2: Ah, und du sagst, die Geschichte funktioniert auch in der Gegenwart.
4: Unbedingt. Das ist so eine Mischung aus Emil und die Detektive und die Pfefferkörner mit E-Scootern und Neuköllner Kiez in Berlin. Aber ganz wichtig, der Film bleibt dem Spirit von Erich Kästner treu. Kinder halten zusammen, nehmen die Dinge selbst in die Hand und lassen sich nicht unterkriegen.
2: Ich liebe ja Gustav mit der Hupe, ne?
4: Ganz genau. Und Ponyütchen.
2: Natürlich. Und der fiese Geldräuber wird sogar von einem Hamburger gespielt.
4: Ja, Merlin Sandmeier spielt den Kinderabzocker Max Grundeis. Also die perfekte Besetzung. Ihr kennt ihn als Ladendetektiv Jonas bei Feinkost Kolinski in die Discounter. Emil und die Detektive 2026 ist genau richtig für Kino mit der ganzen Familie. Von mir gibt es eine 2 oder 8 von 10 Detektiven.

0: Guten Morgen, Hamburg. Hallo. Hier ist eure Radio Hamburg Morning Show. Und was die meisten mittlerweile vergessen haben, auch Madcon sind einmal aufgetreten bei Radio Hamburg Stars for Free.
1: Stimmt.
0: In der Barclays Arena. Jetzt treten sie direkt in eurem Badezimmer auf. Bei eurem Musiksender Nummer 1 um 5:22 Uhr mit Glow.

0: Guten Morgen.
1: Hi.
0: Hier ist Radio Hamburg für euch um 5.25 Uhr. Und es haben sich ja schon wieder so viele Mega-Hits aufgetürmt.
1: Der Stapel ist hoch, ja.
0: Von oben abarbeiten jetzt für euch. Dann freuen wir uns doch alle zusammen auf das Beste von heute nach 5.30 Uhr. Temper City. So lässig mit Self-Aware. Und wenn ihr sagt, gute Laune brauche ich vorher schon, ja, da sind wir doch da. Euer Musiksender Nummer 1, Radio Hamburg mit Kamrat und Hug Yourself.
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0: Guten Morgen.
1: Morgen.
2: Radiohamburg-Hörerin Theresia aus Lohbrügge hat die besten Ohren Hamburgs.
1: Ja.
2: Was sie mit zwei Ohren schafft, dafür brauchen andere fünf. Überzeugt euch doch mal selbst in weniger als 10 Minuten. Es ist 5.30 Uhr.
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2: Es klingt nach Hollywood, ist aber echt. Heute startet die Bundeswehrübung Red Storm Charlie hier bei uns in Hamburg. Mehr als 500 Soldaten und Soldatinnen trainieren mit Organisationen wie unserer Feuerwehr oder dem Hamburg Airport für den Ernstfall. Zum Beispiel, wenn plötzlich der Strom ausfällt. Oder wenn mein Chauffeur sich krank meldet und ich mein Lambo alleine steuern muss.
1: Oh nein, völlig aufgeschmissen.
2: Das Ganze geht bis Samstag, also wundert euch bitte nicht, wenn ihr Hubschrauberflüge oder militärische Fahrzeugkolonnen in der Stadt seht. Die nächsten Nachrichten haben wir für euch um 6 und euer Radio Hamburg Donnerstagswetter kommt von dir, Lea.
1: Das wird eigentlich ganz entspannt. 16 Grad, auf jeden Fall auch 2 Stunden Sonnenschein. Heute Nacht hat es wirklich richtig krass ja geregnet. Da bin ich von aufgewacht, weil es so an mein Fenster geballert ist. Aber irgendwie ist es auch gemütlich. So bleibt es dann heute. 13 Grad in der City jetzt. Hier ist es trocken. In Ahrensburg kommt ein bisschen was runter, hier gerade auf dem Radiomuck-Regenradar. Genauso auch in Norder steht bei 12 Grad. Und das Schöne ist, heute durchhalten und dann wird das ganze Wochenende nur sonnig und trocken bei Temperaturen um die 20 Grad.
2: Und jetzt für eure Sicherheit um 5.31 Uhr der Radio Hamburg Verkehr mit der Edeka-App. Aktuell keine Staus oder Blitzer gemeldet. 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

0: So schön. Mhm. Guten Morgen, um 5:39 Uhr.
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2: Ja, hört doch nochmal gerne ganz genau hin kurz. Dieses wirklich sehr kurze Geräusch hat euch seit Montag beschäftigt. Die Diskussion mit den Kollegen dominiert. Wer es knackt, sackt eine Reise nach Südtirol ein. Und Radiomkörin Theresia aus Lohbrügge hat's geknackt.
3: Das Hochklappen von dem Tisch, den man vor sich hat, und das Einrasten davon.
2: Ja!
0: Herzlichen Glückwunsch!
3: Ich glaub's nicht.
2: Wow! Dankeschön. Das ist schon crazy, ne?
0: Im Flugzeug, ne? Genau.
2: Genau, wenn ihr das jetzt so hört, dann ergibt es auch wieder Sinn.
0: Dieser Tisch, ne? Zack, vorne und da geht's runter.
2: Ja.
0: Ab nach Hamburg. Ja, für Theresia geht's jetzt zu zweit mit der Airline Sky Alps nach Südtirol erstmal. Mhm. Und jetzt wird hier für euch einmal komplett auf Null gestellt. Auf euch wartet ein neues Geräusch und natürlich eine neue Reise. Ihr hört den niegelnagelneuen Radio Hamburg Hinhörer zum allerersten Mal gleich um 6.16 Uhr hier bei Radio Hamburg. Eure Musiksender Nummer 1, Billie Eilish, spielt natürlich auch mit. So.

0: Guten Morgen.
1: Hallo.
0: Radio Hamburg für euch. 5.44 Uhr ist es gleich, in wenigen Sekunden.
1: Ja.
0: Das schaffen wir.
1: Das schaffen
0: wir. Bis dahin gibt es auf jeden Fall euer Radio Hamburg Wetter-Update für euren Donnerstag mit dir, Lea.
1: Da kommt noch Sonnenschein auf jeden Fall später dazu, bei 16 Grad maximal. Morgens ist noch ein bisschen windig, frisch, aber 13 Grad entspannt. Im dicken Bademantel fertig machen. Und dann ist es später abends auch wieder trocken.
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0: Morgen, Hamburg. Morgen. Hier ist eure Radio Hamburg Morning Show. Es ist 5.49 Uhr. Challenge gleich bei euch in eurer Küche. Wer singt lauter mit? Gerne Swim oder Sven?
1: Sven, wie ihr möchtet.
0: Wie ihr wollt. Auf jeden Fall kommt alles von BTS hier bei Radio Hamburg, eurem Musiksender Nummer 1.

0: Guten Morgen.
1: Morgen.
0: Radiomux hier um 5.57 Uhr. Wir haben gerade eine WhatsApp von Ali bekommen, Lea. Vielleicht magst du die mal vorlesen.
1: Ja, der Elbtunnel ist dicht Richtung Stadt einwärts. Kurz gefasst, ja, die Info haben wir.
0: Da haben wir jetzt noch 4 Minuten Zeit zu erklären, was da genau los ist. Machen wir natürlich für euch. Hier ist Radio Hamburg. Euer Musiksender Nummer 1, Regard, mit dabei. Das Beste von heute mit One Republic. Und für ganz viele Mega-Hits bei eurem Musiksender Nummer 1 macht gute Laune jetzt bei euch immer Shakira mit einem ihrer größten Mega-Hits überhaupt, Whenever, Wherever.

0: Tüdelü.
1: Wow.
0: So Tüdelü.
1: Tüdelü. Ungefähr so.
0: Radio Mucki, eure Morningshow. Jetzt stellt euch doch bitte mal folgende Situation vor. Ihr fahrt mit der Bahn. Kennt ihr vielleicht? Plötzlich kommt ein Fahrkartenkontrolleur und ihr merkt, da, ich habe gar kein Ticket. Wie reagiert ihr? Heute ist Prüfmarathon im gesamten HVV-Gebiet und die besten Ausreden, die sich Kontrolleur David schon angehört hat, nehmt ihr gleich, verurteilt ihr natürlich aufs Allerschärfste in weniger als 10 Minuten. Jetzt ist es 6 Uhr.
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3: Guten Morgen. Stadtweite Bundeswehrübung startet. HVV-Prüfmarathon steht an. Sonne, Wolken, Regen bis 16 Grad. Hubschrauberlärm, Kolonnenfahrt, Soldaten. Ab heute übt die Bundeswehr gemeinsam mit anderen Organisationen und Unternehmen sichtbar den Ernstfall in Hamburg. Lynn Kühner.
4: Geprüft werden Schnittstellen in der Zusammenarbeit. Hat man dasselbe Lagebild, spricht man dieselbe Sprache, funktionieren Prozesse in der Realität. Allein kann die Bundeswehr das nicht sagen, sagt Jürgen Bredmann vom Landeskommando Hamburg.
5: Es geht um gesamtstaatliche Verteidigung und dazu ist gesamtgesellschaftliche Resilienz wichtig. Wir brauchen also alle, die ganze Bevölkerung, jeder an seinem Platz muss seinen Beitrag dazu leisten, dass es hier friedlich, sicher bleibt und dass wir unsere Demokratie erhalten.
4: Darum appelliert er auch an die Menschen, sich mit dem Thema Krise zu beschäftigen, zum Beispiel einen Vorrat anzulegen.
5: Wenn aus eigentlich müsste man mal wird, mache ich jetzt. Das wäre schon ein sehr guter Erfolg für uns.
3: Im HVV steht heute wieder ein Prüfmarathon an. Im gesamten HVV-Gebiet werden intensiv Fahrkarten kontrolliert. Mit dabei sind 10 Unternehmen, unter anderem die Hochbahn, die S-Bahn, DB Regio und die AKN. Durch Schwarzfahren ist dem HVV allein im ersten Halbjahr ein Verlust von 16 Millionen Euro entstanden. Am Hauptstadtflughafen BER konnten gestern Abend 45 Minuten lang keine Flugzeuge starten oder landen, weil Mitarbeiter eine Drohne gesichtet hatten. Bundespolizisten konnten aber nichts feststellen. Zahlreiche Flüge waren verspätet. Nach mehreren Sicherheitsvorfällen im Zusammenhang mit künstlicher Intelligenz haben die Chefs der größten KI-Unternehmen der USA vor dem UN-Sicherheitsrat vor den Risiken gewarnt. Christina Horsten aus New York.
6: KI sei die derzeit größte Sicherheitsherausforderung für die Welt, sagte der Chef des KI-Labors Anthropic, Dario Amodei. Wenn man nicht gut damit umgehe, könne es ein Risiko für die gesamte Menschheit sein. Auch OpenAI-Chef Altman mahnte zu extremer Vorsicht. Beide boten aber auch Lösungsideen an, zum Beispiel Verlangsamung der Entwicklung, Inspektoren, globale Standards und mehr Transparenz.
3: Und das waren die Nachrichten aus Hamburg, Deutschland und der Welt.
0: Euer Radio Hamburg Donnerstagswetter kommt von dir, Lea.
1: 13 Grad messen in der City jetzt. Und wer mit offenem Fenster schläft, wird auf jeden Fall direkt von einer stabilen Windbrise geweckt. Also es ist schon heute herbstlich windig. 16 Grad sind später noch drin. Und auch wenn es immer mal regnet, trotzdem immer mal sonnig dazwischen. Als Highlight 2 Stunden für euch. In Seevetal und Bad Bramstedt sind es 11 Grad jetzt noch. Und das Wochenende wird dafür umso schöner. Gar kein Regen mehr, auch kein Wind, einfach nur Sonnenschein. Und Temperaturen um die 20 Grad.
0: Herrlich. Und hier ist für eure Sicherheit um 6.03 Uhr der Radio Hamburg Verkehr mit der Edeka-App. Kurzes Update zum Elbtunnel. Da wurde eben stadteinwärts die Höhenkontrolle ausgelöst. Da war es kurz gesperrt. Jetzt geht es aber wieder weiter. Kommt gut heim und oder kommt gut an zur Arbeit. Und das Blitzer-Update mit dir, Radio Hamburg-Hörer Sascha.
7: Auf der Norderelbbrücke, wo mittlerweile ja noch 60 erlaubt sind aufgrund der Brückenschäden, da werden jetzt gerade mittig auf der Brücke feste Blitzer installiert. Also von Morfleet aus kommt und in Richtung Morfleet werden Blitzer, feste Blitzer installiert.
0: Sascha, vielen Dank für die Info. Das ist der Radio Hamburg Verkehr für Hamburg, Niedersachsen und Schleswig-Holstein.
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0: Guten Morgen!
1: Ja,
0: ganz viele Mega-Hits für euren Donnerstagmorgen. One Republic mit dabei, mit dem Besten von heute. Need Your Love und jetzt die akustische Disco-Kugel für euer Badezimmer. Regard mit Ride It.

0: Tag hat, bitte.
1: Oh, John.
0: Besser erstmal guten Morgen, ne?
1: Ja.
0: Hier ist Radio Hamburg für euch, eure Morningshow. Guten Morgen um 6.10 Uhr und die Fahrkarten, bitte. Heute ist Prüfmarathon im kompletten HVV-Gebiet. Den ganzen Tag lang Großkontrollen. Und einer, der euch nach eurem Fahrschein heute fragen wird, ist David. David, guten Morgen.
2: Guten Morgen, John und Lea.
0: Ja, du arbeitest ja im Prüfdienst der Hochbahnwache und hast hier schon diverse Ausreden angehört. Du kennst also auch die Standardausreden, warum jemand sein Ticket nicht dabei hat.
2: Also das Gängigste ist so, was man momentan hört, dass sie das Ticket im Handy haben, aber irgendwie geht das Handy nicht an oder die App lässt sich nicht öffnen.
0: Ja, aber du kannst natürlich auch sehr kreative Ausreden, ne?
2: Ja, mein Mann hat die Fahrkarte, der steht aber noch auf dem Bahnsteig, weil der nicht in den Zug reingekommen ist, sondern nur die Frau. Das ist, wo man sagt, ja, wenn die Türen schließen, sollte man lieber warten.
0: Ja, natürlich. Und dann ist auch noch dieses UFO gelandet, ne? Und dann kam
1: ja, genau.
0: Auch noch, ja. Du hast auch diesen gewissen Blick, David, du siehst den Menschen ja schon von Weitem an, wenn sie keinen Fahrschein mithaben.
2: Ja, den einen oder anderen schon. Merkt man am Blick und seinem Verhalten das Angespannte, dieses P in den Augen, und dann diese schnelle Reaktion, wo die dann sagen, oh, ich muss mal irgendwie schnell aus der Bahn oder Bus raus. Und das merkt man dann schon anhand der Reaktion, wie schnell sie sein wollen. Und dann halten wir sie gerne mal auf an der Tür.
0: Ja, und heute ist ja nun ein großer Prüfmarathon im kompletten HVV-Gebiet. Also falls ihr euch gleich auf den Weg zur Arbeit macht oder von der Nachtschicht nach Hause. Und du hast natürlich ein Ziel für den heutigen Tag, David.
2: Dass man sehr wenig Schwarzfahrer erwischt hat und viele mit einem gültigen Ticket hat. Das ist das Ziel und uns das, was uns freut.
0: Ja, und wenn er Kontrolleur wäre, Michael Schulte, würdest du sofort erkennen. An der Gitarre?
1: Den Locken.
0: Und an der Frisur. Ja. Außerdem kommt er in die Bahn rein und singt. 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

0: Guten Morgen.
1: Morgen.
0: Michael Schulte gerade gehört, er braucht im Bad bestimmt länger als seine Frau.
1: Das glaube ich auch bei den Haaren, ja.
0: Garantiert. Ihr hört Radio Burg, eure Morning Show um 6.15 Uhr, euer Wetterupdate mit dir, Lea.
1: Haare ganz in Ruhe jetzt noch stylen. Bei 13 Grad in der City, 16 sind noch drin und auch wenn es regnet, immer mal Sonnenschein dazwischen.
0: Ja, und ihr habt es natürlich gehört, gestern hat Theresia, Radio Burg-Hörerin aus Lohbrügge, ihn geknackt, den Hinhörer. Das hier ist im Flugzeug in der Kabine das Hochklappen und Einrasten des kleinen Tisches. Und jetzt seid ihr dran.
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0: Und auch diesmal geht es für euch mit der Airline Sky Alps von Hamburg nach Bozen, nach Südtirol. Dort verbringt ihr eine schöne Auszeit im Falkensteiner Hotel, Falkensteiner Hof, 4 Sterne Superior. Gesamtwert eurer Reise schon jetzt 1.000 Euro. Sie wird von Runde zu Runde übrigens noch wertvoller, wenn das Geräusch nicht gleich geknackt wird. Wir packen immer 100 Euro oben drauf.
1: Und ihr wollt es doch jetzt endlich hören,
0: natürlich,
1: oder? Um welches Geräusch geht es diesmal? 5 Sekunden jetzt nochmal, um alle Geräusche irgendwie stumm zu schalten und ihr konzentriert euch maximal.
2: Noch 5, 4, 3, 2, 1.
1: Wie ist dieses Geräusch entstanden? Noch einmal.
0: Mhm.
1: Das ist der neue Hinhörer.
0: Ja.
1: Ja, ist jetzt erstmal so, steht so da.
0: Okay, ihr sitzt vielleicht jetzt mit einem riesen Fragezeichen an eurem Frühstückstisch. Ich würde vorschlagen, damit daraus ein Ausrufezeichen wird, hören wir es uns noch einmal an, okay? Was so neu? Ihr habt doch jetzt garantiert eine Idee. Dann spielt doch mal mit und schickt uns jetzt ein Ohr-Emoji per WhatsApp an die 040 333 10.000. Und ob eure Lösung dann eine Reise wert ist, das hört ihr gleich schon um 6.40 Uhr in gut 20 Minuten hier bei Radio Hamburg, eurem Musiksender Nummer 1.

0: Die Guten Pause Morgen. Gehört dir.
1: Ja, unbedingt. Man kann auch ein Frrrr reinmachen oder was so ein Alles bisschen super. Wach machen an der Stelle. Ja. Apropos wach machen. Viele Mega-Hits von Radio Hamburg, eurem Musiksender Nummer 1, bringe euch wachen euren Donnerstagmorgen One Direction gleich mit dabei und das Beste von heute mit Loy und David Fuentes. Das klingt auch so nach Urlaub, ne?
0: Ist echt so, ja.
1: Lea Kruse müsstest du heißen eigentlich.
0: Ja, das wäre gut.
1: Statt Lea Kruse.
0: Dann kommt Kruse.
1: Na gut. Leonie haben wir noch für euch. Don't worry.
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1: Euch einen schönen Donnerstagmorgen.
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0: Guten Morgen, hallo. Hier ist Radio Muck, eure Morningshow. Und ich sehe hier draußen direkt vor dem Studio einen Rechtsanwalt. Also entweder hat er jetzt was mit dem Radio Hamburg Hinhörer zu tun, Geräusch knacken und Reise nach Südtirol einsacken, oder es geht um meine Geschichte mit diesem Banküberfall, wo ich letzte Woche aus Versehen ohne Strumpfmaske, egal, ihr hört es doch am besten selbst in weniger als 10 Minuten. Es ist 6.30 Uhr.
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2: Mit Marc Elvers, guten Morgen. Heute startet die Bundeswehrübung Red Storm Charlie bei uns in der Stadt. Das wird auch sicht- und hörbar sein. Unter anderem werden große Bundeswehrhubschrauber in der Luft sein. Außerdem fährt eine Kolonne durch Hamburg. Geübt wird die Zusammenarbeit zwischen der Bundeswehr, Blaulichtorganisationen, Unternehmen und anderen Einrichtungen für den Ernstfall, wie ein Drohnenangriff, ein Chemieunfall oder ein Sabotageakt. Im gesamten HVV-Gebiet gibt es heute verstärkt Fahrkartenkontrollen. Es findet wieder der HVV-Prüfmarathon statt. Allein im ersten Halbjahr dieses Jahres verzeichnete der HVV durch Schwarzfahren Verluste in Höhe von rund 16 Millionen Euro. Nach dem blamablen WM-Aus gegen Paraguay im Achtelfinale in den USA startet die Fußballnationalmannschaft heute unter dem neuen Bundestrainer Jürgen Klopp in die Nations League. Um 20.45 Uhr ist Anstoß in Amsterdam gegen die Niederlande.
0: Die nächsten Nachrichten haben wir für euch um 7 und euer Radio Hamburg Donnerstagswetter kommt natürlich von dir, Lea.
3: Das ist ein Morgen jetzt bei 13 Grad, da würdet ihr euch am liebsten wirklich nochmal umdrehen, den Wecker nochmal eine halbe Stunde später stellen, mit so gemütlichem Regen, relativ frisch, aber es wird noch schöner. 16 Grad, Sonnenschein kommt auch noch dazu, auch bei euch in Buxtehude und Norderstedt, wo jetzt gerade sogar noch 10 Grad sind. Relativ viel Wind dann heute, aber das Wochenende wird wirklich perfekt. Nur Sonnenschein, gar kein Regen mehr, morgen schon 19 Grad, Sonntag 21 Grad, also es geht bergauf.
0: Also Regenschirm dann gegen den Sonnenschirm tauschen. Ne?
3: Genau, 1A.
0: Gut abgeschirmt zur Arbeit. Für eure Sicherheit jetzt um 6.31 Uhr der Radio Hamburg Verkehr mit der Edeka-App. Achtung Autofahrer, da sind Gegenstände auf der A23 Hamburg Richtung Heide zwischen Pinneberg Süd und Pinneberg Mitte. Und es gibt einmal Stop and Go auf der A25 Geesthacht Richtung Hamburg. 2 Kilometer zwischen Nettelnburg und Allermöhe. Hier seid ihr mit 10 Minuten dabei. Der Radio Hamburg Verkehr für Hamburg, Niedersachsen und Schleswig-Holstein.
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0: Guten Morgen.
3: Hi.
0: One Direction, so entspannt und so lässig mit Story of My Life und auch so schön. Gleich vor euren Start in eurem Donnerstagmorgen. Vorher das Beste von heute. Gute Laune im Auto.

0: Morgen.
1: Guten Morgen.
0: So schön um 6.39 Uhr.
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0: Ja, das ist ja nicht nur irgendein Geräusch, das ist das neue Geräusch. Ja, und ihr ratet mit, aus dem Grindelviertel wurde uns ein Ohr-Emoji gewhatsappt. Guten Morgen, Michael.
3: Guten Morgen.
1: Hi.
0: Michael, wir haben ein neues Geräusch seit gut 20 Minuten. Das ist ganz frisch und klingt so. Und jetzt sind wir natürlich wahnsinnig gespannt. Es geht ja auch für dich um die wunderschöne Reise mit Airline Sky Alps von Hamburg nach Südtirol. Es geht um diese schöne Auszeit im Falkensteiner Hotel Falkensteiner Hof. 4 Sterne Superior, Gesamtwert aktuell 1.000 Euro. Jetzt natürlich die entscheidende Frage. Was ist dein Tipp? Wie entsteht dieses Geräusch?
3: Ich glaube, das ist das Schließen von dem Overhead-Compartment. Also da über den Sitzen, wo man die Koffer reintut. Wenn diese Klappen zugemacht werden, dann kommt dieses...
0: Ein ganz kurzes von mir. Was, Overhead. Was für ein Ding? Overhead Compartment? Was ist denn das?
1: Das ist irgendwie im Fachjargon.
3: So heißen diese Dinger, wo man das, die Koffer reintut, wenn man im Flugzeug ist, oben die Koffer ablagen. Also
1: dieses Handgepäckfach.
3: Handgepäckfach. Ah. Genau.
0: Ja, das ist so einfach.
1: Ja.
0: Okay, das Schließen des Handgepäckfaches. Wir fragen mal einen Mann, der es wissen muss.
4: Hallo. Ich bin Rechtsanwalt Ulrich Happen und hiermit bestätige ich euch gerne, dass der soeben abgegebene Tipp zum gesuchten Geräusch falsch ist.
0: Da! Oh, wieder was dazugelernt haben wir und du spielst einfach weiter mit. Wir freuen uns auf dich.
3: Ja, dann hoffentlich bis bald.
1: Auf jeden
0: Natürlich.
1: Fall. Overhead Compartments nehmt ihr alle jetzt mit. Der Wert eurer Reise ist damit auf 1.100 Euro gestiegen. Nächste Runde spielen wir mit euch um 8:15, also schaltet ein, nochmal jetzt beraten mit der Family und dann wünschen wir euch jetzt schon mal ganz viel Erfolg.

0: Hamburg. Morgen. Hier ist eure Radio Hamburg Morning Show um 6.44 Uhr. Und überlegt doch mal, würdet ihr euch einen Haushaltsroboter für 5.000 Euro kaufen?
1: Oh Gott.
0: Jeder vierte Deutsche sagte ja.
1: Na klar. Das?
0: Ja, natürlich.
1: Wir haben uns hier mein Autogefühl gekostet.
0: Wir haben uns hier ja auch einen Wetterroboter für 5 Euro gekauft.
1: Ja, Pillow-Format bin ich. 16 Grad sind heute drin. 2 Stunden Sonnenschein dazu. Es kann immer mal regnen. Trotzdem zwischendurch auch schön. So wie jetzt gerade bei 12 Grad in der City.
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0: Gertles, Mitarbeiter des Monats.
1: Jo,
0: jetzt
1: mindestens.
0: Besten von heute hier bei Radio Hamburg, eurem Musiksender Nummer 1. Schön, dass ihr dabei seid. Ihr aktiviert euren Donnerstagmorgen gleich. Ja, mit dem Besten von heute. Katy Perry für euch dabei. Mal ein bisschen rockiger als sonst mit Watch It Burn und garantiert noch vor 7 Uhr die Allianz von Elton John und Britney Spears gemeinsam mit Hold Me Closer.
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0: Guten Morgen.
1: Moin.
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0: Hallo.
1: Radio Hamburg, hier eure Morningshow. Und ja, eure Haare sitzen. Und darunter euer Hirn sitzt auch. Das braucht ihr auf jeden Fall in 10 Minuten zum Mitquissen. Es ist 7 Uhr.
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3: Guten Morgen. Bundeswehr probt den Ernstfall in Hamburg. KI-Chefs warnen vor UN. Sonne, Wolkenregen bis 16 Grad. Hubschrauberlärm, Kolonnenfahrt, Soldaten. Ab heute übt die Bundeswehr gemeinsam mit anderen Organisationen und Unternehmen sichtbar den Ernstfall hier in Hamburg. Lynn Kühner.
4: Geprüft werden Schnittstellen in der Zusammenarbeit. Hat man dasselbe Lagebild, spricht man dieselbe Sprache, funktionieren Prozesse in der Realität. Allein kann die Bundeswehr das nicht, sagt Jürgen Bredmann vom Landeskommando Hamburg.
5: Es geht um gesamtstaatliche Verteidigung und dazu ist gesamtgesellschaftliche Resilienz wichtig. Wir brauchen also alle, die ganze Bevölkerung, jeder an seinem Platz muss seinen Beitrag dazu leisten, dass es hier friedlich, sicher bleibt und dass wir unsere Demokratie erhalten.
4: Darum appelliert er auch an die Menschen, sich mit dem Thema Krise zu beschäftigen, zum Beispiel einen Vorrat anzulegen.
5: Wenn aus eigentlich müsste man mal wird, mache ich jetzt, das wäre schon ein sehr guter Erfolg für uns.
3: Im HVV steht heute wieder ein Prüfmarathon an. Im gesamten HVV-Gebiet werden intensiv Fahrkarten kontrolliert. Mit dabei sind 10 Unternehmen, unter anderem die Hochbahn, die S-Bahn, DB Regio und die AKN. Durch Schwarzfahren ist dem HVV allein im ersten Halbjahr ein Verlust von 16 Millionen Euro entstanden. Ab morgen Abend um 22 Uhr ist wieder die A7 zwischen Heimfeld und Stellingen komplett dicht, inklusive des Elbtunnels. Grund dafür sind Bauarbeiten. Währenddessen soll auch die Fertigstellung des Ausbauabschnitts südlich des Elbtunnels gefeiert werden. Auch der Verkehrsminister ist da. Montag früh um 5 soll die Sperrung aufgehoben werden. Nach mehreren Sicherheitsvorfällen im Zusammenhang mit künstlicher Intelligenz haben die Chefs der größten KI-Unternehmen der USA vor dem UN-Sicherheitsrat vor den Risiken gewarnt. Christina Horsten aus New York.
6: KI sei die derzeit größte Sicherheitsherausforderung für die Welt, sagte der Chef des KI-Labors Anthropic, Dario Amodei. Wenn man nicht gut damit umgehe, könne es ein Risiko für die gesamte Menschheit sein. Auch OpenAI-Chef Altman mahnte zu extremer Vorsicht. Beide boten aber auch Lösungsideen an, zum Beispiel Verlangsamung der Entwicklung, Inspektoren, globale Standards und mehr Transparenz.
3: Und das waren die Nachrichten aus Hamburg, Deutschland und der Welt.
1: Ich glaube, ich habe hier eben gerade einen Terminator gesehen.
0: Terminator.
1: Das Radio-Hamburg-Wetter um 7:02 mit Lea.
0: 16 Grad sind heute drin. 2 Stunden Sonnenschein gibt es dazu auch. Und bei 12 Grad in der City habt ihr vielleicht auch jetzt diese, was ist denn das denn nachher, zu kalt ist oder zu warm Gedanken. Der Zwiebellook ist es einfach. Irgendwie ein T-Shirt, darüber eine Strickjacke. 1A, schön so ein bisschen schichten. Auch in Buxtehude oder Ahrensburg, 11 Grad sind da noch. Dann ist es heute relativ windig und verregnet. Am Wochenende aber dafür umso sonniger, der Regen ist komplett weg und morgen dann schon 19 Grad.
1: Und jetzt für eure Sicherheit um 7:02, immer noch 7:02. 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Ihr braucht hier 10 Minuten mehr. Und A25 Geesthacht Richtung Hamburg. 2 Kilometer zwischen Nettelnburg und Allermühe. Hier seid ihr mit 10 Minuten dabei. Ihr habt es auch gerade gehört von Marc. Großer Prüfmarathon im Norden. Hier ist der Live-Ticker von Radio Hamburg Hörer Tom. Wissen wir, am Zopp in Elmshorn bei euch wird gerade kontrolliert. Und wo wurdet ihr heute schon kontrolliert? Schreibt uns doch mal. Wir sammeln gemeinsam die Kontroll-Hotspots 040 333 10.000. Das Blitzer-Update in Fuhlsbüttel auf dem Erdkampfsweg stadtauswärts für Pflegedienst hat uns gerade Radio Hamburg-Hörer Olli gemeldet. Danke für die Info. 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
1: Guten Morgen.
0: Morgen,
1: Robin Schulz und Judge gleich für euch. Dann werdet ihr erstmal weggejudged mit Show Me Love. Oh. Macht richtig Spaß an eurem Donnerstagmorgen. Das Beste von heute. Beim Mitsingen gleich wichtig, die Pausen. Watch it burn.
0: 1A getroffen.
1: Singt doch mal mit bei Katy Perry.

0: Guten Morgen.
1: Morgen.
2: 7:10 geht's euch wie mir. Mein Hirn ist noch nicht so richtig auf Betriebstemperatur.
1: Oh, dein Pech.
2: Kurz mal ins Quiz reinscheitern jetzt.
3: 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Und hier ist eure Quizmasterin, Lea.
1: Wir hoffen, bei euch wirkt der erste Kaffee auch schon. Ihr seid auf Hochtouren zum Mitquizzen jetzt. Um 300 Euro im Jackpot, die du mitnehmen willst. Arne aus Wandsbek. Hi.
4: Ja, guten Morgen.
2: Moin, Arne.
1: Cool, dass du hier bist in der Quiz-Arena. In 2 Wochen, der Countdown läuft, geht's für dich in Urlaub mit einem befreundeten Paar, Tochter, Frau dabei. Ja. Und das Geld soll dann ins Auto fließen.
4: Ja, ist ja momentan so, dass das nicht anders geht.
1: Wortwörtlich reinfließen gerne als Tank dann, ne? Eieiei. Also da wäre das Geld gut angelegt. Daumen gedrückt bei deiner Joker-Kategorie jetzt.
3: Sport.
1: Schon mal deinen Vorteil. Hast du dir online ausgesucht? Und wir suchen jetzt einen ehemaligen Fußballprofi mit Vor- und Nachnamen. Ihr hört ihn sprechen und buzzert dann gerne rein.
5: Ich möchte mir doch für mich selbst entscheiden können, ob ich mal.
1: Ich glaube, Arne war eine Millisekunde schneller. Es war
4: Mario Basler.
2: Ja, klar.
1: Korrekt.
2: Bei Baywatch Berlin immer verarscht.
1: Oh Gott. Sehr gut, also ja. Super. John, auch wenn du ihn perfekt parodierst, der Punkt geht an Arne. 1:0 für dich, nächste Kategorie.
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1: Wir schicken euch zum Prüftag heute auch einmal quer durch Hamburg mit der Bahn.
2: Na super.
1: Ihr steht am Schlump und wollt ohne Umsteigen gerne zur U-Bahn-Station Borgweg. In welche U-Bahn-Linie steigt ihr?
4: Arne.
1: Ja?
4: U3.
1: Bist Bahnfahrer?
4: Mhm. Auch wenn das nicht meine Ecke ist, aber... Ja.
1: Die gelbe U-Bahn ist die U3.
2: Ja.
1: 300 Euro, Arne.
4: Ich freue mich.
1: Cool, mega. Also herzlichen Glückwunsch. Es hat super viel Spaß gemacht mit dir.
4: Ja, ging ja schnell.
1: Für euch alle auf jeden Fall das Sein. Gerne online anmelden. Morgen wieder 100 Euro im Jackpot. Und wir freuen uns natürlich, wenn ihr sie mitnehmt.

0: schön. Radio Bucke für euch. 7:17 Uhr, euer Wetterupdate an eurem Donnerstagmorgen mit dir, Lea.
1: Geht nur noch bergauf. 13 Grad in der City jetzt. Teilweise ein bisschen nass, aber 16 Grad sind noch drin. Und auf jeden Fall auch Sonnenschein. Und ihr kennt es auch, überlegt mal, vielleicht wann hattet ihr es das letzte Mal. Wenn jemand was von euch will, also irgendeinen Gefallen, dann wird es vorher erstmal ganz auffällig taktisch nett. John, auch wie hier bei dir bei deiner Sprachnachricht.
2: Hey, liebe Lea. Oh, wenn was mit Liebe Lea anfängt, dann will er was. Genau.
1: Genau, so war es dann auch. Da wolltest du was, ne? Ja. Und erstmal einschleimen, dann was wollen, ist gerne auch bei euch die Taktik. Hi.
3: Hi John und Lea, ich bin Lini und ich würde auf jeden Fall nicht mit der Tür direkt ins Haus fallen, sondern ich würde eher so sagen, so hi, wie geht's dir, alles gut bei dir? Hattest du ein gutes Wochenende?
1: Ja, schon mal gut, ne? Erstmal Wochenende, Smalltalk. Und auch beim Chef, wenn ihr zum Beispiel irgendwie Urlaub wollt, mehrere Tage, auch eine super Taktik von dir, hi.
4: Hi John und Lea. Ich bin Rebecca. Ich würde einfach anfangen mit, hey, na, wie geht's? Wie läuft's mit den Kindern? Wie geht's der Familie? Und dann wollte ich mal fragen, Thema Urlaub, wenn wir schon dabei sind, ob ich vielleicht noch ein paar Tage nehmen könnte.
1: Ah, galante Überleitung.
0: Ach, so, ne? Kann man ganz kurz hier, ne? Guck mal, meine WhatsApp, lieber The Weeknd, du bist doch wirklich der Beste. Und würdest du jetzt mal bitteschön singen beim Musiksender Nummer 1 Radio Hamburg?

0: Morgen! Hallo. Hier ist Radio Hamburg, eure Morning Show um 7.24 Uhr. Irgendjemand hat hier schöne Spur aus Snickers zum Kühlschrank gelegt.
1: Oh!
0: Mal hinterher laufen.
1: Verlockend.
0: Direkt rein in den Kühlschrank und erwartet vielleicht auch eurer Porridge auf euch, was ihr gerade frühstückt. Dazu natürlich, während ihr frühstückt, ganz viele Mega-Hits von eurem Musiksender Nummer 1 Radio Hamburg. Gleich nach 7.30 Uhr. Marshmallow gemeinsam mit Anne-Marie. Was für eine Allianz mit Friends. Morgen erwartet euch hier bei Radio Hamburg Patient Zero. Das ist die absolute neue Single, das absolut neue Meisterwerk von Taylor Swift. Erscheint um 0 Uhr. Ihr hört es natürlich hier bei Radio Hamburg. Bis dahin freuen wir uns auf das Beste von heute von ihr geliefert. Noch vor 7.30 Uhr. I knew it, I knew you.
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0: So ist das. Guten Morgen.
1: Hi.
0: Radio Hamburg hier für euch, eure Morningshow. Und heute Abend die großen 90 Minuten des Jürgen Klopp.
1: Oha.
0: 20.45 Uhr per RTL. Seine neu formierte Nationalmannschaft gegen Holland. Und mit diesem 6:0-Gesicht geht ihr dann shoppen am Sonntag, beim verkaufsoffenen Sonntag. Und wir übernehmen auch noch eure Einkäufe. Da habt ihr dieses Radio Hamburg-Gesicht.
1: Natürlich.
0: Sehr glückliche in weniger als 10 Minuten. Es ist 7.31 Uhr.
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3: Mit Marc Elvers, guten Morgen. Heute startet die Bundeswehrübung Red Storm Charlie bei uns in der Stadt. Das wird auch sicht- und hörbar sein. Unter anderem werden große Bundeswehrhubschrauber in der Luft sein. Außerdem fährt eine Kolonne durch Hamburg. Geübt wird die Zusammenarbeit zwischen der Bundeswehr, Blaulichtorganisationen, Unternehmen und anderen Einrichtungen für den Ernstfall, wie ein Drohnenangriff, ein Chemieunfall oder ein Sabotageakt. Im gesamten HVV-Gebiet gibt es heute verstärkt Fahrkartenkontrollen. Es findet wieder der HVV-Prüfmarathon statt. Allein im ersten Halbjahr dieses Jahres verzeichnete der HVV durch Schwarzfahren Verluste in Höhe von rund 16 Millionen Euro. Nach dem blamablen WM-Aus gegen Paraguay im Achtelfinale in den USA startet die Fußballnationalmannschaft heute unter dem neuen Bundestrainer Jürgen Klopp in die Nations League. Um 20.45 Uhr ist Anstoß in Amsterdam gegen die Niederlande.
0: Da werden die Niederlande verkloppt.
1: Verkloppt, ja klar.
0: Nur, dass wir es mal gehört haben. Mhm. Die nächsten Nachrichten gibt es um 8 und hier ist der Rest des Dingens hier.
1: Na?
0: Das Radio Hamburg Wetter, Entschuldigung.
1: Alles
0: ich bin
1: gut.
0: Komplett urlaubsfrei.
1: Ich bin einsatzbereit.
0: Ich bin immer noch beim Quiz mit dieser Borgweg-Nummer.
1: Da hängst du echt noch fest, ne?
0: Ja, genau. Ja. Egal. Auf jeden Fall ist hier euer Radio Hamburg Wetter. Mit dir, Lea.
1: Alles gut, hat gar nichts mit Bahnfahren zu tun, John. 16 Grad, 2 Stunden Sonnenschein heute, 12 messen wir in der City jetzt und gerade auch schön trocken. Kann schon immer mal regnen, zum Beispiel jetzt gerade in Harburg bei 11 Grad ein bisschen nass oder auch in Hollenstedt, da messen wir 12 Grad abends. Wenn ihr dann echt vielleicht Fußball gucken wollt, entspannt, drin gerne. Ich glaube, draußen setzt sich jetzt keiner hin, das ist ein bisschen windig, vor allem auch leichtes Gewitter dann noch, aber das Gute ist, das Wochenende sonnig, trocken, kein Regen mehr, morgen schon 19 Grad für euch.
0: Ja, und wir heißen euch herzlich willkommen.
1: Ja,
0: für euren so.

0: und Lea Kruse.
1: Guten Morgen.
2: Hi.
1: Ja, und Fastboy haben sich extra den Wecker auf 7.37 Uhr gestellt. Da sind sie nämlich soweit.
2: Perfekt.
1: Mit Beautiful Life hier bei Radio Hamburg, eurem Musiksender Nummer 1, das Beste von heute. Und gemeinsam aktivieren wir euren Donnerstag mit Marshmallow und Anne-Marie und Friends.

0: Guten Morgen. Moin. Hier ist Rani Amok. Euer Donnerstagmorgen startet mit uns, mit euch um 7.40 Uhr. Noch 8 Mal schlafen, dann ist Sonntag.
1: Was?
0: Nee, wir legen uns halt mittags nochmal hin.
1: Ach so, ja gut. Ja,
0: ansonsten
1: na dann, ne?
0: Noch 3 Mal schlafen.
1: Ja, danke.
0: Da freut ihr euch auf den verkaufsoffenen Sonntag. Und gemeinsam mit den 6 Shopping-Centern von Hamburg United haben wir auch noch Center-Gutscheine für euch im Gesamtwert von 3.000 Euro. Guten Morgen, Steffi.
2: Guten Morgen. Morgen.
0: Steffi ist jetzt schon gut gelaunt, das wird gleich noch besser. Steffi, warum bist du so gerne oder warum sieht man dich so gerne im Phoenix Center?
2: Ich bin eigentlich Einzelhandelskauffrau. Mhm. Von daher war ich grundsätzlich viel im Phoenix Center. Ich habe meine Ausbildung auch dort gemacht.
0: Ui, oh.
2: Und ich wohne in der Nähe. Also von daher sieht man mich deshalb ziemlich oft dort.
0: Wunderbar. Wenn man dich so sieht, woanders, das ist doch die Frau aus dem Phoenix Center, ne?
1: Ja, klar. Die Azubine von da.
0: Natürlich. Steffi aus Hamburg, du bekommst deinen 500-Euro Center-Gutschein fürs Phoenix Center. Obendrauf werden auch noch 500 Euro an unsere Charity-Hörer helfen, Kindern gespendet. Viel Spaß beim Shoppen.
2: Mega, vielen, vielen Dank. Ich freue mich.
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0: So schön, hier ist Radio für euch um 7.45 Uhr. Guten Morgen.
1: Hallo.
0: Gleich haben wir für euch nochmal so ein musikalisches Cocktailschirmchen. Fühlt sich gut an, das Beste von heute. Moss Kenner für euch mit Rhythm Unknown. Und ihr kennt ihn natürlich, den Zwiebellook.
1: Den Zwiebellook, ja.
0: Der ist absolut super. So eine Schicht Klamotten nach der anderen abtragen.
1: Ja.
0: Und da haben wir noch andere Looks für euch entworfen. Zum Beispiel den Apfellook.
1: Den Apfellook?
0: Ja, eine Schale nur.
1: Ach so, okay.
0: Eine Schale, dann gibt's den Nusslook.
1: Du hast halt den Apfellook.
0: Ich habe heute den Apfellook und den Nusslook vielleicht, der kommt auch bald. Da ist die Schale ein bisschen härter. Das ist wie so eine Winterjacke.
1: Stimmt. Ja, auch so ein bisschen rund sieht man damit immer aus.
0: Ja. Heute auf jeden Fall nochmal diese Zwiebellookigkeit, ne?
1: Den Zwiebel ist gut. Ja, so ein bisschen zwiebelig starten jetzt bei 12 Grad in der City. Dann eine Zwiebelschale lösen nachher, gerne. 16 Grad, Sonnenschein ist dabei. Auch wenn es kurz regnen kann. Gerade immerhin schön trocken.
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0: Das Radiobook für euch um 7.51 Uhr. Wir freuen uns jetzt alle zusammen gleich auf Carly Rae Jepsen mit Call Me Maybe, einer eurer absoluten Lieblings-Mega-Hits hier bei eurem Musiksender Nummer 1. Und Carly Rae Jepsen geht jetzt unter die Musical-Komponisten, Musical-Insider hier aus dem Team. Michelle!
1: Sie schreibt die Musik für ein brandneues Musical. Basis ist der Film 10 Dinge, die ich an dir hasse mit Heath Ledger. Ab nächsten Sommer läuft das Musical am Broadway in New York, und wenn es ein Erfolg wird, vielleicht ja dann auch mal bei uns.

0: Guten Morgen.
1: Hallo.
0: Radio Hamburg für euch um 7.55 Uhr und in der nächsten Stunde haben wir so viel vor mit euch. Erstmal geht es natürlich um eure Traumreise nach Südtirol. Mhm. Radio Hamburg, Hinhörer, Geräusch knacken, Reise einsacken im Wert von 1.000 Euro mit einem nagelneuen Geräusch. Seid ihr doch um kurz nach 8 dabei und drumherum ganz viele Mega jetzt bei eurem Musiksender Nummer 1 mit Lady Gaga. Die Mädels von Flo sind mit dabei. Und garantiert noch vor 8 Uhr werdet ihr einen Alex Warren Fanclub gründen, ganz spontan, denn er singt für euch das Beste von heute, Passenger.
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0: so gut. Alex Warren hier bei Radio Hamburg, eure Musiksender Nummer 1. Und ihr wisst natürlich, ihr arbeitet hier ohrenamtlich.
1: Ja.
0: Ja, eure Ohren schicken euch in den Urlaub mit diesem Geräusch hier. Ja, das ist der neue Radio Hamburg Hinhörer im Urlaubsspezial. Gemeinsam mit der Airline Sky Alps geht's für euch in euren Urlaub nach Südtirol. Verratet uns, wie wurde dieses Geräusch hier erzeugt? Geräusch knacken und Reise einsacken. Ihr habt eine Idee. Zu zweit geht's ja noch besser. Ihr fliegt ja auch zu zweit, ne? Dann spielt mit und WhatsAppt uns jetzt ein Ohr-Emoji zum Mitspielen an die 040 333 10.000. Kurz beraten und dann ab damit. Wir spielen mit euch in 10 Minuten. Es ist 8:01. Immer noch.
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3: Guten Morgen. Erste Bilanz zur Regelanfrage. Trump muss Medien reinlassen. Sonnig, bewölkt und regnerisch bis 16 Grad. Wer sich in Hamburg auf eine Stelle im öffentlichen Dienst bewirbt, wird seit dem 1. August routinemäßig beim Verfassungsschutz abgefragt. Jetzt gibt es eine erste Bilanz. Lynn Kühner.
4: Mehr als 4000 Anfragen zur Verfassungstreue wurden alleine im ersten Monat gestellt. In 5 Fällen lagen dem Verfassungsschutz Informationen zu der Person vor, die sich bewirbt. 2 dieser Fälle hatten einen Islamismus- bzw. Linksextremismus-Bezug. 3 weitere werden noch geprüft. Diese Regelanfrage soll verhindern, dass Menschen mit verfassungswidrigen Einstellungen und Bestrebungen in den öffentlichen Dienst, wie beispielsweise in Schulen oder Hochschulen, gelangen.
3: Ab morgen Abend um 22 Uhr ist wieder die A7 zwischen Heimfeld und Stellingen komplett dicht, inklusive des Elbtunnels. Grund dafür sind Bauarbeiten. Währenddessen soll auch die Fertigstellung des Ausbauabschnitts südlich des Elbtunnels gefeiert werden. Auch der Verkehrsminister ist da. Montag früh um 5 soll die Sperrung aufgehoben werden. Die Wahrscheinlichkeit, heute in der Bahn kontrolliert zu werden, ist ziemlich hoch. Heute steht wieder ein HVV-Prüfmarathon an. Carolina Koblin.
5: Das heißt, es werden im gesamten HVV-Gebiet intensiv Fahrkarten kontrolliert. Solche Großprüfungen finden immer wieder mal statt, selten werden sie aber vorher angekündigt. 10 Verkehrsunternehmen machen nun beim Prüfmarathon mit, darunter die Hochbahn, die S-Bahn, DB Regio oder etwa die AKN. Die im Hamburger Verkehrsverbund sind demnach allein im ersten Halbjahr durch das Fahren ohne Fahrkarte Verluste in Höhe von 16 Millionen Euro entstanden.
3: Die US-Regierung muss Journalisten der TV-Sender CNN und MS Now und des Nachrichtenportals Politico für ihre Berichterstattung ins Weiße Haus lassen. Ein Bundesrichter hat Trumps verfügten Ausschluss der 3 Medien gekippt. Trump hatte ihnen Fake News vorgeworfen, ohne irgendwelche Belege zu nennen. Und das waren die Nachrichten aus Hamburg, Deutschland und der Welt.
0: Euer Radio Hamburg Donnerstagswetter kommt natürlich von dir, Lea.
1: Das ist ein Traum bei 12 Grad in der City im Moment jetzt. Finn aus dem Radio Hamburg Team, du bist draußen unterwegs.
6: Wir einigen uns mal ganz kurz drauf, dass solche Morgen mit leichten Wolken, Sonne und einem Regenbogen ja wohl die schönsten sind, die wir so haben können. Wow, sieht das toll aus. Wie, und das passt so gut zu Hamburg, wie ein Tor zur Welt, krönt dieser Regenbogen über der Binnenalster gelblich, orange und vor allem so ein Grünstich hat der Regenbogen.
1: Sieht echt krass aus, auch über dem Hafen. 16 Grad sind später noch drin und ist immer mal so ein Mix aus Sonne und Regen. Das Wochenende dann schön sonnig und trocken bei 19 Grad.
0: Ja, dankeschön, Finibert.
1: Finibert.
0: Natürlich für eure Sicherheit der Radio Hamburg Verkehr mit der Edeka-App jetzt. Stop and Go auf der A7 Hannover Richtung Hamburg. 6 Kilometer zwischen Hausbruch und Othmarschen. Die Höhenkontrolle wurde eben ausgelöst, aber jetzt geht's langsam wieder weiter. Aktuell braucht ihr 45 Minuten Geduld und Lübecker Straße, 3 Kilometer zwischen Delingsdorf und Ahrensburg. Hier seid ihr mit 15 Minuten dabei. Dann hatte Radiomock-Hörer Tom, du hast eine wichtige Meldung.
7: In Pinneberg am Busbahnhof eine sehr große Polizeikontrolle zwecks Waffenverbot in öffentlichen Verkehrsmitteln.
0: Ja, das ist doch mal eine richtige Kontrolle. Ist doch richtig gut. Das Blitzer-Update, René, wo hast du einen gesehen?
8: Guten Morgen, Radio Hamburg.
0: Morgen.
8: Stader Straße aus dem schwarzen Caddy bei Burger King unter der A7 Richtung Neugraben.
0: Dankeschön. Und es blitzt in Rahlstedt auf der Straße Höltigbaum statt auswärts kurz vor der Brücke, hat Radio Hamburg-Hörer Peter gesehen. René, Peter, danke euch für die vielen Infos.
1: Na klar.
0: Das ist der Radio Hamburg Verkehr für Hamburg, Niedersachsen und Schleswig-Holstein.
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0: Guten Morgen!
1: Hallo!
0: Ja, wie viel schöner ist doch so ein Montagmorgen mit Radio Hamburg, eurem Musiksender Nummer 1. Gleich für euch das Beste von heute direkt ran in euer Frühstück. Flow mit Lick It und Lady Gaga kennt ihr vom Mitsingen Abracadabra.

0: Guten Morgen.
1: Hallo.
0: 8:12 Uhr, Radio Hamburg im Urlaubsmodus. Wir überfliegen. Mal kurz die Mega-Hits gleich kommen.
1: Let's go.
0: David Guetta mit Kid Cudi, Memories und vorher noch das Beste von heute mit Summer und Home Wrecker.
2: 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Vielleicht passiert es genau jetzt bei unserem Urlaubsspezial.
0: Ihr ratet mit und du hast dafür ein O-Emoji gewhatsappt. Guten Morgen, Lars.
3: Guten Morgen.
0: Hi. Lars, wir hören uns doch jetzt mit den Radio Hamburg Hörern und Hörern nochmal zusammen das neue Geräusch an. Das ist ganz frisch und klingt so. Und es ist ja quasi dein Ticket, um mit der Airline Sky Alps von Hamburg nach Bozen zu kommen für eine schöne Auszeit im Falkensteiner Hotel Falkensteiner Hof. 4 Sterne Superior. Gesamtwert der Reise aktuell 1.100 Euro. Wir hören nochmal das Geräusch. Und Lars, das ist dein Tipp. Wie ist es entstanden?
3: Also ich vermute, das ist dadurch entstanden, wenn man die Fensterblende, die Sonnenblende im Flugzeug runterklappt und die dann einrastet.
0: Ah, wie bist du jetzt darauf gekommen, Lars?
3: Ich bin schon öfter geflogen und es hört sich irgendwie danach an. Also das mit dem Tisch hatten wir ja schon, von daher bin ich davon ausgegangen, dass es vielleicht das sein könnte.
0: Genau, der Tisch, der beim Sitz des Vordermanns oder der Vorderfrau hochgeklappt wird, dann einrastet, das war das erste Geräusch, das wurde ja schon geknackt. Und das zweite Geräusch, die Sonne. Wir stellen uns vor, du sitzt da ganz schön, ne? Sonnenblende, draußen scheint die Sonne rein, blendet natürlich mega. Und dann machst du das Ding runter und es macht. Also so eine Reise für 1.200 Euro ist natürlich noch schöner
1: auch
0: als
1: schön,
0: 1.100
1: ja.
0: Das heißt, ganz wichtige Termine für dich heute. Die nächste Runde um 12 Uhr hier bei Radio Hamburg Lars. Und um 3:15 Uhr, um 15.15 Uhr gibt es dann sogar den ersten Hinweis in der Stübi-Show im Radio Hamburg Nachmittag. Einfach einschalten, dabei sein und dann die Reise abräumen.
3: Danke, schönen Tag noch.
0: Ja, ebenso.
1: Danke.
0: Jetzt viel Erfolg und ihr hört dabei das Beste von

0: Guten Morgen.
1: Morgen.
0: Das Radio Hamburg für euch. Es ist 8.16 Uhr. Gleich haben wir für euch den ultimativen Kinotipp. Und das passt wunderbar, denn das Filmfest Hamburg startet auch heute. Mhm. Angekündigt 114 Produktionen aus 64 Ländern. Und nächste Woche freuen wir uns, wenn ihr denkt, hey, die sieht doch aus wie Helen Mirren. Das ist Helen Mirren.
1: Ja.
0: Hollywoodstar kommt direkt nach Hamburg. Und alle, die heute schon dabei sind, werden noch nicht mal nass. Das Radio Hamburg Wetter-Update für euch mit Lea.
1: Erstmal trocken. 12 Grad in der City. Jetzt vor allem gerade ein schöner Regenbogen. Da ist es dann auch okay, wenn es mal kurz regnet. Später bei 16 Grad auf jeden Fall immer Sonnenschein dazwischen.
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3: Emil ist wieder da und ja. Er ist nicht alleine. Es gibt eine Neuverfilmung von Erich Kästners Emil und die Detektive und die startet heute im Kino.
4: Mensch, Berlin ist doch riesig und Emil, der kennt sich doch ja nie aus.
5: Er hat ja eine ganze Bande von Detektiven. Detektivinnen.
0: Emil und die Detektive ermitteln aber jetzt in der Gegenwart. Es ist eine moderne Verfilmung, Christian.
3: Ja, also in Erich Kästners Buch passiert das ja alles im Jahr 1928 und diese Verfilmung beamt das Ganze gewissermaßen in unsere Zeit. Die Geschichte ist aber in den Grundzügen ja immer noch dieselbe. Also Emil soll die Ferien bei seiner Großmutter in Berlin verbringen. Seine Mutter setzt ihn mit über 1000 Euro in den Zug und da wird Emil dann von einem geheimnisvollen Fremden abgezogen.
6: An deiner Stelle würde ich gut aufpassen. Berlin ist so groß, dass du da jederzeit verloren gehen kannst. Ich hasse Kinder.
0: Ah, und du sagst, die Geschichte funktioniert auch in der Gegenwart.
3: Unbedingt. Das ist so eine Mischung aus Emil und die Detektive und die Pfefferkörner mit E-Scootern und Neuköllner Kiez in Berlin. Aber ganz wichtig, der Film bleibt dem Spirit von Erich Kästner treu. Kinder halten zusammen, nehmen die Dinge selbst in die Hand und lassen sich nicht unterkriegen.
0: Ich liebe ja Gustav mit der Hupe, ne?
3: Ganz genau. Und Ponyütchen.
0: Natürlich. Und der fiese Geldräuber wird sogar von einem Hamburger gespielt.
3: Ja, Merlin Sandmeier spielt den Kinderabzocker Max Grundeis, also die perfekte Besetzung. Ihr kennt ihn als Ladendetektiv Jonas bei Feinkost Kolinski in die Discounter. Ah, ja. Emil und die Detektive 2026 ist genau richtig für Kino mit der ganzen Familie. Von mir gibt es eine 2 oder 8 von 10 Detektiven.

0: Guten Morgen, Hamburg.
1: Hier ist Radio Hamburg, eure Morningshow. Es ist 8.21 Uhr. Ganz viele Megahits für euren gelungenen Start in euren Donnerstagmorgen. Mit dabei auch Stromae. Hallo
2: und
1: Gentleman und Michael Patrick Kelly geben sich die Ehre. Und garantiert noch vor 8.30 Uhr hier bei eurem Musiksender Nummer 1 das Beste von heute mit Miles Smith und Niall Horan gemeinsam für euch mit Drive Safe.
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1: Euch einen schönen Donnerstagmorgen.
0: Moin.
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0: Laune mit Radio Hamburg, eure Musiksender Nummer 1. Guten Morgen und bitte haltet euch dringend morgen 12 Uhr frei für ein Stück Torte mit mir.
1: Oh, bei Torte hast du mich.
0: Natürlich, sofort. Es ist eine Geburtstagstorte zu einem besonderen 20. Geburtstag und ihr seid dabei und hinterher maximal satt. Und das schon in weniger als 10 Minuten. Es ist 8.30 Uhr.
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3: Mit Marc Elvers. Guten Morgen. Heute startet die Bundeswehrübung Red Storm Charlie bei uns in der Stadt. Das wird auch sicht- und hörbar sein. Unter anderem werden große Bundeswehrhubschrauber in der Luft sein. Außerdem fährt eine Kolonne durch Hamburg. Geübt wird die Zusammenarbeit zwischen der Bundeswehr, Blaulichtorganisationen, Unternehmen und anderen Einrichtungen für den Ernstfall, wie ein Drohnenangriff, ein Chemieunfall oder ein Sabotageakt. Im gesamten HVV-Gebiet gibt es heute verstärkt Fahrkartenkontrollen. Es findet wieder der HVV-Prüfmarathon statt. Allein im ersten Halbjahr dieses Jahres verzeichnete der HVV durch Schwarzfahren Verluste in Höhe von rund 16 Millionen Euro. Nach dem blamablen WM-Aus gegen Paraguay im Achtelfinale in den USA startet die Fußballnationalmannschaft heute unter dem neuen Bundestrainer Jürgen Klopp in die Nations League. Um 20.45 Uhr ist Anstoß in Amsterdam gegen die Niederlande.
4: Schland.
1: Das muss jetzt nochmal raus.
0: Ja. Genau, die nächsten Nachrichten haben wir für euch um 9 und euer Radio Hamburg Donnerstagswetter kommt von dir, Lea.
1: Das ist jetzt erstmal auf jeden Fall schön, 12 Grad in der City, sonnig, auch in Wedel und Jesteburg, da sind es noch 11 Grad. Es wird aber auf jeden Fall noch besser. 16 sind heute schon mal drin, auch wenn es kurz regnet. 2 Stunden Sonnenschein über den Tag verteilt und das Wochenende ist wirklich perfekter Herbst. Also 19 Grad, 21 sogar Sonntag, nur Sonne und überhaupt kein Regen dabei.
0: Und jetzt für eure Sicherheit um 8.31 Uhr der Radio Hamburg Verkehr mit der Edeka-App. Achtung Autofahrer, eine ungesicherte Unfallstelle auf der A24 Hamburg Richtung Schwerin zwischen Hornbeck und Gallin. Dann Stop and Go auf der A7 Hannover Richtung Hamburg 6 Kilometer zwischen Hausbruch und Othmarsch. Hier braucht ihr gerade 20 Minuten mehr. Und Lübecker Straße 3 Kilometer zwischen Delingsdorf und Ahrensburg. Hier seid ihr mit 15 Minuten dabei. Das Blitzer-Update mit der Radio-Hörer Timur.
5: Auf der Siebekingsallee, stadteinwärts, wenn man vom Horner Kreisel kommt, kurz vor der Aral-Tankstelle.
0: Siebekingsallee, dankeschön Timur. Und laut Rory blitzt es auf der B75 stadtauswärts, kurz nach der Ausfahrt Neuland. Euch vielen Dank für die vielen Infos. Das ist der Radio-Verkehr für Hamburg, Niedersachsen und Schleswig-Holstein.
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0: Guten Morgen!
1: Hallo!
0: Ja, und Stromae ist auch noch mit dabei. Stromae, das ist so großartig.
1: Muss man auch
0: so
1: aussprechen.
0: Natürlich, das möchte er persönlich auch. Er hat mir gerade geschrieben, bitte Stromae.
1: Kein Antrag.
0: Hinten dran. Allons en danse, freut ihr euch doch drauf, macht richtig Spaß jetzt zum Start eures Homeoffice. Aktiviert durch das Beste von heute mit Gentleman und Michael Patrick Kelly für euch mit Wild.

0: So, pff, ja, Torte ist geil, so schmattig, fettig, geil.
1: Ja, klingt anders, was du schon sagtest gerade, ne? So Geburtstagskuchen, ja.
0: Ja, kann Kuchen
1: so
0: ein bisschen will ich trocken nicht. Sein, ich will eine Torte.
1: Aber so eine Torte hat so was
0: Schlotziges, ne? Ja.
1: Genau, so achtstöckig. Ja, die wohl leckerste Torte der Welt lernt ihr morgen kennen und werdet sie euch einfach mal reinschaufeln. Um das zu erleben, würdet ihr eine sehr große Freude machen, wenn ihr morgen so gegen 12 Uhr in die Europapassage kommt. Mhm. Gefeiert wird ja schon seit einiger Zeit 20 Jahre Europapassage und für Hörer helfen Kindern wurde da auf Höchstspendenleistung hochgelevelt.
0: Oh ja.
1: Scheckübergabe, viele Promis, tausende Geschenke in Form von Gewinnen liegen für euch bereit. Der große Geschenke-Cube. Gleich mal notieren. Eure Mittagspause mit Torte. MT.
0: Torte.
1: Morgen
0: richtig.
1: Ab 12 Uhr in Europapassage. Das große Finale mit Radio Hamburg. Eure Musiksender Nummer 1. Und während ihr das jetzt einplant, singt Ava Max für euch. 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

0: Bam.
1: Wow.
0: Bah, hier ist Radio Hamburg. Guten Morgen. 8:39 ist es ja. Und viele kommen nur hier bei Radio Hamburg rein, um sich kurz unterzustellen.
1: Ja.
0: Andere arbeiten auch hier.
1: Ja, alles dabei.
0: Aber es gibt so viel Schönes auch. Und zwar die wohl leckerste Torte der Welt.
1: Oh, Torte. Bei Torte hast du mich immer direkt Kuchen.

0: Guten Morgen, Hamburg. Morgen. Hier ist Radio Hamburg, eure Morningshow um 8.43 Uhr. Und es gibt ja Mega-Hits, die sind eher für den Garten. Und es gibt Mega-Hits, die machen den ganzen Tag Spaß. Wie gleich das Beste von heute mit Leonie und Callum Scott und Stay. Vorher euer Radio Hamburg im Wetter-Update mit dir, Lea.
1: Da habt ihr Glück, wenn ihr jetzt los zur Arbeit wollt. Gerade ist es trocken bei 12 Grad in der City. Ansonsten regnet es heute schon relativ viel. Sonne aber auch dabei bei 16 Grad. Und das Wochenende wird dann endlich wieder nur sonnig.
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0: Guten Morgen.
1: Morgen.
0: Schön, dass ihr dabei seid. Ihr hört Radio Hamburg, eure Morning Show. Und ihr wisst natürlich, euer Weg vom Bett ins Bad, vom Bad in die Küche, von der Küche in eure Bahn, von der Bahn zur Arbeit und alles wieder zurück. Wir sind bei euch jetzt auch mit dem Besten von heute bei Radio Hamburg. Harry Styles für euch mit

0: gut. Harry Styles bei Radio Amorgum 8:52. Schön, dass ihr dabei seid und wir sind noch lange nicht fertig.
1: Nee.
0: Der Megahits ohne Punkt und Komma hier.
1: Na klar.
0: Ganz viele Megahits bei eurem Musiksender. Nummer 1, das Beste von heute, direkt nach 9 Uhr. Robin Schulz, der erfolgreichste deutsche Solokünstler. Überzeugt euch gleich mal selbst bei Better Times und noch vor 9 Uhr Pink für euch mit einem ihrer größten Meisterwerke. Trust Fall.
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0: Euch einen schönen Donnerstagmorgen.
1: Moin.
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0: Bums hier natürlich für euch. Was sonst? Und schön, dass ihr dabei seid. Wo bekommt ihr die besten Drinks überhaupt? Und die auch noch kostenlos?
1: Ui.
0: Ein Vorschlag gleich mal für euch um 9.19 Uhr. Jetzt ist es 9 Uhr.
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3: Guten Morgen. Tausende Regelanfragen im öffentlichen Dienst. Weiter Streit um die Rente. Sonnig bewölkt und regnerisch bis 16 Grad. Wer sich in Hamburg für eine Stelle im öffentlichen Dienst bewirbt, wird seit dem 1. August routinemäßig beim Verfassungsschutz abgefragt. Jetzt gibt es eine erste Bilanz. Lynn Kühner.
4: Mehr als 4000 Anfragen zur Verfassungstreue wurden alleine im ersten Monat gestellt. In 5 Fällen lagen dem Verfassungsschutz Informationen zu der Person vor, die sich bewirbt. 2 dieser Fälle hatten einen Islamismus- bzw. Linksextremismus-Bezug. 3 weitere werden noch geprüft. Diese Regelanfrage soll verhindern, dass Menschen mit verfassungswidrigen Einstellungen und Bestrebungen in den öffentlichen Dienst, wie beispielsweise in Schulen oder Hochschulen, gelangen.
3: Über die Rente herrscht weiter Uneinigkeit in der schwarz-roten Regierung. Der Sozialverband VdK fordert jetzt einen Sozialcheck und rät Kanzler Merz, die Reform zu überarbeiten. Claudia Wächter.
5: Die geplante Abschaffung der Rente mit 63, ein Unding, auch für den Sozialverband. Viele hätten ihren Renteneintritt schon geplant. Deswegen könne man die Rente nach 45 Beitragsjahren nun nicht einfach canceln. Wir brauchen mindestens Übergangsfristen, heißt es, eine Reform zum Wohl der Menschen.
3: Die Wahrscheinlichkeit, heute in der Bahn kontrolliert zu werden, ist ziemlich hoch. Heute steht wieder ein HVV-Prüfmarathon an. Carolina Koblin.
6: Das heißt, es werden im gesamten HVV-Gebiet intensiv Fahrkarten kontrolliert. Solche Großprüfungen finden immer wieder mal statt, selten werden sie aber vorher angekündigt. 10 Verkehrsunternehmen machen nun beim Prüfmarathon mit, darunter die Hochbahn, die S-Bahn, DB Regio oder etwa die AKN. Dem Hamburger Verkehrsverbund sind demnach allein im ersten Halbjahr durch das Fahren ohne Fahrkarte Verluste in Höhe von 16 Millionen Euro entstanden.
3: Die US-Regierung muss Journalisten der TV-Sender CNN und MS Now und des Nachrichtenportals Politico für ihre Berichterstattung wieder ins Weiße Haus lassen. Ein Bundesrichter hat Trumps verfügten Ausschluss der 3 Medien gekippt. Trump hatte ihnen Fake News vorgeworfen, ohne irgendwelche Belege zu nennen. Und das waren die Nachrichten aus Hamburg, Deutschland und der Welt.
0: Euer Radio Hamburg Donnerstagswetter kommt ja von dir, Lea.
1: 12 Grad in der City jetzt. Und das Gute ist, gerade ist schön trocken. Blauer Himmel hier in der Innenstadt direkt. In Bad Oldesloe und Seevetal auch. Da messen wir 11 Grad. In die Tasche trotzdem einmal den Regenschirm, den nach unten. Obendrauf dann das Ticket für den Prüfmarathon. Das ist nämlich immer ganz unwürdig, wenn man den ganz unten aus der Tasche rauswühlt. Das Gute ist dann vor allem das Wochenende. Das wird sonnig. Heute ein bisschen Regen, dann abends vor allem echt windig. Aber ab morgen nur noch schön trocken. Gar kein Regen mehr und Temperaturen um die 20 Grad.
0: Und hier ist für eure Sicherheit um 9.02 Uhr der Radio Hamburg Verkehr mit der Edeka-App. Achtung Autofahrer, eine ungesicherte Unfallstelle auf der A7 Flensburg Richtung Hamburg zwischen Dreieck Nordwest und Stellingen und Styropor auf der A23 Hamburg Richtung Heide zwischen Albersdorf-Meldorf und Heide Süd. Stop and Go A1 Bremen Richtung Hamburg 8 Kilometer zwischen Seevetal-Hittfeld und dem Dreieck Norderelbe. Hier braucht ihr gerade 10 Minuten mehr. Und A7 Hannover Richtung Hamburg 6 Kilometer zwischen Hausbruch und Othmarschen. Hier seid ihr mit 20 Minuten dabei. Das Blitzer-Update in Wandsbek auf der August-Krogmann-Straße stadteinwärts. Der Radio Hamburg Verkehr für Hamburg, Niedersachsen und Schleswig-Holstein.
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0: Guten Morgen. Hallo. Ja, heute den ganzen Tag HVV-Prüfmarathon.
1: Ja.
0: Den Mega-Hit-Marathon, den Mega-Hit-Prüfmarathon hört ihr auch gerade. Und wir prüfen nach. Jo, das sind alles Mega-Hits. Alles gültige Mega-Hits. Alle gültig. Justin Timberlake gleich mit Can't Stop the Feeling. Das Beste von heute mit Robin Schulz, Better Times. Und Ray Garvey hat eben schon zu euch gesprochen. Kann er auch gleich singen. Mag er gerne.
1: Jo.
0: Liebt er. Ihr doch auch. Hier ist er mit Halo.

0: Guten Morgen.
1: Hallo. Hier ist Radio Hamburg, eure Morningshow um 9 und 9. Überleg doch mal ganz kurz, was für Aufkleber habt ihr an eurem Auto?
2: Oh, ich sehe ganz oft diese Wimpern über so Lampen.
1: Ja,
2: diese Aufkleber.
1: Genau, an deinem Auto habe ich genau gesehen, ist über jede Sekunde gar kein Aufkleber.
2: Nee, nix, ich bin da clean.
1: Aber ich brauche dringend einen neuen Aufkleber an meinem Kofferraumdeckel. Ich bremse auch für Justin Timberlake.
2: Okay, ja, ich druck ihn dir, John.
1: Muss einfach sein, weil der Mann ist so großartig jetzt hier bei eurem Musiksender Nummer 1, Radio Hamburg, mit Can't Stop the Feeling.

0: heute noch mitgeklatscht. Radio Amok hier, guten Morgen. Es ist 9.14 Uhr und Lea, wenn das Wetter nicht gut wird, lasse ich mich auf dich fallen.
1: Oh, es wird gut. Du hast auch schon mal gehört, das Wetter wird gut. Bitte nicht machen. 16 Grad, 2 Stunden Sonnenschein sind auch dabei. Es kann zwar immer mal regnen, gerade aber schön trocken bei 12 Grad in der City.
0: Ja, und in nur 2 Stunden geht's für euch von Hamburg nach Südtirol und zack, Entspannung pur, mitten in den Bergen.
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0: Ja, oder auch Geräuschlösen im Flieger eindüsen.
1: Ja, auch wollt, ne? Gut, ja.
0: Wie ist dieses neue Geräusch entstanden?
1: Es ist kurz, ne? Kommt, Leute. So ist es. Und unser Geräuschemacher und Radiomoderator Finn Rieken, ich bin jetzt schon überzeugt, du bist mit der Airline Sky Alps nach Bozen geflogen. Und der Flug an sich ist ja eigentlich gar nicht lang.
3: 2 Stündchen seid ihr unterwegs nach Bozen. Und die Zeit nutzt ihr eventuell genauso wie die Dame vor mir, als ich runtergeflogen bin. Es war so gut. Wirklich, die hat mit einem Gin Tonic angefangen und mit einem Bierchen dann irgendwann aufgehört. Ich glaube, die hatte die Karte dann einmal runter. Ich habe kurz geguckt, ob du das bist da vor mir, Lea.
1: Ja, legit.
3: Aber ich würde sagen, ihr macht es dann genauso. Meine persönliche Empfehlung, liebe Radio Hamburg-Hörer, ihr bestellt euch einen schönen regionalen Wein da oben. Ne? Schon mal ein bisschen als Vorfreude auf die deutsche Vita. Auf jeden Fall möglich. Und dann startet ihr nicht ganz so betüdelt wie die Dame vor mir in euren herrlichen Urlaub rein.
1: Ja, so ein bisschen betüdelt sein ist auch immer gut. Geräusch, Knacken, Reise einsacken. Aktueller Wert eures Südtirol-Urlaubs ist schon 1200 Euro. Wow. Die nächste Runde spielen wir mit euch ab 12 Uhr. Also da unbedingt einschalten. Und wenn es nicht geknackt ist, kommst du heute Nachmittag mit an den Tisch, Stübi?
4: 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Gibt's dann nämlich den ersten Hinweis. Und der ist auch so sicherheitstechnisch echt anspruchsvoll. Also in irgendeinem Ordner mit einem 4-stelligen Code gesperrt, muss runtergeladen werden, mit Bitcoin bezahlt werden, einmal vom BND freigegeben. 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

0: Guten Morgen.
1: Moin.
0: Radio 9.21 Uhr. Eure Morning Show bringt euch gleich das Beste von heute für ganz viele Megahertz bei eurem Musiksender Nummer 1. Und neu auch noch Fastboy mit Music Sounds. Macht richtig Spaß und garantiert noch vor 9.30 Uhr nimmt sich Friar Ridings für euch die 3,5 Minuten mit Carstens.
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0: Euch einen schönen Donnerstag.
1: Morgen.
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0: sag mal.
1: Radio Hamburg ist ja eure Morningshow.
0: Moin.
1: Vielleicht ist es interessant, heute vor 9 Monaten war Weihnachten.
0: Ja.
1: Wir drehen es um. Heute in 3 Monaten.
0: Oh nee, das will ich nicht. Rote Karte. Stopp.
1: Und das erste Geschenk für euch gibt's doch schon in weniger als 10 Minuten. Es ist 9.30 Uhr.
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3: Mit Marc Elvers. Guten Morgen. Heute startet die Bundeswehrübung Red Storm Charlie bei uns in der Stadt. Das wird auch sicht- und hörbar sein. Unter anderem werden große Bundeswehrhubschrauber in der Luft sein. Außerdem fährt eine Kolonne durch Hamburg. Geübt wird die Zusammenarbeit zwischen der Bundeswehr, Blaulichtorganisationen, Unternehmen und anderen Einrichtungen für den Ernstfall, wie ein Drohnenangriff, ein Chemieunfall oder ein Sabotageakt. Im gesamten HVV-Gebiet gibt es heute verstärkt Fahrkartenkontrollen. Es findet wieder der HVV-Prüfmarathon statt. Allein im ersten Halbjahr dieses Jahres verzeichnete der HVV durch Schwarzfahren Verluste in Höhe von rund 16 Millionen Euro. Nach dem blamablen WM-Aus gegen Paraguay im Achtelfinale in den USA startet die Fußballnationalmannschaft heute unter dem neuen Bundestrainer Jürgen Klopp in die Nations League. Um 20.45 Uhr ist Anstoß in Amsterdam gegen die Niederlande.
1: Ah, da geht er doch morgen mit diesem 3-0-Gesicht zur Arbeit.
0: Das sagst du jetzt
1: so. Freuen wir uns drauf. Die nächsten Nachrichten gibt's um 10 und euer Radio Hamburg Donnerstagswetter kommt von dir, Lea.
0: Heute erstmal noch ganz entspanntes Gesicht. Ich bin auch gespannt auf deins dann morgen früh, John. Auf jeden Fall ist morgen das Wetter schon mal herrlich. Also da das Grinsen kommt noch dazu. Es ist nur noch sonnig. 19 Grad. Deshalb ist es auch okay, dass es heute so ein bisschen regnet. 13 Grad in der City jetzt. Hier ist es trocken in Buxtehude, leicht nass. Jesteburg auch gerade hier auf dem Radimburg-Regenradar. Später dann immerhin noch 16 Grad drin. Und dann das Wochenende wirklich durchgehend sonnig. Highlight Sonntag 21 Grad.
1: Oh, am Verkaufsoffenen.
0: Ja, stimmt.
1: Für eure Sicherheit um 9.31 Uhr der Radio Hamburg Verkehr mit der Edeka-App. Achtung Autofahrer, immer noch Fußgänger auf der A24 Hamburg-Schwerin zwischen Hornbeck und Gallin in beiden Richtungen. Und eine Ölspur auf der A7 Hannover Richtung Hamburg zwischen Heimfeld und Waltershof. Stop and Go A7 Flensburg Richtung Hamburg, 4 Kilometer zwischen Dreieck Nordwest und Stellingen. Nach dem Unfall sind hier nur 2 Spuren frei, hier braucht ihr gerade 15 Minuten mehr. Und auf der anderen Seite A7 Hannover Richtung Hamburg, 6 Kilometer zwischen Hausbruch und Rotmarschen, hier braucht ihr auch 20 Minuten mehr. Das Blitzer-Update in Wandsbek auf der August-Krogmann-Straße stadteinwärts. Der Radio Hamburg Verkehr für Hamburg, Niedersachsen und Schleswig-Holstein.
4: Moin, hier ist Fastboy. Und wir sind natürlich euer Lieblingsduo am Morgen. Naja, ganz knapp hinter John Mend und Lea Kruse.
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1: Guten Morgen.
0: Ja, hi.
1: Die Black Eyed Peas gehören auch dazu mit dem Meet Me Halfway. Macht richtig Spaß hier bei eurem Musiksender Nummer 1. Und Fastboy, wir werden eher so Slowboy wahrscheinlich.
0: Ich glaube auch, ja.
1: Aber das hier geht richtig schnell und macht richtig Spaß. Das Beste von heute mit Music Sounds.

0: guten Morgen.
1: Hallo.
2: Radio Bock hier, eure Morningshow 9:39. 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

0: Guten Morgen, hier ist der Radiohamburg für euch um 9.43 Uhr. Für ganz viele Megahits sind wir natürlich euer Ansprechpartner Nummer 1. Gleich mit der Purple Disco Maschine. Letzten Samstag noch abgeräumt, Grammy-Gewinner bei Radiohamburg Stars for Free in der Barclays Arena. Macht gleich richtig Spaß, Purple Disco Maschine für euch mit Fireworks. Direkt vorher euer Wetterupdate mit dir, Lea.
1: Heute lassen wir den Herbst jetzt einmal Herbst sein. Seit gestern ist Herbst. Es regnet ein bisschen bei 16 Grad maximal. Gerade trocken bei 13 Grad in der City am Wochenende. Und auch nächste Woche ist es dann aber vor allem wieder schön sonnig.
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0: So hören sich mit Radio Hamburg eure ersten Stunden bei der Arbeit an. Ganz gut? Korrigiere. Richtig, richtig gut. Mit diesen Mega-Hits, wie ihr sie gleich von uns bekommt, von Jean-Paul, Give It Up To Me und One Republic mit dem Besten von heute, Need Your Love.
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2: Gleich ist es 10 Uhr, moin.
3: Die Radio Hamburg Nachrichten mit Marc Elvers.
4: Moin. Folgenschwerer Sturz an U-Bahnhof. Rentenstreit geht weiter. Sonne, Wolken und auch Regen bis 16 Grad. Am U-Bahnhof Dehnheide ist ein Mann letzte Nacht rund 10 Meter in die Tiefe gestürzt und schwer verletzt worden. Lynn Kühner.
2: Der Mann soll nach ersten Erkenntnissen gegen 1.30 Uhr über eine Brüstung gestürzt sein. Dabei brach er sich beide Beine und einen Arm. Einsatzkräfte brachten ihn anschließend ins Krankenhaus. Lebensgefahr besteht laut Polizei nicht. Die Beamten gehen derzeit von einem Unfall ohne Fremdverschulden aus. Aber wie es genau zu dem Sturz kam, ist noch unklar.
4: Über die Rente herrscht weiter Uneinigkeit in der schwarz-roten Regierung. Der Sozialverband VdK fordert jetzt einen Sozialcheck und rät Kanzler Merz, die Reform zu überarbeiten. Claudia Wächter.
5: Die geplante Abschaffung der Rente mit 63, ein Unding, auch für den Sozialverband. Viele hätten ihren Renteneintritt schon geplant. Deswegen könne man die Rente nach 45 Beitragsjahren nun nicht einfach canceln. Wir brauchen mindestens Übergangsfristen, heißt es, eine Reform zum Wohl der Menschen.
4: Hamburg bekommt eine direkte Flugverbindung nach Schottland. Ab Sommer 2027 fliegt EasyJet vom Hamburger Flughafen direkt nach Edinburgh. Geplant sind 2 Flüge pro Woche. US-Präsident Trump muss Journalisten von CNN, MS Now und Politico wieder ins Weiße Haus lassen. Das hat ein Bundesrichter entschieden. Tanja Wagner.
6: Wie auch in Deutschland ist die Pressefreiheit in den USA verfassungsrechtlich verankert. Und deshalb könne Trump den Journalisten ihre Presseausweise nicht einfach so ohne angemessenes Verfahren entziehen, heißt es vom Gericht. Vergangene Woche hatte der US-Präsident aber genau das getan, angeblich weil die Sender Fake News verbreitet hätten. Kritiker werten das als Angriff auf die Pressefreiheit und Versuch, kritisch berichtende Medien einzuschüchtern.
4: Und das waren die Nachrichten aus Hamburg, Deutschland und der Welt.
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2: Heute Morgen ging das, oder? Es war nicht das gleiche kalt wie die letzten 2 Tage. Im Moment sind wir bei 13 Grad in Bramfeld, in Galsdorf und in Ratzeburg. Immer mal so ein bisschen Sonne heute, dazwischen der Wind. Wodurch sich das auch mal nach weniger als den maximal 16 Grad anfühlen kann zumindest. Einzelne Schauer gibt es zwischendurch und morgen, da wird es richtig schön. Und den ganzen Tag über sonnig bei bis zu 19 Grad.
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2: Für eure Sicherheit der Radio Hamburg Verkehr mit der Edeka-App. Achtung Autofahrer, Entwarnung. Hier laufen keine Menschen mehr auf der A24 Hamburg-Schwerin. Fußgänger sind hier weg zwischen Hornbeck und Gallin. Eine Ölspur haben wir. Auf der A7 Hannover Richtung Hamburg zwischen Heimfeld und Waltershof ist eine Ölspur. Ihr steht im Stau, Schröder-Stift-Straße statt einwärts. Das ist ein Kilometer ungefähr zwischen Kleiner Schäferkamp und Renzelstraße. Macht einen Plus von 10 Minuten etwa aus. Das Radio Hamburg Blitzer-Update. In Marienthal, Schimmelmannstraße statt einwärts. Danke Rico. Und Billstedter Hauptstraße statt auswärts steht auch nochmal einer. Der Radio Hamburg Verkehr für Hamburg, Niedersachsen und Schleswig-Holstein.
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2: Euer Handy liegt entspannt neben euch auf dem Tisch, auf lautlos, damit ihr mal kurz eure Ruhe habt. Daneben steht der volle Thermobecher mit Kaffee, also die Basics, damit ihr gut arbeiten könnt. Und das allerwichtigste Basic, das sind wir mit euren Lieblings-Mega-Hits von Jean-Paul gleich. When You Gonna Give It Up To Me und One Republic, das Beste von heute. Need Your Love.

0: And the winner is die Brotdose, gewinnt. Die Hälfte von uns Berufstätigen in Deutschland bringen sich ihr Essen gerne von zu Hause mit. Ist ja auch so, dass die Bolognese von gestern Abend zum Beispiel am Tag danach einfach immer noch besser schmeckt. Aber manchmal habt ihr ja sehr viel mehr Lust drauf, euch einfach was zu bestellen. Wir laden euch ein bei Radio Hamburg.
1: Leckere Pizza! Pizza!
0: 10 mega Mittagspizzen für euch alle von den Smileys, Pizza-Profis, wenn ihr unser Pizzamonster noch in dieser Stunde irgendwo zwischen zwei Mega-Hits hört, dann schickt ihr uns ein Pizza-Emoji an die 040 333 10.000. Das ist viel zu einfach. Und dann seid ihr aber abgesichert für die Mittagspause später. Neue Musik von Ariana Grande. Hate That I Made You Love Me.
2: Neu

Die Radio Hamburg Playlist mit ganz vielen Mega-Hits läuft, wenn ihr alleine unterwegs seid. Oder mit den Freunden und der Familie. Natürlich auch mit den Arbeitskollegen, denn auf das Beste von heute will schließlich

Auch stimmt. Heute ist der große HVV-Prüfmarathon. Nur als Mini-Reminder, dass ihr euch vielleicht auf dem Handy gleich dieses digitale Deutschland-Ticket oder Job-Ticket, je nachdem, schon mal öffnet, dass ihr es gleich parat habt zum Vorzeigen nachher. Die Radio Hamburg-App, die schließt ihr ja auch nie, ne? Benutzt ihr dafür ja auch viel zu oft, besonders unterwegs in der Bahn. Sind auch eure Lieblings-Mega-Hits immer bei euch. Olli Murs gleich mit Rizzle Kicks, Heart Skips, The Beat und unter den ganz vielen Mega-Hits gleich ab halb auch das Beste von heute von DJ Goja Michiko.

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13: 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Moin, moin.
15: 10:31.
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17: Mit Marc Elvers, moin.
15: Keine Kürzungen beim Wohngeld fordert der Mieterverein zu Hamburg. Er fordert den Hamburger Senat auf, im Bundesrat gegen eine Wohngeldkürzung zu stimmen. Die geplanten Einsparungen beim Wohngeldetat in Höhe von 45% sind unverhältnismäßig und eine sozialpolitische Verantwortungslosigkeit, heißt es. Hamburg bekommt eine direkte Flugverbindung nach Schottland. Ab Sommer 2027 fliegt EasyJet vom Hamburger Flughafen direkt nach Edinburgh. Geplant sind 2 Flüge pro Woche. US-Präsident Trump muss Journalisten von CNN, MS Now und Politico wieder für die Berichterstattung ins Weiße Haus lassen. Das hat ein Bundesrichter entschieden und damit dem Eilantrag der betroffenen Medien stattgegeben. Zuvor hatte Trump ihnen wegen angeblicher Fake News den Zugang verwehrt.
17: Wir hören die nächsten Nachrichten. Um 11, 16 Grad peilen wir heute an. Die können sich nach ganz klein wenig weniger anfühlen durch den Wind einfach. Der ist sehr böig heute zu uns. Einzelne Regenschauer, aber genauso auch ein bisschen Sonne zwischendrin. Für eure Sicherheit, das ist der Radio Hamburg Verkehr mit der Edeka-App. Achtung Autofahrer auf der A1 Lübeck Richtung Hamburg zwischen Bad Schwartau und dem Dreieck Bad Schwartau. Hier liegen Reifenteile. Ihr steht noch im Stau. Schröder-Stift-Straße stadteinwärts ist 1 Kilometer zwischen Kleiner Schäferkamp und Renzelstraße. 10 Minuten plant ihr euch mehr ein. Das Radio Hamburg Blitzer-Update. Schimmelmannstraße stadteinwärts und in St. Georg auf der Kurt-Schumacher-Allee stadteinwärts für Museum für Kunst und Gewerbe. Wir wünschen euch eine gute Fahrt und haben da mal nur eine kleine Frage. Geht so ein Beat noch entspannter? Da haben die sich was richtig Gutes überlegt, damit wir alle gar nicht erst in den Stress reinkommen bei der Arbeit. Ganz viele Mega-Hits bei eurem Musiksender Nummer 1, DJ Goja mit Jason Derulo.

0: ab jetzt vielleicht noch eine Stunde, vielleicht auch zwei. Und dann macht ihr Mittag mit Radio Hamburg und mit den Smileys Pizza Profis. Moin!
1: Hallo, hier ist der Gordon.
0: Und du bist schwer unterwegs.
1: Ja, genau. Mit Kind im Auto.
0: Gordon, was hast du denn vor heute Mittag schon? Hast du da schon irgendwas vor?
1: Würde ich für meine Kollegen was haben, oder? Ich bin leider kurzfristig kinderkrank geworden.
0: Oh, gute Besserung.
1: Und danke. Und würde den Jungs, hab das aber gedacht, für die Jungs, die würden sich bestimmt freuen, wenn das vielleicht mal klappen würde.
0: Ja, wie süß, dass du an die trotzdem denkst.
1: Na klar.
0: Das ist schön. Dann machen wir das so. Wo arbeiten die denn?
1: In Farmsen bei der Hamburger Hofbahn in der Werkstatt.
0: Und da gibt's heute eine richtig tolle Pizzalieferung von den Smileys Pizza Profis.
1: Ja, cool. Sehr gut. Geil. Ich freue mich. Dankeschön.
0: Na, so geht das natürlich auch, ne? Wenn ihr morgen zum Beispiel zu Hause seid und den Kollegen aber was Gutes tun möchtet. Pizza Monster hört ihr bei Radio Hamburg wieder morgen auf jeden Fall ab 10. Habt einen tollen Tag mit toller Musik von Another. Talk to you.

0: So einen guten Drive und ganz, ganz, ganz, ganz viel Positives. Das hat der alles, dieser eine Radio Hamburg Mega-Hit von Nico Santos. Und den hören wir doch auch furchtbar gerne gleich. Das Beste von heute bei Radio Hamburg, Nico Santos. Why Don't You Stay ist gleich der erste nach 11 Uhr.
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0: Gleich 11.
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19: Moin. Technische Störung bei Notrufen. Mieterverein gegen Wohngeldkürzung. Sonne, Wolken und auch Regen bis 16 Grad. Aktuell sind die Notrufe 110 und 112 bei uns in der Stadt gestört. Anrufer hören weder eine Bandansage noch ein Klingelsignal. Aber Anrufer sollen bei Notfällen in der Leitung bleiben. Die Anrufe kommen durch und werden von Polizei und Feuerwehr auch angenommen. Morgen stimmt der Bundesrat über Wohngeldkürzungen ab. Hamburg soll dagegen stimmen, fordert der Mieterverein zu Hamburg. Niklas Uther.
20: Der Mieterverein befürchtet, dass Betroffene dann andernweitige Transferleistungen brauchen. Außerdem wurde festgestellt, sagt Marielle Eifler vom Mieterverein zu Hamburg,
21: dass Rentnerhaushalte und Haushalte mit Kindern von diesen Kürzungen betroffen sind und deshalb sind wir dagegen.
20: Leistungskürzungen senken keine Mieten und schaffen auch keine neuen Wohnungen, so Eifler.
21: Es ist einfach nur ein größeres Risiko für Hamburgs Mieterinnen und Mieter, dass diese betroffen werden von Mietrückständen und Wohnungslosigkeit im Zweifel.
20: Stattdessen muss in dauerhaft bezahlbaren Wohnraum investiert und Mieter geschützt werden, sagt Eifler.
19: Am U-Bahnhof Dehnheide ist ein Mann letzte Nacht rund 10 Meter in die Tiefe gestürzt und schwer verletzt worden. Lynn Kühner.
22: Der Mann soll nach ersten Erkenntnissen gegen 1.30 Uhr über eine Brüstung gestürzt sein. Dabei brach er sich beide Beine und einen Arm. Einsatzkräfte brachten ihn anschließend ins Krankenhaus. Lebensgefahr besteht laut Polizei nicht. Die Beamten gehen derzeit von einem Unfall ohne Fremdverschulden aus. Aber wie es genau zu dem Sturz kam, ist noch unklar.
19: US-Präsident Trump muss Journalisten von CNN, MS Now und Politico wieder ins Weiße Haus lassen. Das hat ein Bundesrichter entschieden. Tanja Wagner.
1: Wie auch in Deutschland ist die Pressefreiheit in den USA verfassungsrechtlich verankert. Und deshalb könne Trump den Journalisten ihre Presseausweise nicht einfach so ohne angemessenes Verfahren entziehen, heißt es vom Gericht. Vergangene Woche hatte der US-Präsident aber genau das getan, angeblich weil die Sender Fake News verbreitet hätten.
19: Und das waren die Nachrichten aus Hamburg, Deutschland und der Welt.
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0: Etwas Sonne, einige Wolken, 16 Grad unsere Tagestop-Temperatur. Da geht auch ein sehr böiger Wind zwischendurch und es kommen einzelne Schauer runter. Alles ganz im Gegensatz zum Morgen. Das wird einfach nur so ein richtig hübsch sonniger Freitag. Also so, wenn der Herbst funktioniert und dann auch gerne auch durchgehend, dann alles fein. Morgen sonnige 19 Grad. Richtig guter Tag. In Tondorf im Moment 14 Grad, in Seevetal messen wir die auch und in Bagdeheide.
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0: Für eure Sicherheit der Radio Hamburg Verkehr mit der Edeka-App. Achtung Autofahrer, hier liegen Gegenstände. A7 Flensburg Richtung Hamburg zwischen Elbtunnel. Zwischen dem Elbtunnel und Waltershof und das Radio Hamburg Blitzer-Update in Bramfeld, Fabritiusstraße, stadteinwärts für Netto, wissen wir von Rico. 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
0: Hanke. Hallo.
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0: 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Das Geräusch um kurz nach 12, so in einer guten Stunde, in einer gemütlichen Stunde. Dann habt ihr jetzt nämlich noch schön Zeit, eure Mittagspause auch so zu timen, dass ihr genau bis dahin ein absolut ruhiges Plätzchen gefunden habt, die Kollegen eingeweiht habt und dann in aller Ruhe nochmal gemeinsam hört, wie es klingt und überlegen könnt, was sein kann. Das Geräusch beim Radio Hamburg Hinhörer. Wir freuen uns gleich auf Zoe Wees, Girls Like Us und Nico Santos. Jetzt mit dem Besten von heute. Why Don't You Stay?

Donnerstag. Es geht ganz, ganz schnell voran mit uns allen, mit Radio Hamburg und beim Radio Hamburg hören. Wer von euch Bahn fährt morgens, der ist doch gerade wieder so ganz leicht, oder? So minimal umgeben von Atschi und das geht jetzt wieder los anscheinend. Habe ich mir heute Morgen auf jeden Fall in der U1 auch gedacht. Schniefen und husten die alle wieder rum. Also pro Woche, einfach nur aus Interesse, habe ich mal geguckt, sind es in Deutschland gerade so 5 Millionen, was nicht so viel ist, die sich was neu eingefangen haben. Wir sind insgesamt auf einem niedrigen bis normalen Niveau. Und wir wissen ja, dass in vielen, vielen Arztpraxen auch Radio Hamburg läuft. Wir hoffen einfach mal, bei euch geht das noch. Es ist dieses Wartezimmer nicht unbedingt Oberkante. Unterkante voll heute und ihr kommt gut durch euren Tag. Und den anderen wünschen wir an der Stelle eine gute Besserung. Oder dass ihr gar nicht erst richtig krank werdet. Manchmal ist das ja auch nur so ein kurzer Zustand. Und das Immunsystem sagt direkt, ha, dich bekämpfe ich hier. Chaka. Lasst es euch gut gehen. Mit eurer Musik, mit euren Lieblings-Mega-Hits. Ray bei Radio Hamburg, euer Musiksender Nummer 1. 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

0: dann, wenn euer Job hauptsächlich aus Sitzen besteht, viel, viel Ruhe und Konzentration, absoluter Fokus, ganz, ganz wichtig ist, auch dann werdet ihr gleich aufstehen müssen und was ganz anderes machen wollen. Euch bewegen nämlich zum Beispiel beim Besten von heute bei Radio Hamburg auf jeden Fall. Moss-Kenner hören wir gleich mit Rhythm Unknown.
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0: 11:29, Achtung Autofahrer, hier sind Fahrradfahrer auf der Autobahn. Das ist auf der A21, Bagdeheide Richtung Kiel. Fahrradfahrer fahren hier zwischen Bad Oldesloe Süd und Bad Oldesloe Nord. Der Radio Hamburg Verkehr mit der EDKL.
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0: 11:31.
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23: Mit Marc Elvers, moin. Keine Kürzungen beim Wohngeld fordert der Mieterverein zu Hamburg. Er fordert den Hamburger Senat auf, im Bundesrat gegen eine Wohngeldkürzung zu stimmen. Die geplanten Einsparungen beim Wohngeldetat in Höhe von 45% sind unverhältnismäßig und eine sozialpolitische Verantwortungslosigkeit, heißt es. Hamburg bekommt eine direkte Flugverbindung nach Schottland. Ab Sommer 2027 fliegt EasyJet vom Hamburger Flughafen direkt nach Edinburgh. Geplant sind 2 Flüge pro Woche. US-Präsident Trump muss Journalisten von CNN, MS Now und Politico wieder für die Berichterstattung ins Weiße Haus lassen. Das hat ein Bundesrichter entschieden und damit dem Eilantrag der betroffenen Medien stattgegeben. Zuvor hatte Trump ihnen wegen angeblicher Fake News den Zugang verwehrt.
0: Die nächsten Nachrichten, die hören wir um 12. Freuen uns über jedes Mal, wenn die Sonne heute durchkommt. Ansonsten sind da Wolken und leichte Regenschauer. Gibt's über den Tag verteilt. Dazu maximal 16 Grad. Für eure Sicherheit der Radio Hamburg Verkehr mit der Edeka-App. Achtung Autofahrer, Fahrradfahrer, A21 Bagdeheide Heide Richtung Kiel fahren, Fahrradfahrer zwischen Bad Oldesloe Süd und Nord. Und auf der B75 ist eine ungesicherte Unfallstelle. Billhorner Brückenstraße an der Kreuzung Billhorner Röhrendamm. A7 Hamburg Richtung Hannover, 9 Kilometer staut sich das hier zwischen Stellingen und Hausbruch. Ihr plant euch 10 Minuten mehr ein. Das Radio Hamburg Blitzer Update. Ahrensburger Straße, Stadt einwärts, Höhe der Hausnummer 72. Wir wünschen euch eine ganz entspannte Fahrt und ihr seid in sehr, sehr guter Gesellschaft. Sagen wir mal, ihr würdet wirklich auch komplett alleine gerade in diesem Auto unterwegs sein. Ihr denkt nur, ihr seid alleine. Ihr habt eure Musik vor euch. Eure Lieblings-Megahits. Ganz, ganz viele Megahits in der nächsten halben Stunde. Moskenner, Rhythm Unknown, das ist das Beste von heute.

0: 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Ja, oder? Geht durch als Olivia Dehn 2. 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
0: Ray Garvey, Rivers.

0: Um 11:57 Uhr, Achtung Autofahrer, wir haben eine Entwarnung für euch. Da sind keine Fahrradfahrer mehr unterwegs auf der A21 Bargteheide Richtung Kiel. Fahrradfahrer sind weg von der Autobahn zwischen Bad Oldesloe Süd und Bad Oldesloe Nord. Das ist der Radio Hamburg Verkehr mit der Edeka-App. Und sagen wir, ihr wärt in diesem Augenblick mit diesem Mega-Hit gleich auf dem Fahrrad unterwegs. Aus dem Fahrrad würde wahrscheinlich eine Rakete oder sowas werden, die mit euch los schießt. Lieben wir diesen Mega-Hit. Kato featuring John, Turn the Lights Off, hören wir gleich nach 12 und Leonie mit Caleb Scott und dem Besten von heute. Und noch so einem schönen kleinen Hauch von Restsommer. Baby, won't you stay for me?
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0: Es ist 12:01 Uhr.
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16: Moin. Notruf in Hamburg gestört. Wirtschaft wächst offenbar stärker als erwartet. Sonne und Wolken, dazu Regen bis 16 Grad. Aktuell sind die Notrufe 110 und 112 bei uns in der Stadt gestört. Anrufer hören weder eine Bandansage noch ein Klingelsignal, aber Anrufer sollen bei Notfällen in der Leitung bleiben. Die Anrufe kommen durch und werden von Polizei und Feuerwehr auch angenommen. Morgen stimmt der Bundesrat über Wohngeldkürzungen ab. Hamburg soll dagegen stimmen, fordert der Mieterverein zu Hamburg. Niklas Uther.
17: Der Mieterverein befürchtet, dass Betroffene dann andere Transferleistungen brauchen. Außerdem wurde festgestellt, sagt Marielle Eifler vom Mieterverein zu Hamburg,
18: dass Rentnerhaushalte und Haushalte mit Kindern von diesen Kürzungen betroffen sind und deshalb sind wir dagegen.
17: Leistungskürzungen senken keine Mieten und schaffen auch keine neuen Wohnungen, so Eifler.
18: Es ist einfach nur ein größeres Risiko für Hamburgs Mieterinnen und Mieter, dass diese betroffen werden von Mietrückständen und Wohnungslosigkeit im Zweifel.
17: Stattdessen muss in dauerhaft bezahlbaren Wohnraum investiert und Mieterschutz gestärkt werden, sagt Eifler.
16: Die deutsche Wirtschaft könnte deutlich stärker wachsen als gedacht. Führende Wirtschaftsinstitute haben ihre Herbstprognose verdoppelt und erwarten jetzt ein Wachstum von 1,3%. Ursula Winkler.
4: Das sind erstmal gute Nachrichten. Trotzdem warnen die Experten, die Erholung steht auf wackeligen Beinen. Denn es bleiben Belastungen durch die hohen Energiepreise und strukturelle Probleme. Der befürchtete Energiepreisschock durch den Iran-Krieg fiel geringer aus als erwartet. Für neuen Schwung sorgen steigende Exporte und die milliardenschweren staatlichen Investitionen in Infrastruktur und Verteidigung.
16: Neuer Bundestrainer Jürgen Klopp startet heute in sein erstes Länderspiel in der Nations League gegen die Niederlande. Thomas Bremser aus Amsterdam.
19: Das Debüt gleich beim Erzrivalen. Jürgen Klopp freut sich auf eine emotionale Partie, in der man nur eine Chance habe, wenn man das Spiel als Derby annehme. Für die Spieler heißt das kämpfen, laufen, Vollgas geben. Er selbst spüre eine positive Anspannung vor seinem ersten Spiel. Über die Aufstellung wollte ein gut gelaunter Klopp am Vorabend nichts verraten.
16: Und das waren die Nachrichten aus Hamburg, Deutschland und der Welt.
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0: Bei 13 Grad sind wir angekommen. In Fischbeek, in Jesteburg, in Neumünster. 3 noch dazu. Dann sind wir bei unserer Tagestop-Temperatur. Die Sonne kommt ab und zu raus. Es ist windig phasenweise und wir bekommen immer mal diese einzelnen Schauer auch ab. In Hamburg, Niedersachsen und Schleswig-Holstein. Morgen so gar nicht. Da bleibt es einfach nur überall trocken. Und wir haben bei 19 Grad den ganzen Tag was von der Sonne. Und so ein Tag wie der mit so einem schönen Wetter fällt dann auch noch auf den Freitag. Geht es uns gut.
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0: Für eure Sicherheit der Radio Hamburg Verkehr mit der Edeka-App. Davon habt ihr gerade auch schon von Marc gehört in Radio Hamburg Nachrichten. A1 Lübeck Richtung Hamburg. 10 Kilometer Stau nach einem Unfall. Ein Bus brennt hier zwischen Seretz und dem Kreuz Lübeck. Zwischen Bad Schwartau und Lübeck Zentrum ist im Moment voll gesperrt. Eine Stunde plant ihr euch mehr ein. Auf der A7 Hamburg Richtung Hannover 9 Kilometer zwischen Stellingen und Hausbruch. Ist ein Plus von 10 Minuten. Und das Radio Hamburg Blitzer Update. Ahrensburger Straße Stadt einwärts. Haus Nummer 72 auf der Höhe und Andrea hat gleich 2 gesehen, die folgen kurz aufeinander.
21: In der Hummelsbüttler Landstraße, innerhalb von 500 Metern in etwa.
0: Danke fürs Bescheid geben, der Radio Hamburg Verkehr für Hamburg, Niedersachsen und Schleswig-Holstein.
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0: Gleich. Gleich. Noch habt ihr gemütlich 6 Minuten. Zeit zu gucken, dass euch gleich niemand stört. Außer die, die ihr eingeweiht habt. Natürlich, ihr hört gleich das Geräusch, um das sich alles dreht beim Radio Hamburg Hinhörer. Ihr sagt uns, wie ist es entstanden? Und dann macht ihr Urlaub. Dann schenken wir euch mit der Airline Sky Alps Südtirol und so eine richtig gute Zeit. Vorher Kato und John, Turn the Lights Off und Leonie mit Calum Scott. Das Beste von heute, wo noch so ein richtig schöner Restsommer einfach drinsteckt in diesem Mega-Hit. 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
2: Mit der Frage dazu, wie ist es entstanden? Was meint ihr? Es rumpelt so vor sich hin, ne? Was ist es? Eure Reise nach Südtirol hat einen Wert von 1.200 Euro im Moment. Da steht der Reisejackpot gerade. Ihr verbringt einfach nur die schönsten Tage in den Bergen in einem 4-Sterne-Superior-Hotel. Geräusch knacken, dieses hier. Und Reise einsacken. Zum Mitmachen schickt ihr uns einfach nur ein Ohr-Emoji an die 040 333 10.000. Wir freuen uns sehr, wenn wir uns dann gleich hören.
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2: Stella Lefty. Boston.

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Es ist 12:25 Uhr. Achtung, Autofahrer, wir haben was für euch. Gegenstände. Die liegen auf der A1 Lübeck Richtung Hamburg. Hier liegen Gegenstände zwischen dem Kreuz Lübeck und Rheinfeld. Das ist der Radio Hamburg Verkehr mit der Edeka-App. Freuen wir uns auf diese nächste halbe Stunde mit ganz vielen Mega-Hits. Alan Walker Alone und Martin Garrix mit Ed Sheeran. Einer würde ja reichen, aber die machen einfach gleich beides zusammen. Dann wird es noch viel besser. Martin Garrix mit Ed Sheeran, das Beste von heute. Repeated.

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3: mit Ines Wiese. Schönen guten Tag. In Hammerbrook hat ein 47-Jähriger für einen Blumenstrauß sein Leben riskiert. Dem Mann waren gestern Nachmittag die Blumen für seine Freundin auf die Gleise der S-Bahn gefallen, worauf der 47-Jährige hinterhergesprungen ist, um den Strauß wiederzuholen. Dabei hätte laut Polizei jederzeit eine S-Bahn einfahren können. Die deutsche Wirtschaft könnte deutlich stärker wachsen als gedacht. Führende Forschungsinstitute haben ihre Herbstprognose verdoppelt und erwarten jetzt ein Wachstum von 1,3%. Und im Bundestag wird heute über das sensible Thema Organspende diskutiert. Eine Abgeordnetengruppe bringt einen Entwurf für eine Umstellung auf eine Widerspruchsregelung ein.
6: Die nächsten Nachrichten um 13 Uhr. Was hat das Wetter heute noch mit uns vor? Auch gar nicht so viel. Es ist der Wind zwischendurch, einzelne Schauer und maximal 16 Grad. 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A1 Lübeck Richtung Hamburg zwischen Kreuz Lübeck und Rheinfeld und verlorene Ladung auf der A23 Hamburg Richtung Heide zwischen Eidelstedt und Halzenweg Kropunda. Auf der A1 Lübeck Richtung Hamburg, da steht ihr einmal 10 Kilometer zwischen Seretz und dem Kreuz Lübeck. Braucht ihr eine Stunde länger und zwischen Bad Schwartau und dem Lübeck Zentrum ist immer noch voll gesperrt nach einem Unfall. A7 Hamburg Richtung Hannover, da geht das alles relativ schnell. 9 Kilometer zwischen Stellingen und Hausbruch. Ihr braucht etwa 10 Minuten länger. Und nochmal wichtige Info, die ihr in den News auch schon gehört habt, aber lieber einmal nochmal zu viel. Unsere Notrufe 110 und 112, da gibt es gerade eine technische Störung. Notruf funktioniert, aber ihr bleibt einfach in so einem Fall in der Leitung und kommt dann auch direkt da durch, wo ihr durchkommen möchtet. Einfach nur dranbleiben. Wie bei uns auch. Für die ganz vielen Mega-Hits jetzt in der nächsten halben Stunde. Martin Garrix und Ed Sheeran. Was für eine gute Idee von euch beiden, euch zusammenzutun und zu sagen, komm, da geben wir jetzt alles rein, was wir so haben. Alles. Alles, alles, alles. So hört sich's auch an. Das Beste von heute. Martin Garrix und Ed Sheeran. 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
1: Warum eigentlich nicht, dass es jetzt passiert, meine ich. Hallo Heide, schön, dass wir jetzt spielen um deine 1.200 € Reise nach Südtirol mit der Airline Sky Alps.
2: Hallo Anke, ja, klasse.
1: Ein Geräusch hast du bei uns gehört. Nicht eines, sondern genau das eine, wo es für dich am Ende um einen schönen Urlaub in Südtirol geht. Und alles, was du bis jetzt über dieses Geräusch weißt,
2: dass es in einem Flugzeug stattfindet. Ich hoffe, das Geräusch entsteht, wenn man den kleinen Tisch vor sich wieder in die gerade Stellung bringt und mit diesem kleinen Drehknopf einrastet.
1: Das war die Lösung unseres Geräuschs vorher.
2: Ach, das ist gemein.
1: Ja, das finde ich auch gemein. Oh Mann, weil das ja auch so clever ist und so clever gedacht, dass du da drauf kommst. Ja, das hat zu unserem Geräusch davor gepasst als Lösung.
2: Habe ich leider nicht mitbekommen.
1: Das ist gar nicht schlimm. Du machst einfach nochmal ein Reset bei dir selbst.
2: Ja.
1: Erhöhst ja außerdem auch den Reisejackpot hiermit offiziell auf 1.300 €. Die Reise wird immer schöner und immer größer. Und bleibst weiterhin dabei.
2: Klasse.
1: Und nachher gibt's von Stübi ja auch noch den ersten Hinweis, 15.15 Uhr. Den braucht ihr vielleicht gar nicht, weil ihr im Gefühl habt, ihr wisst es auch so. Lasst euch zu eurem Tipp noch ein letztes Feedback von außen geben, von den Kollegen, mit denen ihr gleich in die Pause geht zum Beispiel. Und dann macht ihr in der nächsten Runde mit. Die ist schon in einer Stunde. Rosalyn bei Radio Hamburg mit

0: beim Hautarzt, wenn ihr gerade sitzt und wartet, dass ihr dran seid, drankommt, dann könntet ihr da gerade wahrscheinlich auch noch, ach, bis morgen warten, theoretisch, weil läuft ja gute Musik, auf jeden Fall in Roter Baum, ne? In der Praxis Dr. Harder, da läuft Radio Hamburg gleich mit dem Besten von heute von Loy und David Puentes, Golden Summer. Hören wir gleich als allerersten Mega-Hit nach 1.
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0: Es wird 13 Uhr gleich.
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14: Hallo, schönen guten Tag. Mehr Wirtschaftswachstum als erwartet. Mann springt für Blumenstrauß auf die Gleise. Wolken meist trocken bis 16 Grad. Die deutsche Wirtschaft könnte deutlich stärker wachsen als gedacht. Führende Forschungsinstitute haben ihre Herbstprognose verdoppelt und erwarten jetzt ein Wachstum von 1,3%. Ursula Winkler.
15: Das sind erstmal gute Nachrichten. Trotzdem warnen die Experten, die Erholung steht auf wackeligen Beinen. Denn es bleiben Belastungen durch die hohen Energiepreise und strukturelle Probleme. Der befürchtete Energiepreisschock durch den Iran-Krieg fiel geringer aus als erwartet. Für neuen Schwung sorgen steigende Exporte und die milliardenschweren staatlichen Investitionen in Infrastruktur und Verteidigung.
14: Ein Mann in Hammerbrook hat sich in Lebensgefahr gebracht, und zwar nur für einen Blumenstrauß. Gegen den 47-Jährigen läuft jetzt ein Ordnungswidrigkeitenverfahren. Marc Elfers.
16: Ihm sind seine Blumen, die er seiner Freundin schenken wollte, am S-Bahnhof Hammerbrook in die Gleise gefallen. Er ist kurzerhand hinterhergesprungen und wollte sie retten, obwohl jederzeit eine S-Bahn hätte einfahren können. Bahnmitarbeiter konnten den 47-Jährigen dazu bringen, sofort wieder auf den Bahnsteig zu kommen. Videoaufzeichnungen zeigen, dass er nur für die Blumen auf die Gleise gesprungen war. Er muss sich jetzt wegen des Verdachts auf unerlaubten Gleisaufenthalt verantworten. Die Blumen durfte er laut Bundespolizei behalten.
14: Neubundestrainer Jürgen Klopp startet heute in sein erstes Länderspiel in der Nations League. Es geht gleich gegen den Erzrivalen, die Niederlande. Aus Amsterdam, Thomas Bremser.
17: Jürgen Klopp freut sich auf eine emotionale Partie, in der man nur eine Chance habe, wenn man das Spiel als Derby annehme. Für die Spieler heißt das kämpfen, laufen, Vollgas geben. Er selbst spüre eine positive Anspannung vor seinem ersten Spiel. Über die Aufstellung wollte ein gut gelaunter Klopp am Vorabend nichts verraten.
14: Und das waren die Nachrichten aus Hamburg, Deutschland und der Welt.
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0: Immer mal so ein ganz klein bisschen Sonne dazwischen, der Wind, wodurch sich das auch mal nach weniger als maximal 16 Grad anfühlen kann. Im Moment sind wir ja bei 13 in Altona, 14 in Otterndorf und in Kellinghusen. Dann gibt es die einzelnen Schauer zwischendurch und alles abgehakt. Bis morgen spätestens. Da wird es einfach nur so ein richtig schöner Tag, so ein richtig gnadenlos schöner, auch noch Freitag mit durchgehend Sonnenschein und 19 Grad.
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0: Für eure Sicherheit der Radio Hamburg Verkehr mit der EDEKA-App. Achtung Autofahrer, Gegenstände A1 Lübeck Richtung Hamburg zwischen dem Kreuz Lübeck und Rheinfeld. Nochmal welche auf der A23. Hamburg Richtung Heide, hier zwischen Eidelstedt und Halstenbek-Kruppunder liegen die. Das größte Ding ist im Moment auf jeden Fall die A1. Lübeck Richtung Hamburg, 10 Kilometer Stau zwischen Seritz und dem Kreuz Lübeck. Plant ihr euch eine Stunde mehr ein? Und dann ist zwischen Bad Schwartau und Lübeck Zentrum auch gerade voll gesperrt nach einem Unfall und ein Bus brennt hier auch. A7 Hamburg Richtung Hannover, 9 Kilometer zwischen Stellingen und Hausbruch. 10 Minuten mehr Zeit gebt ihr euch dafür einfach. Der Radio Hamburg Verkehr für Hamburg, Niedersachsen und Schleswig-Holstein.
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0: Hallo.
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0: Kein anderes Geräusch auf dieser Welt will momentan so sehr eure Aufmerksamkeit wie dieses beim Radio Hamburg Hinhörer. Ihr hört es gleich nochmal. Wenn ihr in Urlaub fliegen möchtet mit uns und nach Südtirol, hören wir nach Nico Santos, All Time High und dem Besten von heute.

0: Südtirol, Blick auf die Berge, das Vier-Sterne-Hotel, direkt am Hang und da drin der Wellnessbereich mit Innen- und Außenpool. Entspannung mit Blick nach draußen über die großen, großen Fenster. Da macht ihr euch doch einfach eine richtig gute Zeit. Wir haben euch jetzt mittlerweile, ne? Da haben wir euch jetzt richtig. Wenn ihr wisst, wie dieses Geräusch in einem Flugzeug, der Airline Sky Alps entstanden ist.
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0: Holt sehr gerne eure Kollegen alle mit ins Boot. Tauscht euch aus. Denkt einfach gemeinsam zusammen darauf rum. Was kann es sein? Wie kann es entstanden sein? Und lasst uns natürlich euren Tipp hören. Zum Mitmachen, das ist wirklich zu einfach, schickt ihr uns jetzt ein Ohr-Emoji an die 040 333 10.000. Und sind wir sehr gespannt, was wir von euch in der nächsten halben Stunde hören.

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0: Ach Mensch, gut zu wissen. Gut zu wissen für uns bei Radio Hamburg ja auch, dass ihr so gut versorgt seid. Ihr LKW-Fahrer zum Beispiel, auf jeden Fall unterwegs bei den Elbbrücken. Im Elbe-Gewerbezentrum steht jetzt noch eine gute halbe Stunde dieser Foodtruck mit eurer Bratwurst, Currywurst, Pommes, wonach euch jetzt so ist heute Mittag. Ich stelle fest, immer wenn ich vor allem, also besonders bei Bratwurst ist es schlimm, ich Bratwurst bloß sage, dann rieche ich sie auch sofort. Wir freuen uns gleich auf ganz viel Musik beim Wurstessen und das sind ganz viele Mega-Hits nach halb. Temper City zum Beispiel mit dem Besten von heute, Self-Aware.
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26: 13:31.
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28: Ich bin Ines Wiese. Schönen guten Tag. Ein 50-Jähriger ist gestern Abend in Wandsbek unvermittelt von mehreren jungen Männern angegriffen, beraubt, geschlagen, getreten und dabei lebensgefährlich verletzt worden. Mindestens einer der Täter ist mit einem E-Scooter geflüchtet. Es werden Zeugen gesucht. Die deutsche Wirtschaft könnte deutlich stärker wachsen als gedacht. Führende Forschungsinstitute haben ihre Herbstprognose verdoppelt und erwarten jetzt ein Wachstum von 1,3%. Und im Bundestag wird heute über das sensible Thema Organspende diskutiert. Eine Abgeordnetengruppe bringt einen Entwurf für eine Umstellung auf eine Widerspruchsregelung ein.
29: Die nächsten Nachrichten und Ines, das nächste Mal hören wir um 14 Uhr. Jede Wolkenlücke ist heute eine sehr schöne. Da kommt nämlich auch dann direkt die Sonne durch. Ansonsten, ja, insgesamt ist es eher bewölkt, trocken, nicht überall. Also ein paar einzelne Schauer gibt's und sehr windig ist es vor allem dazwischen. 16 Grad maximal. Spielt aber alles keine Rolle, weil morgen wartet so ein richtig schöner, so ein richtig sonniger Freitag auf uns alle. Für eure Sicherheit der Radio Hamburg Verkehr mit der Edeka-App. Achtung, Autofahrer, Gegenstände. A1 Lübeck Richtung Hamburg zwischen Kreuz Lübeck und Rheinfeld liegen die. Hier ist noch ein Metallrohr auf der A7 Hamburg Richtung Flensburg zwischen Quickborn und Hennstedt-Ulzburg. Und Gegenstände. A23 Hamburg Richtung Heide zwischen Eidelstedt und Heizenbeck-Kruppunder. Dann die A1 Lübeck Richtung Hamburg. 10 Kilometer Stau zwischen Seretz und dem Kreuz Lübeck, wo ihr eine Stunde auf jeden Fall länger braucht. Und zwischen Bad Schwartau und Lübeck Zentrum, da ist die Vollsperrung. Da gab es einen Unfall. Auf der A7 Hamburg Richtung Hannover, da steht ihr nochmal für 9 Kilometer im Stau zwischen Stellingen und Hausbruch. Plant ihr euch im Idealfall mal so 10 Minuten mehr ein und dann seid ihr da auch durch. Mit der richtigen Musik als Unterstützung natürlich. Ganz viele Mega-Hits die nächste halbe Stunde. Von Temper City kommt das Beste von heute. Self-Aware.

0: Unsere nächste Runde spielen wir bei Radio Hamburg heute Nachmittag 17.17 Uhr. Es sei denn, er knackt das Geräusch vorher. Also jetzt.
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0: Christopher.
2: Moin.
0: Das hört sich ja an wie auf dem Flugplatz bei dir. Wow.
2: Ja, ich bin auf dem Autobahn. Jetzt besser?
0: Oh, wie hast du das denn jetzt weggemacht?
2: Ja, ich habe den Lautsprecher einfach ausgemacht.
0: Ach, guck mal, dann funktioniert das ja viel besser. Weil wir brauchen doch jetzt alle deine Ohren.
2: Genau.
0: Südtirol, so schön dort. Deswegen möchten wir gerne, dass du dort Urlaub machst. Gemeinsam mit der Airline Sky Alps.
2: Jo.
0: Du sagst uns, wie ist dieses Geräusch in einem Flugzeug entstanden?
2: Ich hätte jetzt gesagt, dass das die WC-Tür ist, wenn man die abschließt.
0: Gut, denken gerade auch irgendwie alle an diese klassische Flugzeugtoilette, wo man sich einfach nur wünscht, hoffentlich ist dieser Flug nicht allzu lang, weil man hat hier ja gar keinen Platz. Man kann sich ja gar nicht drehen hier drin.
2: Genau.
0: Das ist wirklich die kleinste Möglichkeit einer Toilette überhaupt, vielleicht noch beim Camping. So klingt die Tür, wenn ich sie abschließe. Gute Idee. Erhöht uns den Jackpot auf 1.400 Euro jetzt, Christopher.
2: Alles klar.
0: Und heute Nachmittag, ne? 15.15 Uhr. Nächster Hinweis von Stübi.
2: Okay. Dankeschön.
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0: Cat's Eye. Animal.

0: geht's rein in ganz viele Mega-Hits nach 14 Uhr. Alle Farben und Majestic from Disco to Disco. Dazu Taylor Swift. Yo, I knew it, I knew you. Einer eurer Lieblings-Mega-Hits kommt als erster nach unseren Nachrichten um 14 Uhr.
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0: wenn am Alsterlauf auf dem Weg zum Waldspielplatz mit meinen Kindern dieses Laub so schön unter den Füßen raschelt und die Alster neben uns halb im Nebel verschwindet. Das hat so Atmosphäre und das habe ich so gern. Jedes Jahr wieder, jeden Herbst wieder.
1: Ich liebe es, wenn ich draußen sein kann am Wohldorfer Wald, da wo wir wohnen, und dann schöne Laubhake in der Hand und das ganze Laub zusammenhaken und säckeweise abtransportieren.
2: Mein Stadtteil Eimsbüttel, der ist ja sehr grün, und im Herbst, wenn dann die bunten Blätter von den Bäumen fallen, finde ich es immer lustig, weil man wieder

0: So ist es. 14 Uhr.
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2: Schönen guten Tag. Zeugensuche. Mann in Wandsbek angegriffen und lebensgefährlich verletzt. Organspenden. Nächster Anlauf zu umstrittener Neuregelung. Wolken bis 16 Grad. Eine Gruppe junger Männer hat gestern Abend in Wandsbek einen 50-Jährigen attackiert und lebensgefährlich verletzt. Der Zustand des Mannes ist nach wie vor kritisch. Carolina Koplin.
3: Laut Polizei war der Mann gegen 21.30 Uhr mit einem Bekannten auf dem Vorplatz des Bahnhofs Wandsbek-Gartenstadt unterwegs, als er plötzlich von der Gruppe angegriffen wurde. Die vier Täter sollen ihn geschlagen und getreten haben. Der 50-Jährige fiel mit dem Kopf auf den Boden und erlitt dabei die lebensgefährlichen Verletzungen. Anschließend sollen die jetzt Gesuchten sein Bargeld geklaut haben und geflüchtet sein. Mindestens einer war dabei auf einem E-Scooter unterwegs. Jetzt bittet die Polizei um Zeugenhinweise. Das genaue Alter der Täter ist noch unklar. Sie sollen jugendlich bis etwa Mitte 20 sein.
2: Im Bemühen um mehr Organspenden bei uns in Deutschland nimmt eine fraktionsübergreifende Abgeordnetengruppe im Bundestag einen neuen Anlauf zur Einführung einer Widerspruchsregelung. Die Gruppe hat einen Gesetzentwurf ins Parlament eingebracht. Demnach sollen alle Erwachsenen automatisch als Organspender nach dem Tod gelten, außer man widerspricht. Lea Matschulat.
4: Von der Widerspruchsregelung erhoffen sich die Befürworter deutlich mehr Organe für Menschen, die dringend auf eine Niere oder ein neues Herz warten. Wieder andere, und auch da gibt es einen Entwurf von Abgeordneten, wollen lieber über eine bessere Aufklärung zu mehr Organspendenbereitschaft kommen.
2: Ein Mann in Hammerbrook hat sich in Lebensgefahr gebracht, und zwar nur für einen Blumenstrauß. Gegen den 47-Jährigen läuft jetzt ein Ordnungswidrigkeitenverfahren. Marc Evers.
5: Ihm sind seine Blumen, die er seiner Freundin schenken wollte, am S-Bahnhof Hammerbrook in die Gleise gefallen. Er ist kurzerhand hinterhergesprungen und wollte sie retten, obwohl jederzeit eine S-Bahn hätte einfahren können. Bahnmitarbeiter konnten den 47-Jährigen dazu bringen, sofort wieder auf den Bahnsteig zu kommen. Videoaufzeichnungen zeigen, dass er nur für die Blumen auf die Gleise gesprungen war. Er muss sich jetzt wegen des Verdachts auf unerlaubten Gleisaufenthalt verantworten. Die Blumen durfte er laut Bundespolizei behalten.
2: Und das waren die Nachrichten aus Hamburg, Deutschland und der Welt.
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7: Es ist eher grau bei 14 Grad in der Spitaler Straße. 14 auch in Bad Bramstedt, Sieveteil 13 Grad. Die Tagestopptemperatur liegt bei 16. Einzelne Schauer, habt ihr schon abgekriegt, sind auch immer wieder möglich im Laufe des Nachmittags und abends. Morgen am Freitag dann 9 von 12 Stunden Sonne, also wieder richtig schön bei 19 Grad maximal.
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7: Für eure Sicherheit der Radio Hamburg Verkehr mit der Edeka App. Moin Autofahrer. Bisschen was los heute. A1 Lübeck Richtung Hamburg. 10 Kilometer zwischen Seretz und Kreuz Lübeck. Ihr braucht im Moment fast 2 Stunden mehr. Zwischen Bad Schwartau und Lübeck Zentrum ist aktuell voll gesperrt. Da gab es einen Unfall, weil ein Bus brennt, dauert es entsprechend länger. A7 Hannover Richtung Hamburg. 4 Kilometer zwischen Heimfeld und Waltershof. Auch hier wegen eines Unfalls Stop and Go. 15 Minuten kostet euch das. Und aktuell kommt es zu einer technischen Störung bei der Bandansage beim Notruf 110 und 112. Der Notruf funktioniert, also falls es erforderlich sein sollte, in der Leitung bleiben. Ihr werdet dann weitergeleitet. Der Radio Hamburg Verkehr für Hamburg, Niedersachsen und Schleswig-Holstein. Wollen wir mal starten jetzt.
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7: Ja moin, hoffe euch geht's gut. Heute noch einmal so durch den grauen Donnerstag. Ab morgen und auch am Samstag wird's ja wieder richtig schön. Also Vorfreude auf alles, was kommt. Und dazu ganz viele Mega-Hits. Das Beste von heute, Taylor Swift, I Knew It, I Knew You.
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7: So, Mundharmonika raus.

0: Donnerstagnachmittag mit eurem Musiksender Nummer 1. Schön, dass ihr dabei seid.
1: Moin Moin, ich bin Kennedy, bin Verkäufer und höre auch heute wieder, wie natürlich jeden Tag Nachmittag, Radio Hamburg.
0: Hi.
1: Es ist kurz nach 14 Uhr, der 24. September und ich habe mega Bock auf die Stübi-Show. Der erste Radio Hamburg-Hinhörer wurde gestern geknackt, aber es gibt ein neues Geräusch und damit wieder eine Chance, eine Reise nach Südtirol einzusacken.
0: Boah.
1: Geil. Um 15.15 Uhr gibt es schon den allerersten Hinweis zum neuen Geräusch. Außerdem bekommt ihr noch eine gemütliche Jacke für den Herbst geschenkt. Und im Busbahn oder Fähre werdet ihr heute beim Prüfmarathon erst recht kontrolliert. Also lieber noch einmal euer Ticket checken, ansonsten schaffen wir Abhilfe und hören von einem Kontrolleur, mit welcher Ausrede ihr irgendwie durchkommt. Wir drücken euch die Daumen. Er wird zum Glück kein Ticket sehen für seine Show. Hier ist völlig kostenlos für euch Stübi und damit auch die Stübi-Show.
0: Ja, geil, Kennedy, ey. Vielen Dank. Plus Begleitung. Schön, dass ihr dabei seid. Wer schon kontrolliert wurde heute, unbedingt mal melden und berichten. 040 333 10.000. Wir freuen uns sowieso immer über WhatsApps von euch. Mabel gleich nach Holly Humberstone. 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

0: Eure Namen und ganz besondere Varianten davon. Darum geht's morgen früh bei John Mann und Lea Kruse.
1: Ja, Stübi. Na? Oder darf ich Stuebi sagen?
2: Stuebi, oh Gott, nee, das wäre ganz komisch. Stuebi.
1: Ja, wieso? Wieso? Genau, also bei mir, mit meinem Namen passiert das auch andauernd. Bei Ment, ne, höre ich immer Testa, Ment oder Helze, Ment oder Excre.
2: Oh Gott, das war schon sehr deep. Ja, mein Name,
1: dir auch.
2: Kruse, ja, ich war oft Frau Krise, das ist irgendwie auch nicht so geil, aber.
1: Ja, und ein Name ist ganz besonders betroffen und den hört ihr morgen schon um 16:45. Da lohnt es sich mal, den Wecker zu stellen für eure Radio Hamburg Morning Show. Du bitte auch Stübi oder Stuebi.
0: Na gut. Also gehört es für mich sowieso zum Morgenritual. 16:45 ist natürlich mal eine Ansage, aber auch dann sind die beiden schon am Start. Das Beste von heute, jetzt von OneRepublic.

0: erinnert euch schon mal, wo ihr heute Fußball guckt? Deutschland ja unter Jürgen Klopp. Das ist doch wieder eine Europameistermission, oder? Sia und Sean Paul mit Cheap Thrills bringt euch jetzt erstmal durch den Nachmittag. Und das Beste von heute, Alex Warren, so ein geschmeidiger Sound. Passenger. So klingen gleich die 4 Mega-Hits am Stück nach dem News-Update um 14.30 Uhr.
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4: Mit Ines Weser. Schönen guten Tag. Ein 50-Jähriger ist gestern Abend am Bahnhof Wandsbek-Gartenstadt unvermittelt von 4 jungen Männern angegriffen, geschlagen, getreten und beraubt worden. Dabei wurde der Mann lebensgefährlich verletzt. Mindestens einer der Täter ist mit einem E-Scooter geflüchtet. Es werden Zeugen gesucht. Der Bundestag hat über eine Neuregelung der Organspende beraten. Eine fraktionsübergreifende Abgeordnetengruppe nimmt einen neuen Anlauf zur Einführung einer Widerspruchsregelung. Die Gruppe hat einen Gesetzentwurf ins Parlament eingebracht. Und die meisten Banken und Sparkassen hier bei uns in Deutschland würden zurzeit selbst einen schweren globalen Wirtschaftseinbruch überstehen. Das ist die Einschätzung der Finanzaufsicht BaFin mit Blick auf einen aktuellen Stresstest. Allerdings zeigen manche Geldhäuser demnach auch Schwächen.
2: Um 15 Uhr gibt es wieder ausführliche Radio Hamburg Nachrichten. Und jetzt schauen wir einmal kurz aufs Wetter. Eher grau, eher bewölkt bei 14 Grad hier in der Spitaler Straße. Dazu ist es auch relativ windig. Einzelne Schauer sind möglich. Aber wir bereiten uns nur vor auf den herrlichen Freitag. Morgen 9 Stunden Sonne und auch der Samstag mit 20 Grad und 6 Stunden Sonne wird richtig toll. Für eure Sicherheit, der Radio Hamburg Verkehr mit der Edeka-App. Ein Zementsack auf der A23 Heide Richtung Hamburg, Höhe Albersdorf-Meldorf. Hier Vorsicht. Stop and Go A1 Lübeck Richtung Hamburg. 10 Kilometer zwischen Sereetz und dem Kreuz Lübeck. Da ist es richtig voll. Es dauert im Moment fast 2 Stunden mehr, falls ihr dort stillsteht. Gerne mal ein Update geben über die 040-333-10.000. Auch eine Frustnachricht ist okay. Wir freuen uns, von euch dazu hören. Zwischen Bad Schwartau und Lübeck Zentrum ist nämlich voll gesperrt wegen eines Unfalls. Auch ein Bus hat gebrannt. A7, Hannover Richtung Hamburg. 4 Kilometer zwischen Heimfeld und Waltershof. Auch hier gab es einen Unfall. 25 Minuten dauert es länger. Das Blitzer-Update. Eilbigtal, stadteinwärts, Hürdehaus Nummer 60, haben wir von unserem Blitzerkönig Rico gehört. Und Daimlerstraße in beiden Richtungen, Hürdehaus Nummer 60 ist auch noch einer, meldet auch Rico, aber es ist ein anderer. Es ist Rico aus Pinneberg. Der Radio Hamburg Verkehr für Hamburg, Niedersachsen und Schleswig-Holstein. Gute und sichere Fahrt.
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2: 14.45 hören wir uns auch nochmal das neue Geräusch von heute an. Der Hinhörer ist ja zurück. Freuen uns jetzt aber erstmal auf Fastboy. Ebenfalls super sympathisch. Music Sounds ist ganz neu von Ihnen.

0: der Donnerstagnachmittag mit Radio Hamburg. Und wenn ihr bei der Arbeit sowieso gerade ein Fenster auf habt, am PC sitzt, ne, dann macht doch noch mal eins zusätzlich da auf. Muss ja der Chef nicht unbedingt die ganze Zeit sehen. Gebt ihr ein, radiohamburg.de. Und entdeckt mal, was da so los ist. Vielleicht macht das auch wie Basketballfan Jennifer Möller aus Fischbeck.
1: Ach, hallo.
0: Du hast dich registriert für die Veolia Towers und möchtest mal beim Heimspiel dabei sein.
1: Eigentlich große Neugier, weil wir waren noch nie im Inselpark, ehrlich gesagt. Mhm. Und wir gucken sehr gerne Volleyball, Handball, überhaupt so die Spiele. Ich zeige das gerne auch meinen Kindern. Und beim Basketball waren wir selber noch nie.
0: Also mega Arena, tolle Stimmung. Drumherum, gerade auch für Sportbegeisterte, super viel zu entdecken. Für dich gibt's Tickets für das Spiel der Veolia Towers gegen Chemnitz.
1: Oh super, danke schön. Wir freuen uns tierisch.
0: Und guck mal Jenny, ich habe so lange den Ball geprellt, bis da sogar die Radio Hamburg Musik rauskommt. Hör dir das nochmal an.
1: Ja super.
0: Ah, das macht ihr jetzt einfach nochmal nach bei euch im Büro. Hört gleich Rihanna. Umbrella und Another featuring 54 Ultra ist das Beste.

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0: Fällt vielleicht genau jetzt bei euch der Groschen, wo ihr sagt, oh mein Gott, ich glaube, ich weiß es. Um dieses Geräusch geht's. Entstanden in einem Flugzeug der Airline Sky Alps, die euch dann nach Südtirol fliegt. Falls ihr noch gar nichts damit anfangen könnt, wartet ihr einfach auf den ersten Hinweis. Um 15.15 Uhr, was auch immer dort im Moment in eurem Kalender steht, muss einmal ganz kurz verschoben werden. Dafür habt ihr noch ein bisschen Zeit. Gibt noch einen Mega-Hit in dieser Stunde. Miles Smith und Niall Horan. Drive safe bei Radio Hamburg.

0: Ich werde diese Nachricht weiterleiten ans Team der Radio Hamburg Morning Show. John Ment und Lea Kruse, die ja morgen über lustige Namen und wie sie manchmal missbraucht werden, sprechen. Auf der A23 Heide Richtung Hamburg, Höhe Albersdorf-Meldorf, ist ein Zementsack. Und Radio Hamburg-Hörer Jan, mir ist es nicht aufgefallen, schickt sofort die Version mit dem großgeschriebenen Ment bei Zementsack. Guck mal, Jan, du und John auf einer Wellenlänge. Gleich das Beste von heute. Katy Perry, Watch It Burn, ist der erste Megahit nach 15 Uhr.
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23: Schönen guten Tag.
1: Zeugensuche. Mann in Wandsbek angegriffen und lebensgefährlich verletzt. Organspenden. Nächster Anlauf zur umstrittenen Neuregelung. Wolken bis 16 Grad. Eine Gruppe junger Männer hat gestern Abend in Wandsbek einen 50-Jährigen attackiert und lebensgefährlich verletzt. Der Zustand des Mannes ist nach wie vor kritisch. Carolina Koplin.
6: Laut Polizei war der Mann gegen 21.30 Uhr mit einem Bekannten auf dem Vorplatz des Bahnhofs Wandsbek-Gartenstadt unterwegs, als er plötzlich von der Gruppe angegriffen wurde. Die vier Täter sollen ihn geschlagen und getreten haben. Der 50-Jährige fiel mit dem Kopf auf den Boden und erlitt dabei die lebensgefährlichen Verletzungen. Anschließend sollen die jetzt Gesuchten sein Bargeld geklaut haben und geflüchtet sein. Mindestens einer war dabei auf einem E-Scooter unterwegs. Jetzt bittet die Polizei um Zeugenhinweise. Das genaue Alter der Täter ist noch unklar. Sie sollen jugendlich bis etwa Mitte 20 sein.
1: Im Bemühen um mehr Organspenden bei uns in Deutschland nimmt eine fraktionsübergreifende Abgeordnetengruppe im Bundestag einen neuen Anlauf zur Einführung einer Widerspruchsregelung. Die Gruppe hat einen Gesetzentwurf ins Parlament eingebracht. Demnach sollen alle Erwachsenen automatisch als Organspender nach dem Tod gelten, außer man widerspricht. Lea Matschulat.
19: Von der Widerspruchsregelung erhoffen sich die Befürworter deutlich mehr Organe für Menschen, die dringend auf eine Niere oder ein neues Herz warten. Wieder andere, und auch da gibt es einen Entwurf von Abgeordneten, wollen lieber über eine bessere Aufklärung zu mehr Organspendenbereitschaft kommen.
1: Und das sind endlich mal gute Nachrichten für die angeschlagene deutsche Wirtschaft. Für das laufende Jahr erwarten die führenden Wirtschaftsforschungsinstitute einen Anstieg des Bruttoinlandsprodukts um 1,3%. In ihrem Frühjahrsgutachten hatten sie noch mit 0,6% gerechnet. Oliver Holte-Möller vom Leibniz-Institut für Wirtschaftsforschung Halle.
23: Zum einen entwickelt sich die Weltwirtschaft trotz der Belastungen durch den Konflikt am Persischen Golf erstaunlich robust. Davon profitiert etwa die deutsche Exportwirtschaft. Und nicht zuletzt haben wir noch die höheren Ausgaben für Infrastruktur und Verteidigung, die natürlich auch nachfragewirksam werden nach und nach.
1: Mit Blick auf hohe Energiepreise und Strukturprobleme sieht Holte-Möller den Aufschwung allerdings auf einem schmalen Fundament. Und das waren die Nachrichten aus Hamburg, Deutschland und der Welt.
0: Und ganz knapp nicht reingeschafft bei dir hat es ja die Meldung, dass Olli P. zu GZSZ zurückkehrt.
1: Ach ja, stimmt, Entschuldigung.
0: Nur, dass wir das einmal sicher haben. Ende September ist es soweit. 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
0: Grau und manchmal auch nass bei 14 Grad in der Spitaler Straße, 14 in Bagdeheide, 13 in Hollenstedt. Dazu ist auch windig, also ein richtiger Herbsttag. Aber morgen am Freitag, 9 Stunden Sonne. Herrlich, 19 Grad die Tagestop-Temperatur und auch der Samstag hat gute Nachrichten für alle, die zum Beispiel aufs Konzert der Hamburger Goldkirchen im Volksparkstadion wollen. 6 Stunden Sonne, bleibt trocken bei 20 Grad.
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0: Für eure Sicherheit der Radio Hamburg Verkehr mit der Edeka-App A1 Lübeck Richtung Hamburg. 10 Kilometer zwischen Sereth und dem Kreuz Lübeck. Gibt es eine Vollsperrung zwischen Bad Schwartau und Lübeck Zentrum wegen eines Unfalls. Da war auch ein Bus beteiligt, der gebrannt hat. Im Moment 2 Stunden Wartezeit. A7 Hannover Richtung Hamburg. 4 Kilometer zwischen Heimfeld und Waltershof. Da gab es vorhin ebenfalls einen Unfall. Hier dauert es aber auch nur 25 Minuten länger. Und das Blitzer-Update. Eilbegtal, stadteinwärts, Höhe der Hausnummer 60. Und Daimlerstraße in beiden Richtungen, ebenfalls Höhe der Hausnummer 60. Der Radio Hamburg Verkehr für Hamburg, Niedersachsen und Schleswig-Holstein.
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0: Na, wie ihr es kennt, um 15.15 Uhr ein Hinweis zum Geräusch, der euch garantiert nochmal richtig weiterhilft. Dazu ganz viele Mega-Hits und noch die gute Nachricht für alle von euch, die so ein bisschen feststecken auf der A1. Da sollte es jetzt so langsam wieder anlaufen, berichtet die Verkehrsleitzentrale. Dann feuer frei, Katy Perry. Watch it burn.

0: Musiksender Nummer 1 ist hier Radio Hamburg und wir haben eine Meldung von Felix.
1: Moin, A7, Flensburg Richtung Hamburg, Höhe Bahrenfeld in der Baustelle ist auf der rechten Spur, sind 2 LKW liegen geblieben.
0: Okay, und das wollen wir euch nicht vorenthalten. Laut aufgelacht hat Radio Hamburg Azubi Olli eben gerade, als er Marthas Update von der A1 bekommen hat. Von Martha.
2: Von Rathenau bis zu Lübeck ist alles voll geschissen. Alles. Ja. Wie viel Kilometer ist das, weiß ich ja nicht. Auf jeden Fall plus nicht losfahren, weil das wird mehr und ich stehe schon da 4 Stunden.
0: Mittlerweile das Update, es kommt so langsam wieder ins Rollen. Trotzdem wahrscheinlich noch eine Wartezeit von 60 Minuten. Martha, wieder runterkommen, mit ganz vielen Megahits sogar gute Laune kriegen. Pitbull und Kesha gleich nach Leonie, das ist Don't Worry. 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

Hey, du. Ja, genau du. Dein Radio braucht dich, damit wir dich auch weiterhin mit Nachrichten und Infos aus deiner Stadt und Region, deiner Lieblingsmusik und ganz viel Unterhaltung versorgen können. Vielleicht ruft auch bei dir in den nächsten Tagen ein Marktforscher an oder schreibt dir online. Dann nimm dir doch bitte kurz Zeit und sag ihm, welchen Sender du gestern gehört hast. Okay? Also, vielen Dank.

0: 15.16 Uhr ist es sogar. Das heißt, seit einer Minute wartet ihr einfach nur hier drauf.
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0: Habt ihr schon gehört? Heute Morgen das allererste Mal bei Radio Hamburg gespielt um 6.16 Uhr in Guten Morgen Hamburg, eurer Radio Hamburg Morning Show, und es wurde noch nicht entschlüsselt. Dieses Geräusch ist in einem Flugzeug der Airline Sky Alps entstanden. Und das ist natürlich kein Zufall, denn die fliegen euch nach Südtirol. Schöner Urlaub für euch. Mit Begleitung. Und alles ist so teuer, das kann man sich ja nicht eben so leisten. Deswegen wäre das doch der perfekte Weg für euch. Hier kommt von Sky Alps Pilot Lukas, wie immer um 15.15 Uhr im Radio Hamburg Nachmittag in der Stübi Show, ein Hinweis.
2: 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Start.
0: Und schon ist der Hinweis vorbei. Machen wir nochmal, oder? Dieses Geräusch und Lukas mit dem Hinweis.
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0: Einmal beratschlagen. Mit den Kollegen, mit der Familie. Mit eurer Rategemeinschaft. Denn es macht schon Sinn, den Kreis so ein bisschen zu vergrößern. Dazu gibt es ja auch noch auf unserer Homepage ein Bild, das mit jedem Tipp ein Stückchen weiter entpixelt wird. Und wenn ihr die erste Idee habt, schickt ihr einfach schon mal ein Ohr-Emoji an die 040 333 10.000 und damit seid ihr im Game. Nächste Spielrunde in der nächsten Stunde. Das hier ist Ariana Grande für euch. Neu.

0: Style-Ikone und natürlich Radio Hamburg Megastar Somba hier bei eurem Musiksender Nummer 1 mit dem Besten von heute, Save Me Tonight von J-Lo und David Guetta geht's gleich in die nächste halbe Stunde. Vorher noch das News-Update um 15.30 Uhr.
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5: Prüfmarathon heute. Falls von euch schon jemand kontrolliert wurde, gerne mal eure Erfahrungen schildern mit einer WhatsApp-Sprachnachricht, welche Ausreden garantiert funktionieren. Checken wir um 15.45 Uhr.
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6: Ich bin Ines Wiese. Schönen guten Tag. Wegen Beihilfe zum Handel mit 57 Kilogramm Kokain hat das Landgericht Hamburg einen 31-Jährigen zu 6,5 Jahren Gefängnis verurteilt. Der Mann soll für 1.750 Euro pro Woche das Koks bei sich in Wandsbek aufbewahrt und dann an verschiedene Abnehmer verteilt haben. Außerdem wurde eine frühere Verurteilung durch das Amtsgericht Wandsbek einbezogen. Die meisten Banken und Sparkassen hier in Deutschland würden zurzeit selbst einen schweren globalen Wirtschaftseinbruch überstehen. Das ist die Einschätzung der Finanzaufsicht BaFin mit Blick auf einen aktuellen Stresstest. Allerdings zeigen manche Geldhäuser demnach auch Schwächen. Und die deutsche Nationalelf läuft heute zum ersten Mal unter ihrem neuen Bundestrainer Jürgen Klopp auf. Der verlangt beim Nations League-Spiel am Abend in den Niederlanden gleich zum Auftakt das Maximum.
5: Ja, das ist schon mal gut. Die nächsten Nachrichten um 16 Uhr mit Wetterverkehr und dann auch ganz viel Mega-Hits geht's in 18 Sekunden schon weiter.
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5: Das Radio Hamburg Wetter, ja, ist eher grau, ist manchmal auch nass und vor allem windig. 14 Grad haben wir jetzt. Im Laufe des Abends kann es dann immer noch mal ein bisschen doller regnen. Aber morgen am Freitag 9 von 12 möglichen Stunden Sonne. Kann man sich jetzt auch gar nicht vorstellen, aber es wird richtig schön. 19 Grad und am Samstag sogar 20 bei 6 Stunden Sonnenschein und auch da bleibt es trocken. 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Ungesicherte Unfallstelle auf der A1 Lübeck Richtung Hamburg zwischen Morfleet und dem Dreieck Norderelbe. Dann die A1 Lübeck Richtung Hamburg, 10 Kilometer zwischen Siretz und dem Kreuz Lübeck. Zwischen Bad Schwartau und Lübeck Zentrum gab es heute Vormittag einen Unfall. Langsam läuft es wieder. Eine Umleitung ist ausgeschildert. Das ist die U4. A7 Hannover Richtung Hamburg, 4 Kilometer zwischen Heimfeld und Waltershof, 30 Minuten plus. Und im Moment kommt es zu einer technischen Störung bei der Bandansage beim Notruf 110 und 112, also im tatsächlichen Notfall in der Leitung bleiben. Ihr werdet weitergeleitet. Emily, vielen Dank für den Blitzer. Schindelmannstraße in beiden Richtungen in Höhe der Hausnummer 115 steht da. Das ist der Radio Hamburg Verkehr für Hamburg, Niedersachsen und Schleswig-Holstein.
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5: Ja, ganz viele Mega-Hits. Gibt es jetzt vielleicht zu einem kleinen Snack, so zwischen Mittagspause und Abendessen. Da sage ich schon mal guten Appetit. Vielleicht ist es auch einfach ein kleiner Kaffee. Ganz viel Energie dazu von One Republic. Moss Kenner mit dem Besten von heute. Rhythm Unknown. Tom Gregory ist mit Footprints am Start. Und die ersten Akkorde sind so dieses typische Keyboard von David Guetta. Mit Support von J-Lo. Save Me Tonight. Danke fürs Einschalten.

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0: Moin Stübi, hallo, ich heiße Mavi und ich glaube, ich würde einfach so tun, als müsste ich kotzen und dass ich eine krasse Phobie habe und dann ganz schnell wegrennen. Ich hoffe, das würde funktionieren.
1: Boah, da werden ja gleich die ganz schweren Geschütze hier aufgefahren bei Radio Hamburg Hörerin Mavi. Heute HVV Prüfmarathon. Es werden überall die Fahrkarten kontrolliert und in der Stübi-Show im Radio Hamburg Nachmittag sammeln wir Ausreden für den unwahrscheinlichen Fall, dass ihr doch aus Versehen vielleicht mal vergessen habt, ein Ticket zu kaufen.
2: Moin Stübi, ich bin Ben.
3: Und ich bin der Ole.
2: Und meine Strategie ist, wenn ich kein Ticket dabei habe, dass ich einfach sage, dass ich mein Portemonnaie vergessen habe.
3: Und ich gebe einfach dem Kontrolleur meinen richtigen Namen, aber eine falsche Lieferadresse für den Brief und dann kommt er irgendwo in irgendwo an.
1: Oh ey, muss ich sehr lachen, als ich es gerade gehört habe. Leute, bevor hier kriminelle Energie aufkommt, Klammer auf, ich glaube, man muss seinen Ausweis dann auch vorzeigen, kommt jetzt aber noch Henrike.
4: Hey Stübi, ich bin Henrike und ich sage ehrlich, wenn mich jemand kontrollieren würde und ich hätte kein Ticket, ich glaube, ich würde es einfach ehrlich zugeben, weil ich zu viel Angst sonst hätte. Dann nehme ich lieber die 60 Euro in Kauf und habe ein gutes Gewissen.
1: Oh, ein bisschen nochmal was für die Moral. Aber Leute, gibt es nicht vielleicht auch Ausreden, die wirklich gelten? Das erfahren wir gleich. Vom HVV persönlich. 16:45, Ausreden, mit denen ihr wirklich durchkommt und ob es vielleicht nicht doch ein paar Sonderregeln gibt. Gentleman und Michael Patrick Kelly gleich mit was ganz Neuem, noch Dua Lipa.

Ja, ganz ungewohnte Reggae-Sounds von Michael Patrick Kelly zusammen mit Gentleman, das Beste von heute, Wildfire. Ey, und von Herzen danke an Björn, der so eine nette Nachricht geschickt hat. 040-333-10.000. Kritik natürlich auch immer herzlich willkommen bei WhatsApp, aber das ist so nett. Deine Art und Weise zu moderieren gibt immer Kraft und Motivation, weiter Vollgas zu geben. Björn aus Hildesheim über die kostenlose Radio Hamburg App dabei. Freue ich mich total drüber. Vielen Dank.

0: weiß, geht's gleich in die nächste Stunde. Glad you came. Dazu der Typ, der wahrscheinlich der allerbeste ist, wenn es darum geht, von der Bühne aus mit dem Publikum zu kommunizieren. Also der hatte auch schon ganze Paare verkuppelt. Harry Styles. American Girls, das Beste von heute. So gut, kommt nach den Nachrichten um 16 Uhr.
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0: 16:01 Uhr.
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15: Guten Tag. Kokainhandel. 31-jähriger Handlanger zu langer Haftstrafe verurteilt. Mehrheit der Banken besteht Stresstest. Wolken bis 16 Grad. Lange Haft für einen 31-Jährigen aus Wandsbek. Der Mann hat für eine Drogenbande 57 Kilogramm Kokain bei sich gebunkert. Jetzt wandert er für 6,5 Jahre ins Gefängnis. Niklas Uther.
16: Das Hamburger Landgericht hat den 31-Jährigen wegen Beihilfe zum bandenmäßigen Drogenhandel und Drogenbesitz in nicht geringer Menge in 5 Fällen schuldig gesprochen. Laut Anklage hatte der 31-Jährige zwischen April und August 2025 pro Woche 1.750 Euro dafür kassiert, dass er das Koks bei sich gelagert und dann an Kuriere oder Straßenverkäufer, das Gericht spricht von verschiedenen Abnehmern, verteilt hat. Der sogenannte Drogenbunkerhalter wurde schon zuvor mehrfach verurteilt.
15: Die norddeutsche Wirtschaft ist im ersten Halbjahr stärker gewachsen als im Bundesdurchschnitt. Das hat das Statistikamt bekannt gegeben. Carolina Koplin.
10: In Schleswig-Holstein wuchs nach Abzug der Inflation das Bruttoinlandsprodukt um 1,7%, in Hamburg um 1,5% und in Mecklenburg-Vorpommern um 1%. Zum Vergleich, der Bundesdurchschnitt lag bei nur 0,9%. Gründe für die besseren Zahlen nennt das Statistikamt nicht. Der Norden profitiert aber derzeit davon, dass Marinewerften Auftragszuwächse verzeichnen. Außerdem sind die drei Bundesländer weniger als andere von den kriselnden Industrien Automobil und Chemie abhängig.
15: Die meisten Banken und Sparkassen hier in Deutschland würden zurzeit selbst einen schweren globalen Wirtschaftseinbruch überstehen. Das ist die Einschätzung der Finanzaufsicht BaFin mit Blick auf einen aktuellen Stresstest. Allerdings zeigen manche Geldhäuser demnach auch Schwächen. Ronny Thorau.
17: Was ist, wenn Waschmaschine und Auto gleichzeitig kaputt gehen und man auch noch seinen Job verliert? So ungefähr kann man sich den Stresstest für Banken vorstellen, nur mit größeren Krisen. Etwa Konflikte auf der Welt, Handelsblockaden, unterbrochene Lieferketten, Preisanstiege. Insgesamt zeigten sich die deutschen Geldhäuser für solche Krisenszenarien solide aufgestellt, heißt es von den Kontrolleuren.
15: Und das waren die Nachrichten aus Hamburg, Deutschland. Und der Wett.
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0: Windig und grau, manchmal auch nass bei 14 Grad hier in der City, in der Spitaler Straße. In Magdeheide 14 Grad und in Soltau 15. Heute Nacht geht es einmal runter auf 8 Grad. Da ist es aber schon klar und trocken. Und das ist nur die Vorbereitung für einen richtig schönen Freitag. 9 Stunden Sonne morgen, dazu 19 Grad maximal, Samstag sogar 20.
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0: Für eure Sicherheit der Radio Hamburg Verkehr mit der Edeka-App. Menschen auf der B5 Bergedorfer Straße, Höhe B steht in beiden Richtungen. Vorsichtig fahren. Dann Stop and Go auf der A1 Lübeck Richtung Hamburg. 10 Kilometer zwischen Siretz und dem Kreuz Lübeck. Vollsperrung und das soll auch bis heute Abend noch so sein. Umleitung ist aber ausgeschildert. Die U4 nehmt ihr hier. Und dann A7 Hannover Richtung Hamburg. 4 Kilometer zwischen Heimfeld und Waltershof. Da gab es vorhin einen Unfall. Dauert 30 Minuten länger. Und Radio Hamburg Moderator ist man ja eben auch den ganzen Tag. Finn Rieken kennt ihr aus dem Vormittag. Und auf dem Weg nach Hause hat er was richtig Schönes beobachtet.
19: Ist das krass oder ist das krass? Eine Baustelle bei uns in Hamburg, die früher beendet wurde. Nee. Also ich habe gerade zweimal hingeguckt, Stübi, muss ich ehrlicherweise sagen.
0: Erzähl.
19: Die Mühlenkammbrücke ist statt Aussatz wieder offen für euch Richtung Goldbeekplatz da hinten. Kommt ihr easy wieder mit dem Auto lang. Sollte eigentlich bis 2. Oktober noch dicht sein. Die Busse, die fahren da allerdings noch nicht drüber. Das wird sich, denke ich mal, heute Abend spätestens morgen dann ändern. Dann kommt ihr da auch wieder lang. Bislang fährt der Bus aber eine Umleitung über die Jarrestraße. Nur, dass ihr euch darauf einstellt.
0: Vielen Dank, Finn. Also nochmal eine richtig gute Nachricht beim Radio Hamburg Verkehr für Hamburg, Niedersachsen und Schleswig-Holstein.
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0: Boah, gleich macht euch erstmal eine neue Jacke klar. Und dazu ganz viele Mega-Hits. Weiß, Glad You Came. Nach dem Besten von heute. Das ist Jack D.

0: Donnerstagnachmittag. Radio Hamburg ist ja die Stübi-Show und heute Abend ist ja auch noch Fußball, ne? Nationalmannschaft gegen Niederlande. Habt ihr auch seit langem mal wieder Bock, Deutschland zu gucken? Jetzt unter Jürgen Klopp, sein erstes Spiel als Bundestrainer. Radio Hamburg Wetterschätzerin Katja, gib uns erstmal kurz einen Ergebnistipp für heute Abend, bitte.
1: Ich sag mal 3-1.
0: Und das ist die richtige Antwort. Ja. Sag mal, jetzt Wetter ist nicht so richtig toll draußen. Du traust dich ja mit deiner alten und ramponierten Jacke kaum noch vor die Tür, ne?
1: Ja, es ist ja heute tatsächlich auch schon sehr ungemütlich. Und so nach 5-6 Jahren eine neue Jacke wäre jetzt nicht so verkehrt tatsächlich.
0: Heute um 11 waren es wie viel Grad nochmal auf dem Radio Hamburg Dach?
1: Ich habe geschätzt 13,8.
0: Wir haben nochmal nachgeguckt. Um Punkt 11 Uhr waren es 13,8 Grad. Für dich gibt's eine neue Wellensteinjacke aus dem Wellenstein-Werksverkauf in Norderstedt.
1: Das ist ja hervorragend, ich freue mich.
0: Als neuer Mensch trittst du jetzt vor die Tür ins Herbstwetter.
1: Ja, das klingt toll.
0: Und ihr bewerbt euch schon mal als Wetterschätzerin, Wetterschätzer für nächste Woche. Nach Taylor Swift und Harry Styles kommt hier bei Radio Hamburg auch noch das Wochenende.

0: Tausende von euch sind dabei. Die Hamburger Goldkirchen im Volksparkstadion am Samstag. Grund genug, auch heute am Donnerstag schon mal drauf zu schauen, wie es wird.
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0: Was Radio Hamburg Meteorologe Frank Böttcher sagt, das passiert auch.
3: Die Temperaturen am Wochenende bei 20 bis 21 Grad. Wow. Wohlfühlwetter. Nicht zu warm, nicht zu kalt. Und dazu gibt es Sonne und Wolken im Wechsel. Immerhin 6 von 12 Stunden Sonnenschein sind da drin. Das bedeutet schönes Wetter für Spaziergänge, für Fahrradfahrten. Vielleicht ein bisschen nochmal im Garten oder im Schrebergarten arbeiten oder um die Alster spazieren. All das ist gut möglich.
0: Okay, klingt ja fast nach einem Mini-Sommer-Comeback. Lass uns mal ganz kurz auf Anfang nächster Woche schauen.
3: Ja, es bleibt freundlich. Das Hochdruckgebiet bleibt noch ein bisschen wetterbestimmend. Auch zu Wochenbeginn sogar noch bei steigenden Temperaturen bis 24 Grad nicht ausgeschlossen in der kommenden Woche. Noch so ein kleiner spätsommerlicher Nachschlag. Und dazu gibt es auch ein bisschen Sonnenschein. Größere Niederschlagsmengen sind da nicht in Sicht. Also ein September, der jetzt erst einmal noch mal zum Schluss einen guten Eindruck erwecken möchte.
0: Danke, Frank.
1: Das war das Radio Hamburg Wochenendwetter.
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0: Arbeiten macht noch ein bisschen mehr Spaß mit ganz vielen Megahits. Das Beste von heute jetzt mit Flow und

0: Wir sind die mit dem Geräusch. Hier ist Radio Hamburg, euer Nachmittag, die Stübi-Show. Und seit heute geht's ja um dieses Geräusch hier. Der Radio Hamburg Hinhörer. Mit dem ersten Hinweis, den ihr auch schon von Pilot Lukas gekriegt habt, denn dieses Geräusch ist ja im Flugzeug entstanden.
1: Ich habe hier den ersten Hinweis für euch. Start.
0: Habt ihr eine Idee? Dann schickt ein Ohr-Emoji an die 040-333-10.000 und sichert euch damit die Chance auf eine Reise mit der Airline Sky Alps nach Südtirol. Um 17.17 Uhr zocken wir, vorher hören wir gemeinsam Adele, Set Fire to the Rain und Fast Boy. Das Beste von heute der beiden Jungs. Beautiful Life.
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0: Wurdet ihr heute schon kontrolliert? Prüfmarathon beim HVV und Pressesprecherin Ina Jenke verrät uns gleich, welche Ausreden wirklich gelten. 16.45 Uhr.
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22: Ich bin Ines Wiese. Schönen guten Tag. Wegen Beihilfe zum Handel mit 57 Kilogramm Kokain hat das Landgericht Hamburg einen 31-Jährigen zu 6,5 Jahren Gefängnis verurteilt. Der Mann soll für 1.750 Euro pro Woche das Koks bei sich in Wandsbek aufbewahrt und dann an verschiedene Abnehmer verteilt haben. Außerdem wurde eine frühere Verurteilung durch das Amtsgericht Wandsbek einbezogen. Die meisten Banken und Sparkassen hier in Deutschland würden zurzeit selbst einen schweren globalen Wirtschaftseinbruch überstehen. Das ist die Einschätzung der Finanzaufsicht BaFin mit Blick auf einen aktuellen Stresstest. Allerdings zeigen manche Geldhäuser demnach auch Schwächen. Und die deutsche Nationalelf läuft heute zum ersten Mal unter ihrem neuen Bundestrainer Jürgen Klopp auf. Der verlangt beim Nations League-Spiel am Abend in den Niederlanden gleich zum Auftakt das Maximum.
0: Nur fürs Trikot, dafür ist es dann doch ein kleines bisschen zu kalt. Das Radio Hamburg-Wetter, im Moment 14 Grad in der Spitaler Straße, es ist grau. Es ist windig, es ist nass. In Hamburg, Niedersachsen und Schleswig-Holstein eigentlich ähnliches Bild. Aber morgen wird es dafür umso schöner. Der Freitag mit 19 Grad maximal und 9 von 12 möglichen Stunden Sonne. Das ist für eure Sicherheit der Radio Hamburg Verkehr mit der Edeka-App. Rehe auf der A7 zwischen Bordesholm und Neumünster Nord in beiden Richtungen Vorsicht. Und es gibt eine Entwarnung. Für die B5, Bergedorfer Straße, Höhe B, steht keine Personen mehr auf der B5. Stop and Go, A1, Lübeck Richtung Hamburg, 10 Kilometer zwischen Seretz und dem Kreuz Lübeck. Die Sperrung durch den Unfall heute Vormittag geht noch bis heute Abend zwischen Bad Schwartau und Lübeck Zentrum. Eine Umleitung, die U4, ist ausgeschildert. A7, Hannover Richtung Hamburg, 4 Kilometer zwischen Heimfeld und Waltershof. Hier gab es ebenfalls einen Unfall. Und dann nochmal der Reminder. Es kommt zu einer technischen Störung bei der Bandansage beim Notruf 110 und 112. Aber falls es wirklich so sein sollte, dass ihr das braucht, der Notruf funktioniert, also in der Leitung bleiben, ihr werdet dann weitergeleitet. Das Blitzer-Update mit unserem Blitzerkönig Rico. Grüße, Gustav-Kunst-Straße, stadteinwärts hat er eingesehen, Ecke Großmannstraße. Der Radio Hamburg Verkehr für Hamburg, Niedersachsen und Schleswig-Holstein.
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0: Auf dem Weg zum Einkaufen oder jetzt zum Fußballtraining der Kleinen gibt's ganz viele Mega-Hits für euch. Fastboy mit Beautiful Life, das Beste von heute. Dazu Adele, Set Fire to the Rain. So ein legendärer Mega-Hit. Und was ganz Neues,

0: schön, dass ihr auch so einen Spaß habt mit unseren Mega-Hits hier bei Radio Hamburg. Stefan war sich bei WhatsApp gerade nicht sicher, wie der eine hieß. Irgendwas mit I'll Carry You Home. Stefan, ich mach mal einen Vorschlag. Ray Gavi, Imran, war's das? Rivers?
1: Ganz genau so ist das. Der ist unglaublich genial. Ich habe ihn letztes Mal das erste Mal tatsächlich im Radio gehört und jetzt gerade schon wieder. Das kann nicht wahr sein. Wer singt das überhaupt? Und ich wusste es nicht. Vielen Dank.
0: Ich liebe ihn, Ausrufezeichen.
1: Ganz genau so ist das.
0: So muss es auch sein. Cool, Stefan. HVV-Prüfmarathon übrigens heute. Gleich nochmal wichtig für euren Feierabend. Also ich meine, ihr habt ja alle eine Fahrkarte. Aber interessant ist es ja schon, ne? Gibt es da einen Ermessensspielraum bei den Kontrolleuren und vielleicht auch eine Entschuldigung, die wirklich gelten gelassen wird? HVV-Pressesprecherin Ina Jenke gleich hier in der Stübi-Show nach Mojo, ihr wisst schon, Lady und dem Besten von heute, Leonie Callum Scott. Stay!

0: HVV-Prüfmarathon heute.
1: Hallo, mein Name ist Christina. Wenn mich ein Kontrolleur erwischen würde, würde ich einfach so tun, als würde ich aus der Ukraine kommen, weil ich Russisch spreche und so gebrochenes Deutsch sprechen. Boah. Weil meiner Freundin hat es geklappt, dann musste sie nichts bezahlen.
0: Ey, schon wieder kriminelle Energie hier in der Radio Hamburg-Familie. Jetzt aber mal im Ernst. HVV-Pressesprecherin Ina Jenke. Also einen offensichtlichen Grund, kein Ticket dabei zu haben, gibt es natürlich schon, oder?
2: Ist jemand im Rahmen eines medizinischen Notfalls unterwegs, dann steht sicherlich die Alarmierung des Rettungsdienstes oder irgendwie im Vordergrund nicht die Ticketkontrolle.
0: Klar.
2: Aber klar ist, wir können nicht jede Ausrede gelten lassen und müssen da auch konsequent durchgreifen, eben um es fair zu überlassen den zahlenden Fahrgästen gegenüber. Aber wichtig ist vielleicht zu wissen, wer einfach sein Ticket an dem Tag vergessen hat, kann das danach reichen.
0: Finde ich auch spannend. Genau wie die Tatsache, dass es dann doch einen kleinen Ermessungsspielraum gibt. Tiffany Harris mit Breathe passt noch in diese Stunde hier bei Radio Hamburg. Breathe.

0: Hamburg-Hinhörer ist zurück. 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Erster Hinweis von unserem Piloten Lukas.
1: Ich habe hier den ersten Hinweis für euch. Start.
0: Die nächste Spielrunde um 17.17 Uhr. Vielleicht habt ihr eine Idee, dann wollen wir jetzt euer Ohr-Emoji an die 040-333-10.000 und vielleicht macht ihr euch gleich die Reise klar.
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0: 17 Uhr.
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14: Schönen guten Tag. Kokainhandel, lange Haftstrafe für 31-Jährigen. Trotz Gerichtsanweisung, Reportern Zugang zum Weißen Haus verwehrt. Wolken bis 16 Grad. Lange Haft für einen 31-Jährigen aus Wandsbek. Der Mann hat für eine Drogenbande 57 Kilogramm Kokain bei sich gebunkert. Jetzt wandert er für 6,5 Jahre ins Gefängnis. Niklas Uther.
15: Das Hamburger Landgericht hat den 31-Jährigen wegen Beihilfe zum bandenmäßigen Drogenhandel und Drogenbesitz in nicht geringer Menge in 5 Fällen schuldig gesprochen. Laut Anklage hatte der 31-Jährige zwischen April und August 2025 pro Woche 1.750 Euro dafür kassiert, dass er das Koks bei sich gelagert und dann an Kuriere oder Straßenverkäufer, das Gericht spricht von verschiedenen Abnehmern, verteilt hat. Der sogenannte Drogenbunkerhalter wurde schon zuvor mehrfach verurteilt.
14: In den USA ist trotz einer anderslautenden Gerichtsanordnung einigen Reportern der Zugang zum Weißen Haus erneut verwehrt worden. Unter anderem CNN berichtet, dass Reportern der Zutritt verweigert worden sei. Tina Eck.
16: Das Weiße Haus hat die richterliche Anordnung am hiesigen Morgen nicht umgesetzt. Korrespondenten und Kameraleute der verbannten Medien wurden nicht reingelassen. Von CNN schaffte es nur eine Producerin in die Regierungszentrale. Normalerweise sind die Reporter um 7 Uhr Ortszeit an Ort und Stelle, gerade an einem Tag, an dem es viel zu berichten gibt, wie heute der Besuch des chinesischen Präsidenten Xi bei Trump.
14: Fachleute fordern bei der Weiterentwicklung der künstlichen Intelligenz einen grundlegenden Kurswechsel von den Tech-Konzernen. Hintergrund sind wachsende Sorgen vor unkontrollierbaren Risiken durch KI. Das Hasso-Plattner-Institut in Potsdam fordert, dass unabhängige Experten umfassenden Zugriff auf Daten und Modelle bekommen müssen, um die bislang undurchsichtigen Systeme fundiert zu überprüfen. Uli Reitinger.
17: Sogar die Chefs führender US-KI-Konzerne warnen vor Gefahren für die gesamte Menschheit. Inwieweit sie unabhängigen Experten, im besten Fall Spitzenforschern ohne wirtschaftliche Interessen, aber tatsächlich Einblick in ihre Arbeit gewähren, ist völlig unklar. Die Experten vom Hasso-Plattner-Institut versuchen gleichzeitig zu beruhigen. Eine unkontrollierbare Super-KI ist nicht in Sicht, heißt es.
14: Und das waren die Nachrichten aus Hamburg, Deutschland und der Welt.
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0: Es ist ein bisschen grau und ein bisschen windig und manchmal auch nass. 14 Grad in der Spitaler Straße. In Bagdeheide 14 Grad. Genauso wie in Stade. Da kommt es gerade ein bisschen kräftiger runter. Sehe ich auf dem Radio Hamburg Regenradar. Aber alles kein Problem. Erstens, wir sind ja nicht aus Zucker, wie man in Hamburg sagt. Und zweitens, kommt morgen die Sonne zurück. 9 Stunden scheint sie bei 19 Grad maximal, am Samstag sogar 20.
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0: Für eure Sicherheit der Radio Hamburg Verkehr mit der Edeka-App. Entwarnung für die Rehe, die auf der A7 rumgelaufen sind zwischen Bordesholm und Neumünster Süd. In beiden Richtungen wieder freie Fahrt. Stop and Go. A1 Lübeck Richtung Hamburg. Update von der Verkehrsleitzentrale. 10 Kilometer zwischen Seretz und dem Kreuz Lübeck. Wenn ihr drin steht, im Moment 3 Stunden plus. Zwischen Bad Schwartau und Lübeck Zentrum gab es heute Vormittag einen Unfall. Ein Bus hat gebrannt. Die Straße ist immer noch voll gesperrt. Soll auch mindestens bis heute Abend dauern. Eine Umleitung über die U4 ist ausgeschildert. Stop and Go, A7, Hannover Richtung Hamburg. 18 Kilometer zwischen Heimfeld und dem Dreieck Nordwest. Hier rollt es aber wenigstens. Höhe Waltershof gab es einen Unfall. Im Moment 35 Minuten plus. Das ist der Radio Hamburg Verkehr für Hamburg, Niedersachsen und Schleswig-Holstein.
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0: Geben wir alles für euch, dass ihr im Stau nicht die Nerven verliert. Versorgen euch mit ganz vielen Mega-Hits. Zocken gleich unseren Hinhörer, auf den ihr euch schon so lange gefreut habt. Und gehen jetzt mal rein in diese Stunde. Robin Schulz und Barbs, das Beste von heute, Better Times. Wir sind bei euch.

0: mit der Airline Sky Alps. Geht's für euch in den Urlaub? Nur so ein kleines Geräusch, was genau 276 Millisekunden dauert, steht dem noch im Weg.
1: Holt jetzt Familie, Freunde, Kollegen ans Radio. 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
0: Einmal kurz Radio maximal aufdrehen für das Geräusch. Einmal noch. Schickt ein Ohr-Emoji, falls ihr eine Idee habt, an die 040-333-10.000, so wie Susi. Du hast ja ein Ohr-Emoji geschickt, möchtest mit der Airline Sky Alps gerne nach Südtirol. Es gibt ja schon Hilfe von Pilot Lukas.
2: Ich habe hier den ersten Hinweis für euch. Start.
0: Dann sag mal an, was ist denn das?
3: Also ich würde sagen, wo du dein Handgepäck in diese Gepäckablage oben legst, dass das dann zugemacht wird und dann verschlossen wird.
0: Und der Hinweis Start passt, warum?
3: Weil die das ja dann immer zumachen müssen, ne? Weil sonst geht's nicht los, weil sonst können die Koffer ja wieder rausfallen auf den Kopf.
0: Check. Gut durchdacht, Hinweis passt auch, trotzdem ist das Geräusch anders entstanden.
3: Nein.
0: Gute Nachricht ist allerdings, das Bild unter radiomog.de, was noch sehr, sehr verschwommen und verpixelt ist, wird ein Stückchen weiter entschlüsselt. Und ich habe mal drauf geschaut, ne? Und vielleicht liegt es daran, dass ich ja auch weiß, wie dieses Geräusch entstanden ist. Ich finde dieses Bild wirklich jetzt schon hilfreich. Radiohamburg.de, einmal kurz auschecken und dazu was ganz Neues hören. Stella Lefty, so ein bisschen Country-Pop. Das ist Boston für euch.
1: Neu

0: Vollgas. Einmal ganz kurz hier bei Radio Hamburg mit Panic at the Disco. Deswegen entspannen wir uns gleich gemeinsam mit Teddy Swims, der ja immer so super laid back, so entspannt, so geschmeidig klingt. Das Beste von heute, Mr. Know-It-All, ist der erste von 4 Megahits direkt nach dem News-Update um 17.30 Uhr hier bei Radio Hamburg.
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0: 17.30 Uhr.
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18: Ich bin Ines Wieser. Schönen guten Tag. Die Bundeswehr, zivile Behörden, Organisationen und Unternehmen sind hier in Hamburg in ihre dreitägige Militärübung Red Storm Charlie gestartet. Als ersten größeren Test mussten Bundeswehr und Polizei zwei feindliche Drohnen vom Himmel holen, entschärfen und den Drohnenpiloten unschädlich machen. Aus Protest gegen die Bundeswehrübung hat das Bündnis Kein NATO-Hafen für übermorgen zu einer Demonstration in der Hamburger City aufgerufen. In den USA ist trotz einer anderslautenden Gerichtsanordnung einigen Reportern der Zugang zum Weißen Haus erneut verwehrt worden. Unter anderem CNN berichtet, dass Reportern der Zutritt verweigert worden sei. Und Fachleute fordern bei der Weiterentwicklung der künstlichen Intelligenz einen grundlegenden Kurswechsel von Tech-Konzernen. Hintergrund sind wachsende Sorgen vor unkontrollierbaren Risiken durch KI. Das Hasso-Plattner-Institut in Potsdam fordert, dass unabhängige Experten umfassenden Zugriff auf Daten und Modelle bekommen müssen, um bislang undurchsichtige Systeme fundiert zu überprüfen.
0: Um 18 Uhr gibt es wieder ausführliche Radio Hamburg Nachrichten. Schauen wir mal jetzt aufs Radio Hamburg Wetter. Guck mal, ich kann noch mal die Stimmung so ein bisschen auf graue Wolken anpassen. Noch mal ein bisschen molliger. Noch ein bisschen langsamer. Ist aber kein Problem. 14 Grad, heute graue Wolken, ab und zu Nieselregen. Morgen am Freitag allerdings 19 Grad und 9 Stunden Sonne. Samstag auch richtig herrlich mit 6 Stunden Sonne und 20 Grad. Also da kommt nochmal so ein kleines Mini-Sommer-Comeback auf uns zu. Für eure Sicherheit, der Radio Hamburg Verkehr mit der Edeka-App. Eine Stoßstange auf der A7 Hamburg Richtung Flensburg zwischen Neumünster-Mitte und Neumünster-Nord. Vorsicht hier. Dann Stop and Go A1 Lübeck Richtung Hamburg. 10 Kilometer zwischen Seretz und dem Kreuz Lübeck. Da braucht ihr über 2 Stunden mehr, ist die aktuelle Info der Verkehrsleitzentrale. Heute Vormittag gab es einen Unfall. Der Abschnitt zwischen Bad Schwartau und Lübeck Zentrum ist voll gesperrt. Ein Bus hat gebrannt. Bergungsarbeiten dauern noch an. Die Umleitung ist die U4. Und dann nochmal Stop and Go A7 Hannover Richtung Hamburg, aber nicht ganz so schlimm. 18 Kilometer zwischen Heimfeld und dem Dreieck Nordwest. Höhe Waltershof gab es einen Unfall. Im Moment dauert es 35 Minuten länger. Der Radio Hamburg Verkehr für Hamburg, Niedersachsen und Schleswig-Holstein.
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0: Es gibt noch einen echten Weltrekord in der nächsten halben Stunde, also so einen richtigen aus dem Guinness-Buch der Rekorde. Und jetzt erstmal 4 Megahits am Stück. Bruno Mars dabei, Temper City, das Beste von heute ist Self-Aware. Glockenbach mit Anthem, gleich nach Teddy Swims.

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0: Zellfarben schwerer als 1 Kilo. Das Guinness-Buch der Rekorde. Habt ihr wahrscheinlich jetzt direkt vor Augen. Fällt im Buchladen immer sofort auf. Und wenn ihr euch fragt, wer kauft die Dinge eigentlich am Ende? Radio Hamburg Musikexperte Tim Gaffron zum Beispiel.
1: Genau, ja. Ich stehe nur nicht drin. Ja.
0: Nee? Hätte ich mir vorstellen können.
1: Nee. Mit was? Ja.
0: Zum Beispiel soll doch mal mir einer beweisen, beim selben Sender über so viele Jahre ohne Unterbrechung gearbeitet zu haben.
1: Ja, okay. Das wäre, glaube ich, in diesem Fall nur noch John Mendt.
0: Der war zwischendurch woanders.
1: Okay, dann bewerbe ich mich da doch.
0: Bitte.
1: Es geht jetzt aber in diesem Fall um Radio Hamburg Megastar Calvin Harris.
0: Glückwunsch.
1: Der hat nämlich tatsächlich jetzt dann Platz gefunden und ist jetzt offiziell im Guinness-Buch der Rekorde, weil er der einzige DJ ist, der mit einem einzigen DJ-Set vor so vielen Leuten gespielt hat.
0: Mhm.
1: Das ist die offizielle Angabe.
0: Ja.
1: 1,6 Millionen Menschen.
0: Wie geht das? Ich hätte jetzt gedacht 100.000, 150.000.
1: Genau. Und wirklich nicht irgendwie, dass man jetzt sagt, ja, das ist die Tour zusammengerechnet und dann hat er in dem Jahr, nein, ja, an einem Abend vor 1,6 Millionen Menschen und das geht in Brasilien tatsächlich.
0: Das war klar, Südamerika,
1: ja, ja.
0: Die sind crazy.
1: Im Februar ist er da aufgetreten, also es ist schon eine Weile her und das hat vorhin noch kein DJ so geschafft und jetzt ist es ganz offiziell geworden, weil die haben das alles nochmal genau irgendwie gegengecheckt und die brauchen auch mal ein bisschen, aber jetzt ist es wirklich offiziell, dass er dafür ins Guinness-Buch der Rekorde kommt.
0: Und mal zur Einordnung, 2006, so die Fanmeile in Berlin bei der WM, da waren 1 Million.
1: Ja, ja, krass.
0: Und dann nochmal 600.000 mehr.
1: Unvorstellbar. Und die Nummer hat er garantiert auch von den 1,6 Millionen Menschen gespielt. Machen wir jetzt auch, Stübi.
0: Ja, los.
1: Calvin Harris mit Clementine. Bless

Die Stübi-Show hier bei Radio Hamburg. Und lass uns ruhig schon mal in Richtung Wochenende schielen. Morgen das Wochenend-Warm-Up. Das ist Tradition. Kurz nach 15:30 entscheidet ihr, welcher Negehead läuft. Und es ist das Generational Battle der Boybands. Einmal diejenigen, die heute so um die 50 sind, NSYNC

die treten in der Radio Hamburg Instagram Story an gegen die, die heute so Ende 30 sind. One Direction. Ihr entscheidet das Battle der Boybands hier bei eurem Musiksender Nummer 1 und dann geht's morgen richtig steil in Richtung Wochenende. Jetzt aber erstmal Cat Burns. Ein bisschen entspannter. Passt noch in die Stunde. 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

0: Ihr hört Radio Hamburg, euren Musiksender Nummer 1, alles richtig gemacht. Für die einen von euch ist der Arbeitstag jetzt vorbei, für die anderen fängt er gerade erst richtig an. Wir sind bei euch mit ganz vielen Mega-Hits. Dermot Kennedy gleich. You got that power over me. Davor Bebe Rexha, die sich mit Faithless zusammengetan hat, klingt nach Club- und 90er-Dance-Einfluss. New Religion, das Beste von heute, gibt's gleich.
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0: Es ist 18 Uhr.
14: Die Radio Hamburg Nachrichten mit Ines Wieser.
15: Schönen guten Abend. 13-jähriger mutmaßlicher Auftragsmörder festgenommen. Bundeswehrübung gestartet. Bewölkt, 14 Grad. Die Hamburger Polizei hat vor rund 3 Monaten einen erst 13-Jährigen als mutmaßlichen Auftragsmörder festgenommen. Das hier in Deutschland strafunmündige Kind ist nach Angaben der Staatsanwaltschaft anschließend an die niederländischen Behörden übergeben worden. Es wird davon ausgegangen, dass das Kind den Auftrag bekommen hatte, eine Person bei uns in der Stadt zu töten. Es gibt Hinweise darauf, wer das Opfer sein sollte. Zum Schutz der laufenden Ermittlungen gibt es dazu aber keine Informationen, heißt es von der Staatsanwaltschaft. Die Bild-Zeitung berichtet, dass die Mutter des Jungen ihren Sohn bei der niederländischen Polizei als vermisst gemeldet hat. Dem Bericht zufolge sollte der Junge offenbar ein Mitglied der Hells Angels hier in Hamburg erschießen. Auch die tödlichen Schüsse auf 2 Männer an der Lagerstraße auf St. Pauli am 1. September sollen damit im Zusammenhang stehen. Die Bundeswehr, zivile Behörden, Organisationen und Unternehmen sind hier in Hamburg in ihre 3-tägige Militärübung Red Storm Charlie gestartet. Niklas Utter.
16: Als ersten größeren Test mussten Bundeswehr und Polizei 2 feindliche Drohnen vom Himmel holen, entschärfen und den Drohnenpiloten auf einem Terminalgelände des Hafenlogistikers Hala unschädlich machen. Noch geplant ist unter anderem ein Konvoi durch die Stadt mit bis zu 70 Militärfahrzeugen. Aus Protest gegen die Bundeswehrübung hat das Bündnis Kein NATO-Hafen für übermorgen zu einer Demonstration aufgerufen. Der Protestmarsch führt ab 14 Uhr vom Jungfernstieg durch die Innenstadt zu den Landungsbrücken.
15: In den USA ist trotz einer anderslautenden Gerichtsanordnung einigen Reportern der Zugang zum Weißen Haus erneut verwehrt worden. Unter anderem CNN berichtet, dass Reportern der Zutritt verweigert worden sei. Tina Eck.
4: Das Weiße Haus hat die richterliche Anordnung am hiesigen Morgen nicht umgesetzt. Korrespondenten und Kameraleute der verbannten Medien wurden nicht reingelassen. Von CNN schaffte es nur eine Producerin in die Regierungszentrale. Normalerweise sind die Reporter um 7 Uhr Ortszeit an Ort und Stelle, gerade an einem Tag, an dem es viel zu berichten gibt, wie heute der Besuch des chinesischen Präsidenten Xi bei Trump.
15: Und das waren die Nachrichten aus Hamburg, Deutschland und der Welt.
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0: Auf dem Weg zur Arbeit in der U1 heute alles gesehen. Also einfach nur ein Pulli, Regenjacke und auch schon die ersten Mäntel und Daunenjacken. Wirklich alles dabei, aber ist auch verständlich. 14 Grad aktuell in der City, 13 in Hollenstedt, 14 in Wedel. Heute bleibt's bei vielen Wolken und Wind. Morgen dann 19 Grad und viel Sonne.
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0: Für eure Sicherheit, der Radio Hamburg Verkehr mit der Edeka-App. Achtung Autofahrer, Gegenstände auf der A24 Schwerin Richtung Hamburg. Zwischen Kreuz Ost und Jenfeld, da liegen Gegenstände. Stop and Go, A1 Lübeck Richtung Hamburg, 10 Kilometer zwischen Seretz und Kreuz Lübeck. Da gab's heute Morgen einen Unfall, da hat ein Bus gebrannt. Die Straße ist immer noch voll gesperrt. Ihr braucht aktuell immer noch über 2 Stunden mehr. Haltet durch. Eine Umleitung ist aber ausgeschildert, das ist die U4. Ansonsten A7 Hannover Richtung Hamburg, 18 Kilometer zwischen Heimfeld und dem Dreieck Nordwest. Da gab es Höhe Waltershof einen Unfall. Hier braucht ihr 35 Minuten mehr. Habt ihr noch was entdeckt? Ruft an oder schickt eine WhatsApp. Die Nummer für beides ist die 040 333 10000. Der Radio Hamburg Verkehr für Hamburg, Niedersachsen und Schleswig-Holstein.
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0: Yes, Stübi habe ich für die nächste Stunde vom Mikro weggejagt. Toni Heyer hier, hallo zusammen. Wir schütteln jetzt den Arbeitstag ab mit ganz vielen Mega-Hits. Dermot Kennedy gleich mit dabei. Davor aber ein Mega-Hit, der eure Batterien direkt wieder auflädt. Gute Laune für euren Heimweg. Nico Santos mit Why Don't You Stay.

18.13, Achtung Autofahrer, Gegenstände auf der A7 Flensburg Richtung Hamburg zwischen Großen Aspe und Bad Bramstedt, da liegen Gegenstände. 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
0: Zu zweit schön ein paar Tage abschalten im Vier-Sterne-Hotel mitten in den Dolomiten. Und da ist richtig was geboten, ob ihr Bock habt, den Ötzi im Museum zu sehen, Schlösser erkunden, wandern oder euch mit Südtiroler Speck vollzustopfen. Für jeden ist was dabei. Und gemeinsam mit der Airline Sky Alps geht's für euch von Hamburg nach Bozen. Und dieses Geräusch hier macht's möglich. Wir hören nochmal. Sehr kurz. Den ersten Hinweis gab es heute um 15.15 Uhr in der Stübi-Show vom Piloten selbst.
2: Ich habe hier den ersten Hinweis für euch. Start.
0: Start ist jetzt erstmal sehr kryptisch. Wir denken uns jetzt nochmal rein. Flugzeug, Start und dieses Geräusch. Wenn ihr eine Idee habt, was das sein könnte, dann schickt ein Ohr-Emoji per WhatsApp an die 040-333-10000. Die nächste Spielrunde in der nächsten halben Stunde. Alle Infos dazu auch natürlich online. Und ihr rätselt jetzt noch ein bisschen am Essenstisch mit der Family rum. Dazu One Republic mit ihrem gewohnten Hitsound. Das Beste von heute. Richtig entspannt. I need your love.

0: Ihr seid im Gym auf Streife oder schmeißt gerade die Spaghetti in den Topf. Wir haben für euch ganz viele Mega-Hits, die euch durch euren Abend bringen. Gleich ein richtiger Klassiker. Waves. Davor das Beste von heute kommt von einer Band, die es erst seit 2 Jahren gibt, die aber in so kurzer Zeit schon absolut durch die Decke gegangen sind. Ganz neu. Cat's Eye mit Animal gibt's gleich.
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0: Es ist 18:30.
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13: Mit Ines Wiese, schönen guten Abend. Die Hamburger Polizei hat vor rund 3 Monaten einen erst 13-Jährigen als mutmaßlichen Auftragsmörder festgenommen. Das hier in Deutschland strafunmündige Kind ist inzwischen an die niederländischen Behörden übergeben worden. Laut Bildbericht sollte der Junge offenbar ein Mitglied der Hells Angels hier in Hamburg erschießen. Die Bundeswehr, zivile Behörden, Organisationen und Unternehmen sind hier in Hamburg in ihre 3-tägige Militärübung Red Storm Charlie gestartet. Als ersten größeren Test mussten Bundeswehr und Polizei 2 feindliche Drohnen vom Himmel holen, entschärfen und den Drohnenpiloten unschädlich machen. Und in den USA ist trotz einer anderslautenden Gerichtsanordnung einigen Reportern der Zugang zum Weißen Haus erneut verwehrt worden. Unter anderem CNN berichtet, dass Reportern der Zutritt verweigert worden sei.
0: Die nächsten Radio Hamburg Nachrichten hört ihr um 19 Uhr. 14 Grad aktuell in der Spitalerstraße, 14 auch in Kaltenkirchen. Dazu viele Wolken und Wind. Morgen viel Sonne bei maximal 19 Grad. Für eure Sicherheit der Radio Hamburg Verkehr mit der Edeka-App. Stop and Go, A1 Lübeck Richtung Hamburg, 10 Kilometer zwischen Seretz und Kreuz Lübeck. Hier staut es sich aktuell. Ihr braucht 2 Stunden mehr. Da gab es heute Vormittag einen Unfall. Ein Bus hat gebrannt. Die Straße ist immer noch voll gesperrt. Das dauert einfach, bis da aufgeräumt ist. Eine Umleitung ist ausgeschildert. Das ist die U4. Ansonsten Stop and Go. A7 Hannover Richtung Hamburg. 18 Kilometer zwischen Heimfeld und Dreieck Nordwest. Höhe Waltershof gab es vorhin einen Unfall. Plant hier 15 Minuten mehr ein. In allen anderen Staus seid ihr in unter 10 Minuten durch. Das Radio Hamburg Blitzer-Update mit Dirk.
14: B209 zwischen Amlinghausen und Lüneburg in Dröge-Niendorf. Gleichzeitig Blitzeranhänger steht wohl die ganze Woche da.
0: Dankeschön. Habt ihr noch was entdeckt, ruft an oder schickt eine WhatsApp. Die Nummer für beides ist die 040 333 10.000.
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0: Yes, 4 Megahits am Stück jetzt. Zum Start gibt's was Neues. Das ist ein Mix aus K-Pop, Dance und R&B. Übrigens, Megastar Ed Sheeran hat mit daran gearbeitet. Und ich finde, das hört man auch so ein bisschen an diesem Also hört mal selbst. Das ist das Beste von heute. Cat's Eye mit Animal.

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1: Jetzt mit Radio Hamburg in den Urlaub von Hamburg nach Bozen und zurück. Hin bringt euch die Airline Sky Alps. Dafür erratet ihr einfach, was das hier für ein Geräusch ist. Wir hören nochmal. Ihr habt unser WhatsApp geflutet, so wie Daniela. Moin.
2: Ach, ja, hallo.
1: Daniela, du hast uns ein Ohr-Emoji geschickt.
2: Ja, das ist richtig.
1: Das heißt, du hast eine Idee oder eine Ahnung, was das Geräusch sein könnte, was wir hier suchen.
2: Ja, vielmehr tatsächlich meine Tochter. Und die hat mir den Auftrag gegeben. Die steht jetzt hier direkt neben mir.
1: Wie heißt denn deine Tochter?
2: Das ist die Michelle. Kannst auch gerne.
3: Hallo.
1: Hallo, Michelle. Was glaubt ihr beiden denn, was das Geräusch ist, das wir suchen?
2: Ich glaube...

0: es ist das Hochklappen des Stuhls in die gerade Position. Mhm. Wieder. Ich habe es tatsächlich einfach mir so vorgestellt, weil ich auch zu Hause zocke und mein Gamingstuhl sich ähnlich nach vorne klappt.
1: Es ist aber leider falsch. Ihr müsst euch weiter beraten.
0: Ja, aber vielen Dank.
1: Das ist gar nicht schlimm. Ihr erhöht den Reisejackpot um 100 Euro. Und nochmal nachdenken. Nächste Spielrunde morgen um 7:30 bei Guten Morgen Hamburg, eurer Radio Hamburg Morning Show. Jetzt wird's erstmal funky mit dem Besten von heute. Another und 54 Ultra mit Talk to You.

0: Donnerstag Feierabend mit eurem Musiksender Nummer 1 fühlt sich doch fast schon noch Wochenende an. Ihr geht gleich richtig ab mit Katy Perry, Wochenendfeeling mit dem Besten von heute. Watch It Burn. Freut ihr euch drauf bei Radio Hamburg. Gleich direkt nach den News.
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11: Schönen guten Abend. 13-jähriger mutmaßlicher Auftragsmörder festgenommen und Bundeswehrübung gestartet. In der Nacht trocken, 8 Grad. Die Hamburger Polizei hat vor rund 3 Monaten einen erst 13-Jährigen als mutmaßlichen Auftragsmörder festgenommen. Das hier in Deutschland strafunmündige Kind ist nach Angaben der Staatsanwaltschaft anschließend an die niederländischen Behörden übergeben worden. Es wird davon ausgegangen, dass das Kind den Auftrag bekommen hatte, eine Person bei uns in der Stadt zu töten. Es gibt Hinweise darauf, wer das Opfer sein sollte. Zum Schutz der laufenden Ermittlungen gibt es dazu aber keine Informationen, heißt es von der Staatsanwaltschaft. Die Bild-Zeitung berichtet, dass die Mutter des Jungen ihren Sohn bei der niederländischen Polizei als vermisst gemeldet hat. Dem Bericht zufolge sollte der Junge offenbar ein Mitglied der Hells Angels hier in Hamburg erschießen. Auch die tödlichen Schüsse auf 2 Männer an der Lagerstraße auf St. Pauli am 1. September sollen damit im Zusammenhang stehen. Die Bundeswehr, zivile Behörden, Organisationen und Unternehmen sind hier in Hamburg in ihre 3-tägige Militärübung Red Storm Charlie gestartet. Niklas Uther.
12: Als ersten größeren Test mussten Bundeswehr und Polizei 2 feindliche Drohnen vom Himmel holen, entschärfen und den Drohnenpiloten auf einem Terminalgelände des Hafenlogistikers Hala unschädlich machen. Noch geplant ist unter anderem ein Konvoi durch die Stadt mit bis zu 70 Militärfahrzeugen. Aus Protest gegen die Bundeswehrübung hat das Bündnis Kein NATO-Hafen für übermorgen zu einer Demonstration aufgerufen.
11: Wer jahrelang zu viel zahlt an seinen Energieversorger, der hat jetzt bessere Chancen, Geld zurückzubekommen. Nach einem Urteil des Europäischen Gerichtshofs verfallen Ansprüche wegen unwirksamer Preisänderungen nicht einfach nach 3 Jahren. Hintergrund ist ein Fall aus Berlin. Ronny Thorau.
13: Verbraucherschützer begrüßen dieses Urteil, denn es erleichtere es, gegen unwirksame Preiserhöhungen vorzugehen. Auslöser war ein Fernwärmeversorger in Berlin, dessen Arbeitspreis änderte sich ab 2015 jedes Jahr für eine Kundin. Doch erst 2019 erhob die Einspruch. Zu spät, erklärte das Kammergericht Berlin. Wer 3 Jahre nicht widerspreche, müsse zahlen. Der Europäische Gerichtshof sieht das anders, das sei nicht mit EU-Recht vereinbar.
11: Das waren die Nachrichten aus Hamburg, Deutschland und der Welt.
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12: Der Abend bleibt trocken, aber auch ein bisschen windig und vor allem auch viele Wolken sind am Start. In den nächsten Stunden lockern die aber so ein bisschen auf, geht dafür dann runter auf 8 Grad und morgen startet der Tag dann sonnig bei ein paar Wolken.
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14: Stop and Go gibt es auf der A7 Hannover Richtung Hamburg zwischen Heimfeld und dem Elbtunnel auf 6 Kilometern und im weiteren Verlauf auf der A7 Flensburg Richtung Hamburg zwischen Hamburg-Stellingen und dem Elbtunnel auf 4 Kilometern. Die A1 Fehmarn Richtung Lübeck ist zwischen Bad Schwartau und Lübeck Zentrum nach einem Unfall gesperrt. Hier staut es sich bis Rathekau auf 9 Kilometern zurück. In Hamburg ist die Finkenwerder Straße zwischen der Dradenau Straße und dem Finkenwerder Ring West nach einem Unfall auf einen Fahrstreifen verengt. Und in Hamburg ist die Notrufsignalisierung unter 110 und 112 gestört. Anrufer hören weder eine Bandansage noch einen Klingelton. Notrufe kommen aber trotzdem bei Feuerwehr und Polizei an und werden entgegengenommen. Bitte in der Leitung bleiben. Soweit der Radio Hamburg Verkehr für Hamburg, Niedersachsen und Schleswig-Holstein.
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0: Schönen Donnerstag-Feierabend euch und wie schön, dass ihr den mit uns verbringt. Auf dem Weg nach Hause hört ihr eure liebsten Mega-Hits. Coldplay gleich für euch mit Higher Power geht richtig ab. Genauso wie das Beste von heute kommt von Katy Perry. Watch It Burn bringt euch sowas von auf direktem Weg rein in den Feierabend.

0: den Donnerstag Feierabend. Den verbringt ihr mit euren liebsten Megastars.
1: Moin, wir sind Fastboy hier bei Radio Hamburg.
0: Die beiden Jungs habt ihr so abgefeiert am Samstag bei Hamburgs Konzertevent des Jahres, Stars for Free. Ihr habt die ganze Woche noch drüber geredet, wie die abgegangen sind.

Zusammen mit Clock Clock haben sie auf der Bühne so abgefeiert. Ihr seid mitgesprungen und hattet einfach so eine gute Zeit. Dieses Stars for Free Feeling und diese Party, die holen wir jetzt nochmal für euch zurück. Klingt einfach schon voll nach Wochenende. Das Beste von heute. Ganz neue Musik von Fastboy, die sowas von gute Laune macht und genau den richtigen Feierabend bietet. Music Sounds für euch. Nein.

0: Wie kann jemand so gute Laune machen wie Radio Hamburg Megastar Moss Kenner? Absolute Überraschung für euch. Letzten Samstag bei Hamburgs Konzertevent des Jahres Stars for Free. Purple Disco Machine hat aufgelegt, Hammerstimmung. Und dann kam aus dem Nichts Moss Kenner auf die Bühne. Ihr habt ihn so gefeiert, hat richtig Laune gemacht. Und dieses Feeling, das holen wir nochmal für euch zurück. Das Beste von heute, Moss Kenner für euch mit Rhythm Unknown. Gleich bei eurem Musiksender Nummer 1. Radio Hamburg.
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2: Aktuell bleibt es trocken, aber auch ein bisschen windig. Viele Wolken sind auch am Himmel. Später ziehen die dann so ein bisschen weiter. Die Tiefstwerte liegen dann bei 8 Grad. Und morgen am Freitag gibt es dann ganz viel Sonne mit bis zu 19 Grad.
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17: Stop and Go gibt es auf der A7 Hannover Richtung Hamburg zwischen Heimfeld und dem Elbtunnel auf 6 Kilometern und im weiteren Verlauf auf der A7 Flensburg Richtung Hamburg zwischen Hamburg-Stellingen und dem Elbtunnel auf 4 Kilometern. Die A1 Fehmarn Richtung Lübeck ist zwischen Bad Schwartau und Lübeck Zentrum nach einem Unfall gesperrt. Hier staut es sich bis Rathekau auf 9 Kilometern zurück. In Hamburg ist die Finkenwerder Straße zwischen der Dradenauer Straße und dem Finkenwerder Ring West nach einem Unfall auf einen Fahrstreifen verengt. Und in Hamburg ist die Notrufsignalisierung unter 110 und 112 gestört. Anrufer hören weder eine Bandansage noch einen Klingelton. Notrufe kommen aber trotzdem bei Feuerwehr und Polizei an und werden entgegengenommen. Bitte in der Leitung bleiben. Soweit der Radio Hamburg Verkehr für Hamburg, Niedersachsen und Schleswig-Holstein.
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0: Vier davon am Stück für euch, die einfach richtig abgehen und gute Laune machen. Usher zusammen mit Pitbull gleich für euch. Nico Santos mit richtig guten Beats und neue Musik von Tiffany Harris. Ihre Stimme, die feiert ihr einfach so sehr. Und ich finde, der geht sofort ins Ohr, macht voll gute Laune. Find Me für euch.

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1: Schönen Donnerstag Feierabend. Ihr hört Radio Hamburg und freut euch jetzt schon aufs Wochenende. Vor allem, weil in Maschen morgen das Dorffest losgeht. Habt ihr so lange drauf gewartet, endlich wieder diese bunte Festmeile mit Karussells, leckerem Essen, Programm für die Kids und Live-Musik. Und dieses Jahr gibt's da was ganz Besonderes. 8 kreative Stände in einer Pop-Up-Box, der Kunsthandwerkermarkt. Und da ist auch Sandra Ott von Babys im Glück dabei, mit ganz liebevoll gestalteten Unikaten, mit Shirts, Schlüsselanhängern, Einkaufstaschen oder selbst bedruckten Kerzen. Schaut unbedingt bei ihr vorbei und jetzt schon mal ein großes Dankeschön an dich. Der Erlös vom Verkauf, der geht an Radio Hamburg, Hörer helfen Kindern. Damit tut ihr was Gutes, unterstützt Kinder und Jugendliche in Not und macht euch eine richtig gute Zeit auf dem Maschener Dorffest. Wir wünschen euch ganz viel Spaß und startet morgen gut rein ins Wochenende mit eurem Musiksender Nummer 1. Für eure Feierabend-Playlist jetzt Miley Cyrus am Start mit richtig coolen Sounds. Passt genau zu eurem Feierabend.

0: Genau die richtigen Beats für euren Feierabend von Michael Patrick Kelly. Klingt einfach richtig schön. Beautiful Madness, freut ihr euch gleich drauf. Und auf das Beste von heute kommt von Leonie. Baby, won't you stay for a minute, stay for the pain. Hat sowas Chilliges, Cooles, klingt aber auch voll nach guter Laune und Feierabend. Callum Scott mit dabei. Stay gleich bei eurem Musiksender Nummer 1, Radio Hamburg.
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5: Ich bin Uli Reitinger. Die führenden Wirtschaftsforschungsinstitute haben heute eine für viele wohl überraschende Prognose vorgelegt. Sie gehen davon aus, dass die deutsche Wirtschaft in diesem Jahr um 1,3% wächst. Damit haben die Experten ihre Wachstumsprognose mehr als verdoppelt im Vergleich zum Frühjahrsgutachten. Der Iran-Krieg und die stark gestiegenen Energiepreise haben die deutsche Wirtschaft nicht so stark beeinflusst, wie befürchtet, heißt es. Wer jahrelang zu viel zahlt an seinen Energieversorger, der hat jetzt bessere Chancen, Geld zurückzubekommen. Nach einem Urteil des Europäischen Gerichtshofs verfallen Ansprüche wegen unwirksamer Preisänderungen nicht, einfach so nach 3 Jahren. Hintergrund ist ein Fall aus Berlin.
6: Verbraucherschützer begrüßen dieses Urteil, denn es erleichtere es, gegen unwirksame Preiserhöhungen vorzugehen. Auslöser war ein Fernwärmeversorger hier in Berlin, dessen Arbeitspreis änderte sich ab 2015 jedes Jahr für eine Kundin. Doch erst 2019 erhob die Einspruch. Zu spät, erklärte das Kammergericht Berlin. Wer 3 Jahre nicht widerspreche, müsse zahlen. Der Europäische Gerichtshof sieht das anders, das sei nicht mit EU-Recht vereinbar. Unwirksame Preiserhöhungsklauseln können also künftig wohl länger als 3 Jahre erfolgreich beanstandet werden. Aus Berlin, Ronny Thorau.
5: Reporter der US-Medien CNN, MS Now und Politico haben das Weiße Haus wieder betreten. Die 3 Medien berichten, dass sie am Mittag wieder Zugang bekommen hätten, nachdem es am Morgen erneute Zurückweisungen gegeben habe. Ein Richter hatte den vorläufigen Zutritt für Vertreter der 3 Medien angeordnet, nachdem US-Präsident Trump diese am vergangenen Freitag aus seinem Amtssitz verbannt hatte. Zum Sport. Spiel 1 für die deutsche Fußballnationalmannschaft nach der enttäuschenden Weltmeisterschaft. Das Team trifft gleich in Amsterdam in der Nations League auf die Niederlande. Bundestrainer Jürgen Klopp feiert seine Premiere.
7: Die deutschen Fans hatten eine zum Teil kurze Anreise und einen sonnigen Tag hier in Amsterdam. Im Prestigeduell hoffen sie natürlich auf einen Sieg. Gegen einen Gegner, der nach dem frühen WM-Aus auch auf einen neuen Trainer setzt. Jürgen Klopp hat zu seiner Aufstellung nicht viel verraten. Ein Spieler muss am Abend auf die Tribüne, weil es sonst zu viele wären für die UEFA. Es trifft Neuling Conte von der TSG Hoffenheim. Die Spannung hier ist groß, ob Heilsbringer Klopp direkt bei seinem Start die Fans wieder glücklich macht. Aus Amsterdam, Thomas Bremser.
5: Anpfiff ist um 20.45 Uhr. Zu sehen ist das Ganze bei RTL.
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8: Heute Abend bleibt es bei ganz vielen Wolken und auch ganz viel Wind, aber es bleibt trocken. In der Nacht wird es dann klarer und es kühlt auf 8 Grad ab. Morgen am Freitag bleibt es dann aber sonnig bis zu 19 Grad.
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10: Auf der A1 Fehmarn Richtung Lübeck gibt es zwischen Bad Schwartau und Lübeck Zentrum nach einem Unfall eine Sperrung. Zurück bis Rathekau sind es 9 Kilometer Stau. In Hamburg ist die Finkenwerder Straße zwischen der Dradenau Straße und dem Finkenwerder Ring West nach einem Unfall auf einen Fahrstreifen verengt. Die Notrufsignalisierung unter 110 und 112 ist gestört. Anrufer hören weder eine Bandansage noch einen Klingelton. Notrufe kommen aber trotzdem bei Feuerwehr und Polizei an und werden entgegengenommen. bitte in der Leitung bleiben. Und in der Weizstraße ist zwischen dem Beselehrplatz und Großflottbeker wegen einem Straßenfest dicht. Das ist er, der Radio Hamburg Verkehr für Hamburg, Niedersachsen und Schleswig-Holstein.
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0: Ihr seid schon voll drin in eurer Feierabendroutine. Erstmal nach Hause kommen, alle Sachen irgendwo hinschmeißen, was zu essen machen und dann ab auf die Couch. Vielleicht seid ihr da schon angekommen, dann macht's euch richtig gemütlich. Mit Michael Patrick Kelly und Beautiful Madness gibt's gleich für euch direkt nach dem Besten von heute. Und das sind gute Laune-Beats von Leonie zusammen mit Callum Scott. 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

schönen Donnerstagfeierabend. Auf dem Weg nach Hause hört ihr Radio Hamburg. Schnell noch im Gym gewesen, eine Runde Sport gemacht, eingekauft. Das letzte To-Do heute ist jetzt die Einkaufstüten hochtragen und dann habt ihr es geschafft. Ab auf die Couch. Eure liebsten Mega-Hits, ein paar Snacks dazu, besser geht nicht. Wir haben eine richtig gute Playlist für euch, die einfach voll nach Feierabend klingt, gute Laune macht und genau den richtigen Vibe hat. Ariana Grande für euch mit ganz neuer Musik, die einfach so nach Feierabend klingt. Hat so einen ganz chilligen, coolen Beat. Das Beste von heute. Bringt euch rein in diesen Feierabend-Modus. 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

0: Countdown bis zum Wochenende. Nur noch morgen und die Zeit, die fliegt mit euren liebsten Mega-Hits. Gleich Avicii. I'm addicted to you. Macht einfach voll gute Laune. Addicted to you, gleich für euch. Und eine Girl Group direkt aus London. Die hören sich einfach so cool an. Flow, gleich für euch mit Leak It bei eurem Musiksender Nummer 1, Radio Hamburg.
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10: Der Abend bleibt trocken, aber auch ein bisschen windig und vor allem auch viele Wolken sind am Start. In den nächsten Stunden lockern die aber so ein bisschen auf, geht dafür dann runter auf 8 Grad. Und morgen startet der Tag dann sonnig bei ein paar Wolken.
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11: Auf der A1 Fehmarn Richtung Lübeck gibt es zwischen Bad Schwartau und Lübeck Zentrum nach einem Unfall eine Sperrung. Zurück bis Rathekau sind es 9 Kilometer Stau. In Hamburg ist die Finkenwerder Straße zwischen der Dradenau Straße und dem Finkenwerder Ring West nach einem Unfall auf einen Fahrstreifen verengt. Die Notrufsignalisierung unter 110 und 112 ist gestört. Anrufer hören weder eine Bandansage noch einen Klingelton. Notrufe kommen aber trotzdem bei Feuerwehr und Polizei an und werden entgegengenommen. Bitte in der Leitung bleiben. Und in der Walzstraße ist zwischen dem Beselehrplatz und Großflottbeker wegen einem Straßenfest dicht. Das ist er, der Radio Hamburg Verkehr für Hamburg, Niedersachsen und Schleswig-Holstein.
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0: Seitdem ihr das live auf der Bühne gesehen habt, bekommt ihr nicht genug davon. Fastboy zusammen mit Clock Clock habt ihr bei Stars for Free, Hamburgs Konzertevent des Jahres, am Samstag so gefeiert. Gibt's gleich für euch Born Again. Freut ihr euch drauf? Gute Beats von Avicii mit dabei und ganz neue Musik von Sam Smith. Wir starten richtig gemütlich und ruhig rein in 4 Mega-Hits am Stück mit neuer Musik von ihm aus seinem neuen Album Hazel Eyes. Total schön.

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Genau so liebt ihr euren Feierabend. Schön gemütlich auf der Couch und gar nichts mehr zu tun. Außer eure liebsten Mega-Hits zu hören. Gleich. Das Beste von heute kommt von Taylor Swift und passt perfekt zum Feierabend. Hat so einen ganz gemütlichen Country-Sound, wo ihr euch so richtig reinlegen könnt. I knew it, I know you. Freut ihr euch drauf, direkt nach den News. Und vorher dreht ihr noch mal ein bisschen auf, zusammen mit Lil Nas X und Star Walking.

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1: Ich bin Uli Reitinger. Die führenden Wirtschaftsforschungsinstitute erwarten für das laufende Jahr einen Anstieg des Bruttoinlandsprodukts um 1,3%. Das heißt, die deutsche Wirtschaft wächst wieder. Mit ihrer Herbstprognose haben die Institute ihre Vorhersage aus dem Frühjahr mehr als verdoppelt.
2: Die Prognose hat sich zwar verdoppelt, aber es ist eher ein kleines Plus als ein echter Aufschwung. Unter anderem angetrieben durch die staatlichen Milliarden für Verteidigung und Infrastruktur. Nach Einschätzung der Institute bleibt die deutsche Wirtschaft in den kommenden Jahren leistungsschwach. So hieß es von den Experten unter anderem, die Rentenreform führe unter dem Strich zu einer steigenden Beitragsbelastung. Bei der Energiepolitik erkenne man nicht mal ansatzweise eine Vision und der Tankrabatt sei kontraproduktiv. Aus Berlin, Ursula Winkler.
1: Die meisten Banken und Sparkassen in Deutschland würden nach Einschätzung der Finanzaufsicht BaFin derzeit selbst einen schweren globalen Wirtschaftseinbruch überstehen. Das zeigt ein gemeinsamer Stresstest von BaFin und Bundesbank bei mehr als 1100 Instituten. Allerdings zeigen manche Geldhäuser auch Schwächen.
3: Was ist, wenn Waschmaschine und Auto gleichzeitig kaputt gehen und man auch noch seinen Job verliert? So ungefähr kann man sich den Stresstest für Banken vorstellen, nur mit größeren Krisen. Etwa Konflikte auf der Welt, Handelsblockaden, unterbrochene Lieferketten, Preisanstiege. Insgesamt zeigten sich die deutschen Geldhäuser für solche Krisenszenarien solide aufgestellt, heißt es von den Kontrolleuren. Einige Dutzend rutschten allerdings mit ihrem Kapitalpuffer zu weit ab, um weitere Krisen gut überstehen zu können. Diese auffälligen Banken werden jetzt genau im Blick behalten. Und das sind immerhin weniger als beim letzten Stresstest. Aus Berlin, Ronny Torau.
1: Verbraucher müssen rechtswidrige Preiserhöhungen in Energieverträgen auch nach einer längeren Zeit ohne Widerspruch nicht hinnehmen. Mit diesem Urteil stellt sich der Europäische Gerichtshof gegen die bisherige Auffassung des Bundesgerichtshofs. Der BGH hatte geurteilt, dass Kunden rechtswidrige Preiserhöhungen im Energiesektor akzeptieren müssen, wenn sie nicht innerhalb von 3 Jahren widersprechen. Vom EuGH heißt es nun, das ist mit EU-Recht nicht vereinbar. Reporter von CNN, MS Now und Politico dürfen das Weiße Haus wieder betreten. Die drei Medien berichten, dass sie am Mittag wieder Zugang bekommen hätten. Ein Richter hatte den vorläufigen Zutritt für die Medienvertreter angeordnet, nachdem US-Präsident Trump diese am vergangenen Freitag aus seinem Amtssitz verbannt hatte.
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4: Aktuell bleibt es trocken, aber auch ein bisschen windig. Viele Wolken sind auch am Himmel. Später ziehen die da so ein bisschen weiter. Die Tiefstwerte liegen dann bei 8 Grad. Und morgen am Freitag gibt es dann ganz viel Sonne mit bis zu 19 Grad.
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6: Auf der A1 Fehmarn Richtung Lübeck gibt es zwischen Bad Schwartau und Lübeck Zentrum nach einem Unfall eine Sperrung. Zurück bis Rathekau sind es 9 Kilometer Stau. In Hamburg ist die Finkenwerder Straße zwischen der Dradenaustraße und dem Finkenwerder Ring West nach einem Unfall auf einen Fahrstreifen verengt.

0: werden entgegengenommen. Bitte in der Leitung bleiben. Und in der Walzstraße ist zwischen dem Beselerplatz und Großflottbeker wegen einem Straßenfest dicht. Das ist er, der Radio Hamburg Verkehr für Hamburg, Niedersachsen und Schleswig-Holstein.
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2: Schönen Donnerstag-Feierabend euch. Ihr habt es euch schon richtig gemütlich gemacht, vielleicht mit euren liebsten Snacks und doch die Tüte Chips heute aufgemacht. Gönnt ihr euch jetzt zusammen mit euren liebsten Mega-Hits. Das Beste von heute kommt von Taylor Swift und hat so einen ganz chilligen, gemütlichen Feierabend-Vibe. I knew it, I know you für euch. 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
0: 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Und für euren Feierabend gibt's jetzt was richtig Gutes auf die Ohren. Neue Musik von Ray Garvey und Imran, die einfach voll gute Laune macht. Hat so einen richtig guten Beat. Das Beste von heute. Für euren Donnerstag-Feierabend. Rivers.
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0: Nach so einem ganzen Tag Homeoffice habt ihr jetzt nochmal richtig Bock aufzudrehen. Und das macht ihr mit dem Besten von heute. Gibt's gleich für euch Samba mit Homewrecker. So gute Beats, die einfach voll gute Laune machen. Und der muss richtig laut gehört werden. Freut ihr euch gleich drauf bei eurem Musiksender Nummer 1. Radio Hamburg.
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6: Heute Abend bleibt es bei ganz vielen Wolken und auch ganz viel Wind, aber es bleibt trocken. In der Nacht wird es dann klarer und es kühlt auf 8 Grad ab. Morgen am Freitag bleibt es dann aber sonnig bis zu 19 Grad.
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8: Auf der A1 Fehmarn Richtung Lübeck gibt es zwischen Bad Schwartau und Lübeck Zentrum nach einem Unfall eine Sperrung. Zurück bis Rathekau sind es 9 Kilometer Stau. In Hamburg ist die Finkenwerder Straße zwischen der Dradenaustraße und dem Finkenwerder Ring West nach einem Unfall auf einen Fahrstreifen verengt. Die Notrufsignalisierung unter 110 und 112 ist gestört. Anrufer hören weder eine Bandansage noch einen Klingelton. Notrufe kommen aber trotzdem bei Feuerwehr und Polizei an und werden entgegengenommen. Bitte in der Leitung bleiben. Und in der Weizstraße ist zwischen dem Beselehrplatz und Großflottbeker wegen einem Straßenfest dicht. Das ist er, der Radio Hamburg Verkehr für Hamburg, Niedersachsen und Schleswig-Holstein.
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0: Vier davon am Stück für euren Donnerstag-Feierabend. Welche mit dabei, die ihr schon ewig liebt? Rihanna mit Diamonds, freut ihr euch gleich drauf. Und es sind auch welche am Start, die ihr vielleicht gerade erst kennengelernt habt und total feiert. Neue Musik für euch von Miley Cyrus. Damit starten wir rein in diese halbe Stunde. Und die klingt irgendwie nochmal so ganz anders, geht einfach richtig ab. Hat einen super guten Beat dabei. Bass Persuades für euch.

nur noch einmal schlafen, dann ist es schon da, dieses Wochenendfeeling. Ihr freut euch jetzt schon drauf und wisst schon genau, wie das morgen nach der Arbeit abläuft. Ihr steigt ins Auto, auf dem Weg nach Hause haltet ihr noch schnell beim Kiosk, holt eure Lieblingssnacks und dann ab nach Hause auf die Couch. Wenn ihr da seid, dann nehmt doch mal die Wochenmopo mit. Lohnt sich richtig da, morgen reinzulesen in die Kolumne von John Mendes, eurer Morningshow Guten Morgen Hamburg. Moment mal, er ist ja jetzt 62 und erzählt mal darüber, warum es eigentlich so cool ist, 62 zu sein und warum er das nicht schon viel früher gemacht hat. Über eine ganz besondere Radiosendung und warum Radio auch so besonders ist. Lest ihr rein, freuen wir uns riesig, wenn ihr da vorbeischaut. Und jetzt freut ihr euch schon mal weiter aufs Wochenende mit dem Besten von heute. Kommt von Tamper City, die hatten damit so einen Durchbruch. Ihre erste Single geht weltweit total durch die Decke. Aktuell Top 3 der Radio Hamburg Charts. Feiert ihr so sehr. Hat so einen ganz chilligen, coolen Sound.

ganz viele Mega-Hits für euren Donnerstag-Feierabend, die einfach gute Laune machen, wie der von Leonie. Don't worry, freut ihr euch gleich drauf und auf das Beste von heute. Talk to you. So coole Beats von Another zusammen mit 54 Ultra gibt's gleich für euch direkt nach den News. Vorher Harry Styles mit Adore You.

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2: Ich bin Tine Klimach. Reporter der US-Medien CNN, MS Now und Politico haben das Weiße Haus wieder betreten können. Am Morgen waren sie erneut zurückgewiesen worden, obwohl ein Richter ihren vorläufigen Zutritt angeordnet hatte. Trumps Medienkrieg überschattet auch den Besuch von Chinas Staatspräsident Xi Jinping.
3: Beim Empfang des chinesischen Präsidenten Xi im Weißen Haus war das chinesische Staatsfernsehen dabei. US-Reporter der von Trump verbannten kritischen TV-Sender allerdings mussten immer noch draußen bleiben. Verkehrte Welt. Inzwischen hat die Regierung nachgegeben und die Korrespondenten von CNN, MS Now und der Plattform Politico können wieder Bericht erstatten. Die einstweilige Verfügung des Gerichts aber gilt nur 2 Wochen. Trump hat angekündigt, Berufung einzulegen. Sein Medienkrieg geht weiter. Aus den USA, Tina Eck.
2: Die deutsche Wirtschaft könnte deutlich stärker wachsen als bisher angenommen. Führende Forschungsinstitute verdoppeln in ihrer Herbstprognose die Wachstumserwartung für das laufende Jahr auf 1,3%. Der Iran-Krieg und die stark gestiegenen Energiepreise haben die deutsche Wirtschaft aber nicht so stark beeinflusst wie befürchtet. Fachleute fordern bei der Weiterentwicklung der künstlichen Intelligenz einen grundlegenden Kurswechsel von Tech-Konzernen. Hintergrund sind wachsende Sorgen vor unkontrollierbaren Risiken durch KI. Das Hasso-Plattner-Institut in Potsdam fordert, dass unabhängige Experten umfassenden Zugriff auf Daten und Modelle erhalten müssen, um die bislang undurchsichtigen Systeme fundiert zu überprüfen.
4: Sogar die Chefs führender US-KI-Konzerne warnen vor Gefahren für die gesamte Menschheit. Inwieweit sie unabhängigen Experten, im besten Fall Spitzenforschern ohne wirtschaftliche Interessen, aber tatsächlich Einblick in ihre Arbeit gewähren, ist völlig unklar. Die Experten vom Hasso-Plattner-Institut versuchen gleichzeitig zu beruhigen. Eine unkontrollierbare Super-KI ist nicht in Sicht, heißt es. Uli Reitinger, Nachrichtenredaktion.
2: Die Zahl der Verkehrsunfälle in Deutschland ist im ersten Halbjahr gestiegen. Daneben gab es deutlich weniger Verkehrstote. Nach vorläufigen Angaben des Statistischen Bundesamtes wurden rund 1,3 Millionen Unfälle registriert. Das sind 2,6% mehr als im Vorjahreszeitraum. Die Zahl der Todesopfer sank um 9%. Auffällig war allerdings ein Anstieg bei E-Scootern. 28 Nutzer kamen ums Leben.
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5: Der Abend bleibt trocken, aber auch ein bisschen windig und vor allem auch viele Wolken sind am Start. In den nächsten Stunden lockern die aber so ein bisschen auf, geht dafür dann runter auf 8 Grad und morgen startet der Tag dann sonnig bei ein paar Wolken.
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7: Auf der A1 Fehmarn Richtung Lübeck gibt es zwischen Bad Schwartau und Lübeck Zentrum nach einem Unfall eine Sperrung. Zurück bis Rathekau sind es 9 Kilometer Stau. In Hamburg ist die Finkenwerder Straße zwischen der Dradenauer Straße und dem Finkenwerder Ring West nach einem Unfall auf einen Fahrstreifen verengt. Die Notrufsignalisierung unter 110 und 112 ist gestört. Anrufer hören weder eine Bandansage noch einen Klingelton. Notrufe kommen aber trotzdem bei Feuerwehr und Polizei an und werden entgegengenommen. Bitte in der Leitung bleiben. Und in der Weizstraße ist zwischen dem Beselehrplatz und Großflottbeker wegen einem Straßenfest dicht. Das ist er, der Radio Hamburg Verkehr für Hamburg, Niedersachsen und Schleswig-Holstein.
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8: Ihr habt euch gerade dazu entschieden, noch ein bisschen wach zu bleiben. Das Sofa ist einfach zu gemütlich. Wir haben eine richtig gute Playlist für euch, die euch durch den Feierabend bringt. Eure liebsten Mega-Hits. Los geht's mit dem Besten von heute. Kommt von Another und 54 Ultra. Und das sind Beats, die einfach so cool klingen und richtig gute Laune machen. Talk to you für euch.

0: ob diesmal wirklich die dünne Übergangsjacke reicht, welche Straßen bei euch in der Umgebung gesperrt sind, also wo ihr nicht langfahren solltet, und was für neue Hinweise es zum Radio Hamburg Hinhörer gibt. All das und noch viel mehr gibt's für euch im Radio Hamburg Newsletter. Den abonniert ihr ganz easy bei uns im Netz und seid dann top informiert mit allen wichtigen News aus Hamburg, Niedersachsen und Schleswig-Holstein und könnt im Büro so richtig mit eurem Wissen glänzen. Macht ihr jetzt gleich einfach schon mal, während ihr ganz gemütlich auf der Couch chillt, damit ihr morgen richtig gut rein in den Tag startet. Und wir haben genau die passende Playlist dazu. Ganz neue Musik für euch von Stella Lefty. Die hat so eine coole Stimme und so einen ganz gemütlichen, chilligen Country-Vibe dabei. Das Beste von heute für euch. Boston.
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Jahr hat 31.536.000 Sekunden und 31.536.000 Sekunden davon ist Radio Hamburg für euch da. 360.

0: Donnerstag Feierabend mit Ed Sheeran. Der macht einfach so gute Laune gleich bei eurem Musiksender Nummer 1 mit Shape of You. Und das Beste von heute kommt von Katy Perry. Geht einfach so ab. Watch It Burn gleich bei Radio Hamburg.
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2: Aktuell bleibt es trocken, aber auch ein bisschen windig. Viele Wolken sind auch am Himmel. Später ziehen die da so ein bisschen weiter. Die Tiefstwerte liegen dann bei 8 Grad. Und morgen am Freitag gibt es dann ganz viel Sonne mit bis zu 19 Grad.
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8: Auf der A1 Fehmarn Richtung Lübeck gibt es zwischen Bad Schwartau und Lübeck Zentrum nach einem Unfall eine Sperrung. Zurück bis Rathekau sind es 9 Kilometer Stau. In Hamburg ist die Finkenwerder Straße zwischen der Dradenaustraße und dem Finkenwerder Ring West nach einem Unfall auf einen Fahrstreifen verengt. Die Notrufsignalisierung unter 110 und 112 ist gestört. Anrufer hören weder eine Bandansage noch einen Klingelton. Notrufe kommen aber trotzdem bei Feuerwehr und Polizei an und werden entgegengenommen. Bitte in der Leitung bleiben. Und in der Weizstraße ist zwischen dem Beselehrplatz und Großflottbeker wegen einem Straßenfest dicht. Das ist er, der Radio Hamburg Verkehr für Hamburg, Niedersachsen und Schleswig-Holstein.
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0: Vier davon am Stück, die voll dieses Feierabendgefühl zu euch bringen. So ganz lockere, chillige Beats von Ed Sheeran, die einfach gute Laune machen. Shape of You, freut ihr euch gleich drauf. Katy Perry geht richtig ab mit euch. Und es gibt was Neues von den Jungs von Clock Clock. Die habt ihr auch am Samstag bei Hamburgs Konzertevent des Jahres Stars for Free auf der Bühne gesehen. Und die Stimme von Frontman Boki, die ist einfach so cool. Und die hört man da richtig gut raus. Das Beste von heute für euch. Skeletons.

Endlich, das Wochenende steht vor der Tür. Ihr freut euch jetzt schon riesig. Vor allem auf Samstag, die Radio Hamburg Charts. Da fiebert ihr wieder mit euren liebsten Megastars mit. Und seid so gespannt, welcher Mega-Hit es diesmal auf die Top 1 schafft. Letzte Woche war es auf dem Siegertreppchen richtig spannend. Eure Top 3. City mit ihrer allerersten Single und die geht weltweit direkt so durch die Decke. Self-Aware, so ganz chillige, coole Sounds. Getoppt von Teddy Swims auf eurer Top 2. Know-It-All feiert ihr einfach so sehr und ihr habt anscheinend immer noch Bock auf Sommer. Eure Top 1 ist der Sommer-Mega-Hit 2026 von Shakira und Burna Boy. Macht aber einfach auch so gute Laune. Eure Top 1. Aber ob das so bleibt oder ob der Sommer jetzt langsam vorbei ist und vielleicht Temper City weiter durchstartet und sich den Siegerplatz sichert, das hört ihr alles am Samstag ab 17 Uhr in den Radio Hamburg Charts. Wir freuen uns riesig, wenn ihr einschaltet und auch Bock auf so viel Musik habt. Für euren Feierabend gibt's jetzt richtig gute Sounds von Two Colors. Safri Duo und Chris de Sarandi geht einfach richtig ab. Cynical für euch bei eurem Musiksender Nummer 1.

0: Genau so fühlt sich doch Feierabend an. Nach guter Laune und nach so einem richtig coolen Groove. Den bringt Moss Kenner gleich zu euch. Direkt nach den News mit dem Besten von heute. Rhythm Unknown. Macht einfach so gute Laune, geht voll ab, freut ihr euch gleich drauf. Vorher noch Tom Gregory für euch. Seine Stimme, die feiert ihr total. Klingt einfach so schön. Rather be you.
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1: Ich bin Tine Klimach. Im laufenden Jahr erwarten die führenden Wirtschaftsforschungsinstitute einen Anstieg des Bruttoinlandsprodukts um 1,3%. In ihrem Frühjahrsgutachten hatten sie noch mit 0,6% gerechnet. Die Experten haben aber auch Sorgen.
2: Die Prognose hat sich zwar verdoppelt, aber es ist eher ein kleines Plus als ein echter Aufschwung. Unter anderem angetrieben durch die staatlichen Milliarden für Verteidigung und Infrastruktur. Nach Einschätzung der Institute bleibt die deutsche Wirtschaft in den kommenden Jahren leistungsschwach. Der Titel des Gutachtens: Aufschwung mit Strukturproblemen, Finanzpolitik auf Abwägen. So hieß es von den Experten unter anderem, die Rentenreform führe unter dem Strich zu einer steigenden Beitragsbelastung. Bei der Energiepolitik erkenne man nicht mal ansatzweise eine Vision und der Tankrabatt sei kontraproduktiv. Aus Berlin, Ursula Winkler.
1: Über die geplante Rentenreform wird in der schwarz-roten Bundesregierung heftig gestritten. Der Sozialverband VdK Deutschland fordert nun in einem Interview mit der deutschen Presseagentur einen Sozialcheck. Konkret rät VdK-Präsidentin Verena Bentele dem Bundeskanzler, die Chance für eine Überarbeitung der Reform zu nutzen.
3: Die geplante Abschaffung der Rente mit 63, ein Unding, auch für den Sozialverband. Viele hätten ihren Renteneintritt schon geplant. Deswegen könne man die Rente nach 45 Beitragsjahren nun nicht einfach canceln. Wir brauchen mindestens Übergangsfristen, heißt es, eine Reform zum Wohl der Menschen. Mehr Nähe zu den Leuten, nicht mit dem Kopf durch die Wand, das hört man nun auch immer wieder aus der Koalition. Doch noch ringt die Regierung um einen Rentenkompromiss. Claudia Wächter, Nachrichtenredaktion.
1: Der Streit zwischen US-Präsident Trump und Medienhäusern um den Zugang zum Weißen Haus überschattet in den USA den Besuch von Chinas Staatschef Xi Jinping. Eine Live-Übertragung gab es nicht. Trump kündigte zum Auftakt des Besuchs an, man werde Fragen im Kontext von Sicherheit, Technologie und KI erörtern. Auch der heftige Handelsstreit sollte Thema sein. Eine fraktionsübergreifende Abgeordnetengruppe im Bundestag unternimmt einen neuen Anlauf für die Widerspruchsregelung bei Organspenden. Erwachsene würden danach nach dem Tod grundsätzlich als Spender gelten, sofern sie nicht widersprochen haben. Eine andere Gruppe lehnt das ab und fordert stattdessen mehr Aufklärung und bewusste Entscheidungen. Über beide Initiativen beraten nun zunächst die Ausschüsse.
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4: Heute Abend bleibt es bei ganz vielen Wolken und auch ganz viel Wind, aber es bleibt trocken. In der Nacht wird es dann klarer und es kühlt auf 8 Grad ab. Morgen am Freitag bleibt es dann aber sonnig bis zu 19 Grad.
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6: In Hamburg ist die Lombardsbrücke in Höhe Neuer Jungfernstieg nach einem Unfall gesperrt. Und die Straße Esplanade ist zwischen Ring 1 und Glockengießerwall nach einem Unfall gesperrt. Das ist er, der Radio Hamburg Verkehr für Hamburg, Niedersachsen und Schleswig-Holstein.
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3: Ich bin Tine Klimach. Im laufenden Jahr erwarten die führenden Wirtschaftsforschungsinstitute einen Anstieg des Bruttoinlandsprodukts um 1,3%. In ihrem Frühjahrsgutachten hatten sie noch mit 0,6% gerechnet. Die Experten haben aber auch Sorgen.
4: Die Prognose hat sich zwar verdoppelt, aber es ist eher ein kleines Plus als ein echter Aufschwung. Unter anderem angetrieben durch die staatlichen Milliarden für Verteidigung und Infrastruktur. Nach Einschätzung der Institute bleibt die deutsche Wirtschaft in den kommenden Jahren leistungsschwach. Der Titel des Gutachtens, Aufschwung mit Strukturproblemen, Finanzpolitik auf Abwägen. So hieß es von den Experten unter anderem, die Rentenreform führe unter dem Strich zu einer steigenden Beitragsbelastung. Bei der Energiepolitik erkenne man nicht mal ansatzweise eine Vision und der Tankrabatt sei kontraproduktiv. Aus Berlin, Ursula Winkler.
3: Über die geplante Rentenreform wird in der schwarz-roten Bundesregierung heftig gestritten. Der Sozialverband VdK Deutschland fordert nun in einem Interview mit der deutschen Presseagentur einen Sozialcheck. Konkret rät VdK-Präsidentin Verena Bentele dem Bundeskanzler, die Chance für eine Überarbeitung der Reform zu nutzen.
5: Die geplante Abschaffung der Rente mit 63, ein Unding, auch für den Sozialverband. Viele hätten ihren Renteneintritt schon geplant. Deswegen könne man die Rente nach 45 Beitragsjahren nun nicht einfach canceln. Wir brauchen mindestens Übergangsfristen, heißt es, eine Reform zum Wohl der Menschen. Mehr Nähe zu den Leuten, nicht mit dem Kopf durch die Wand. Das hört man nun auch immer wieder aus der Koalition. Doch noch ringt die Regierung um einen Rentenkompromiss. Claudia Wächter, Nachrichtenredaktion.
3: Der Streit zwischen US-Präsident Trump und Medienhäusern um den Zugang zum Weißen Haus überschattet in den USA den Besuch von Chinas Staatschef Xi Jinping. Eine Live-Übertragung gab es nicht. Trump kündigte zum Auftakt des Besuchs an, man werde Fragen im Kontext von Sicherheit, Technologie und KI erörtern. Auch der heftige Handelsstreit sollte Thema sein. Eine fraktionsübergreifende Abgeordnetengruppe im Bundestag unternimmt einen neuen Anlauf für die Widerspruchsregelung bei Organspenden. Erwachsene würden danach nach dem Tod grundsätzlich als Spender gelten, sofern sie nicht widersprochen haben. Eine andere Gruppe lehnt das ab und fordert stattdessen mehr Aufklärung und bewusste Entscheidungen. Über beide Initiativen beraten nun zunächst die Ausschüsse.
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6: Der Abend bleibt trocken, aber auch ein bisschen windig und vor allem auch viele Wolken sind am Start. In den nächsten Stunden lockern die aber so ein bisschen auf, geht dafür dann runter auf 8 Grad und morgen startet der Tag dann sonnig bei ein paar Wolken.
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9: In Hamburg ist die Lombardsbrücke in Höhe Neuer Jungfernstieg nach einem Unfall gesperrt. Und die Straße Esplanade ist zwischen Ring 1 und Glockengießerwall nach einem Unfall gesperrt. Das ist er, der Radio Hamburg Verkehr für Hamburg, Niedersachsen und Schleswig-Holstein.
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1: Ich bin Tine Klimach. Es ist das Gipfeltreffen der beiden wohl gerade mächtigsten Männer der Welt und kann deshalb Auswirkungen haben auf Politik und Wirtschaft weltweit. US-Präsident Trump hat den chinesischen Staatschef Xi Jinping in Washington empfangen. Mit viel Pomp.
2: Der pompöse Empfang hier in Washington kann kaum vom Konfliktstoff ablenken. Handel, Zölle, Taiwan, KI und Kriege, im Speziellen Chinas Ölimporte aus dem Iran und Russland. Im Moment herrscht Zollpause, aber die beiden Mächte sind im harten Wettbewerb an allen Fronten. Beim Staatsbankett am Abend ist die Tech-Branche dabei. Stärkere Kontrollen bei der Entwicklung von KI oder Superintelligenz stoßen bei Trump und Xi auf Ablehnung. Peking sieht die Warnungen als Versuch, China von einer Vorreiterrolle im KI-Bereich abzuhalten. Aus den USA, Tina Eck.
1: Die deutsche Wirtschaft könnte deutlich stärker wachsen als bisher angenommen. Führende Forschungsinstitute verdoppeln in ihrer Herbstprognose die Wachstumserwartung für das laufende Jahr auf 1,3%. Im Frühjahrsgutachten hatte sie noch mit 0,6% gerechnet. Der Iran-Krieg und die stark gestiegenen Energiepreise haben die deutsche Wirtschaft aber nicht so stark beeinflusst wie befürchtet. Doch dieser Aufschwung stehe auf einem schmalen Fundament, warnen die Experten. Wer jahrelang zu viel an seinen Energieversorger zahlt, der hat jetzt bessere Chancen, Geld zurückzubekommen. Nach einem Urteil des Europäischen Gerichtshofs verfallen Ansprüche wegen unwirksamer Preisänderungen nicht einfach nach 3 Jahren. Hintergrund ist ein Fall aus Berlin.
3: Verbraucherschützer begrüßen dieses Urteil, denn es erleichtere es, gegen unwirksame Preiserhöhungen vorzugehen. Auslöser war ein Fernwärmeversorger hier in Berlin, dessen Arbeitspreis änderte sich ab 2015 jedes Jahr für eine Kundin. Doch erst 2019 erhob die Einspruch. Zu spät, erklärte das Kammergericht Berlin. Wer 3 Jahre nicht widerspreche, müsse zahlen. Der Europäische Gerichtshof sieht das anders, das sei nicht mit EU-Recht vereinbar. Unwirksame Preiserhöhungsklauseln können also künftig wohl länger als 3 Jahre erfolgreich beanstandet werden. Aus Berlin, Ronny Thorau.
1: Zum Sport. Jürgen Klopp hat beim Debüt als Bundestrainer mit der deutschen Fußballnationalmannschaft ein Unentschieden geholt. Das DFB-Team spielte zum Auftakt der Nations League in Amsterdam gegen die Niederlande 1:1.
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4: Aktuell bleibt es trocken, aber auch ein bisschen windig. Viele Wolken sind auch am Himmel. Später ziehen die da so ein bisschen weiter. Die Tiefstwerte liegen dann bei 8 Grad. Und morgen am Freitag gibt es dann ganz viel Sonne mit bis zu 19 Grad.
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6: In Hamburg ist die Lombardsbrücke in Höhe Neuer Jungfernstieg nach einem Unfall gesperrt. Und die Straße Esplanade ist zwischen Ring 1 und Glockengießerwall nach einem Unfall gesperrt. Das ist er, der Radio Hamburg Verkehr für Hamburg, Niedersachsen und Schleswig-Holstein.

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4: Ich bin Tine Klimach. Es ist das Gipfeltreffen der beiden wohl gerade mächtigsten Männer der Welt und kann deshalb Auswirkungen haben auf Politik und Wirtschaft weltweit. US-Präsident Trump hat den chinesischen Staatschef Xi Jinping in Washington empfangen. Mit viel Pomp.
5: Der pompöse Empfang hier in Washington kann kaum vom Konfliktstoff ablenken. Handel, Zölle, Taiwan, KI und Kriege, im speziellen Chinas Ölimporte aus dem Iran und Russland. Im Moment herrscht Zollpause, aber die beiden Mächte sind im harten Wettbewerb an allen Fronten. Beim Staatsbankett am Abend ist die Tech-Branche dabei. Stärkere Kontrollen bei der Entwicklung von KI oder Superintelligenz stoßen bei Trump und Xi auf Ablehnung. Peking sieht die Warnungen als Versuch, China von einer Vorreiterrolle im KI-Bereich abzuhalten. Aus den USA, Tina Eck.
4: Die deutsche Wirtschaft könnte deutlich stärker wachsen als bisher angenommen. Führende Forschungsinstitute verdoppeln in ihrer Herbstprognose die Wachstumserwartung für das laufende Jahr auf 1,3%. Im Frühjahrsgutachten hatte sie noch mit 0,6% gerechnet. Der Iran-Krieg und die stark gestiegenen Energiepreise haben die deutsche Wirtschaft aber nicht so stark beeinflusst wie befürchtet. Doch dieser Aufschwung stehe auf einem schmalen Fundament, warnen die Experten. Wer jahrelang zu viel an seinen Energieversorger zahlt, der hat jetzt bessere Chancen, Geld zurückzubekommen. Nach einem Urteil des Europäischen Gerichtshofs verfallen Ansprüche wegen unwirksamer Preisänderungen nicht einfach nach 3 Jahren. Hintergrund ist ein Fall aus Berlin.
6: Verbraucherschützer begrüßen dieses Urteil, denn es erleichtere es, gegen unwirksame Preiserhöhungen vorzugehen. Auslöser war ein Fernwärmeversorger hier in Berlin, dessen Arbeitspreis änderte sich ab 2015 jedes Jahr für eine Kundin. Doch erst 2019 erhob die Einspruch. Zu spät, erklärte das Kammergericht Berlin. Wer 3 Jahre nicht widerspreche, müsse zahlen. Der Europäische Gerichtshof sieht das anders, das sei nicht mit EU-Recht vereinbar. Unwirksame Preiserhöhungsklauseln können also künftig wohl länger als 3 Jahre erfolgreich beanstandet werden. Aus Berlin, Ronny Thorau.
4: Zum Sport. Jürgen Klopp hat beim Debüt als Bundestrainer mit der deutschen Fußballnationalmannschaft ein Unentschieden geholt. Das DFB-Team spielte zum Auftakt der Nations League in Amsterdam gegen die Niederlande 1:1.
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7: Heute Abend bleibt es bei ganz vielen Wolken und auch ganz viel Wind, aber es bleibt trocken. In der Nacht wird es dann klarer und es kühlt auf 8 Grad ab. Morgen am Freitag bleibt es dann aber sonnig bis zu 19 Grad.
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8: In Hamburg ist die Lombardsbrücke in Höhe Neuer Jungfernstieg nach einem Unfall gesperrt. Und die Straße Esplanade ist zwischen Ring 1 und Glockengießerwall nach einem Unfall gesperrt. Das ist er, der Radio Hamburg Verkehr für Hamburg, Niedersachsen und Schleswig-Holstein.

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1: Ich bin Tine Klimach. Die Spritpreise jagen einen Rekord nach dem nächsten. Die Politik ringt um Entlastungsmaßnahmen. Bundestag und Bundesrat sollen heute den nächsten Tankrabatt auf den Weg bringen.
2: Jetzt muss es schnell gehen, denn der Rabatt soll schon ab Oktober, also ab nächsten Donnerstag, für 3 Monate gelten. Der Liter Sprit wird mit der Steuersenkung knapp 17 Cent günstiger, wenn die Tankstellen den Rabatt voll weitergeben. Bei der ersten Auflage im Mai und Juni hatten Institute und das Bundeskartellamt errechnet, dass das nur teilweise der Fall war. Die Mineralölwirtschaft bestreitet das. Viele Experten kritisieren den Rabatt, denn er ist vergleichsweise teuer und nicht zielgenau. Er unterstützt auch Menschen, die keine Hilfe bräuchten. Wer kein Auto hat, aber unter hohen Preisen leidet, bekommt dagegen nichts davon. Aus Berlin, Ursula Winkler.
1: Kein Einlenken bei Gaza, keine Zweifel am Vorgehen gegen den Iran. Israels Ministerpräsident Netanyahu hat bei den Vereinten Nationen seinen Kurs mit Nachdruck verteidigt. Internationale Vorwürfe gegen sein Land wies er zurück und griff zugleich seine Kritiker an. Israel des Völkermords zu bezichtigen, sei die größte Lüge des Jahrhunderts, sagte er in New York. Zahlreiche Ländervertreter haben aus Protest gegen den israelischen Ministerpräsidenten vor dessen Rede den Saal verlassen. Auch draußen vor dem Gebäude gab es Proteste. Rheinland-Pfalz behält ein weiteres Jahr den Vorsitz der Ministerpräsidentenkonferenz. Das haben die Regierungschefs der Länder einstimmig beschlossen, teilte die Staatskanzlei in Mainz mit. Eigentlich wäre ab Oktober Sachsen-Anhalt mit dem Vorsitz dran gewesen. Nach dem Wahlsieg der AfD in dem Land hatte der dortige Ministerpräsident Sven Schulze erklärt, auf den turnusmäßigen Vorsitz des Ländergremiums ab Oktober verzichten zu wollen. Die weitere Reihenfolge der Vorsitzländer bleibt unverändert. Sachsen-Anhalt wird übersprungen. Zum Sport. Jürgen Klopp hat beim Debüt als Bundestrainer mit der deutschen Fußballnationalmannschaft ein Unentschieden geholt. Das DFB-Team spielte zum Auftakt der Nations League in Amsterdam gegen die Niederlande 1:1. Trainer Jürgen Klopp bei RTL.
3: Wir hätten sehr, sehr gerne gewonnen hier heute, keine Frage. Hätte am Spielverlauf nichts geändert. Wir müssen die Eindrücke, die Informationen, die wir kriegen, müssen wir nehmen. Und die Ergebnisse müssen wir auch akzeptieren. Und deshalb, für heute 1:1, hätte super gerne gewonnen, aber kann man den Punkt auch nehmen.
1: Außerdem sagte er sei mit vielen Einzelleistungen sehr, sehr zufrieden. So Bundestrainer Jürgen Klopp.
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4: Aktuell ziehen die Wolken langsam ab. Es bleibt trocken und mit 8 Grad ist es aber dann doch schon recht frisch. Der Start in den Freitag wird dann sonnig. Später gibt es auch ein paar Wolken und bis zu 19 Grad.
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6: Aktuell ist nichts gemeldet. Gute Fahrt. Der Radio Hamburg Verkehr für Hamburg, Niedersachsen und Schleswig-Holstein.
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2: Ich bin Tine Klimach. Die Spritpreise jagen einen Rekord nach dem nächsten. Die Politik ringt um Entlastungsmaßnahmen. Bundestag und Bundesrat sollen heute den nächsten Tankrabatt auf den Weg bringen.
3: Jetzt muss es schnell gehen, denn der Rabatt soll schon ab Oktober, also ab nächsten Donnerstag, für 3 Monate gelten. Der Liter Sprit wird mit der Steuersenkung knapp 17 Cent günstiger, wenn die Tankstellen den Rabatt voll weitergeben. Bei der ersten Auflage im Mai und Juni hatten Institute und das Bundeskartellamt errechnet, dass das nur teilweise der Fall war. Die Mineralölwirtschaft bestreitet das. Viele Experten kritisieren den Rabatt, denn er ist vergleichsweise teuer und nicht zielgenau. Er unterstützt auch Menschen, die keine Hilfe bräuchten. Wer kein Auto hat, aber unter hohen Preisen leidet, bekommt dagegen nichts davon. Aus Berlin, Ursula Winkler.
2: Kein Einlenken bei Gaza, keine Zweifel am Vorgehen gegen den Iran. Israels Ministerpräsident Netanyahu hat bei den Vereinten Nationen seinen Kurs mit Nachdruck verteidigt. Internationale Vorwürfe gegen sein Land wies er zurück und griff zugleich seine Kritiker an. Israel des Völkermords zu bezichtigen sei die größte Lüge des Jahrhunderts, sagte er in New York. Zahlreiche Ländervertreter haben aus Protest gegen den israelischen Ministerpräsidenten vor dessen Rede den Saal verlassen. Auch draußen vor dem Gebäude gab es Proteste. Rheinland-Pfalz behält ein weiteres Jahr den Vorsitz der Ministerpräsidentenkonferenz. Das haben die Regierungschefs der Länder einstimmig beschlossen, teilte die Staatskanzlei in Mainz mit. Eigentlich wäre ab Oktober Sachsen-Anhalt mit dem Vorsitz dran gewesen. Nach dem Wahlsieg der AfD in dem Land hatte der dortige Ministerpräsident Sven Schulze erklärt, auf den turnusmäßigen Vorsitz des Ländergremiums ab Oktober verzichten zu wollen. Die weitere Reihenfolge der Vorsitzländer bleibt unverändert. Sachsen-Anhalt wird übersprungen. Zum Sport. Jürgen Klopp hat beim Debüt als Bundestrainer mit der deutschen Fußballnationalmannschaft ein Unentschieden geholt. Das DFB-Team spielte zum Auftakt der Nations League in Amsterdam gegen die Niederlande 1:1. Trainer Jürgen Klopp bei RTL.
4: Wir hätten sehr, sehr gerne gewonnen hier heute, keine Frage. Hätte am Spielverlauf nichts geändert. Wir müssen die Eindrücke, die Informationen, die wir kriegen, müssen wir nehmen. Und die Ergebnisse müssen wir auch akzeptieren. Und deshalb, wir heute 1:1, hätte super gerne gewonnen, aber kann man den Punkt auch nehmen.
2: Außerdem sagte er sei mit vielen Einzelleistungen sehr, sehr zufrieden. So Bundestrainer Jürgen Klopp.
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5: Trocken bleibt die nächsten Stunden, das ist doch schon mal richtig gut. Die Wolken machen auch langsam Platz für ein paar klare Abschnitte. Früh am Morgen geht es dann mit Sonne los, danach bleibt es freundlich. Bei einer Tagestoptemperatur von 19 Grad.
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7: Aktuell ist nichts gemeldet. Gute Fahrt. Der Radio Hamburg Verkehr für Hamburg, Niedersachsen und Schleswig-Holstein.
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1: Ich bin Tine Klimach. Israels Ministerpräsident Benjamin Netanyahu war gestern an der Reihe mit seiner Rede bei der UN-Generaldebatte. Rund um das UN-Gebäude herum wurde zum Teil heftig protestiert. Dabei nahmen die Polizei Berichten zufolge auch Stars in Gewahrsam.
2: Schauspielerinnen Susan Sarandon, Hannah Einbinder und Cynthia Nixon waren bei den Protesten dabei. In einem Foto war Sarandon zu sehen, von Polizisten umringt. Es gab Sitzblockaden und viele Demos rund um die Absperrungen um das UN-Gebäude am East River. Bürgermeister Mamdani unter anderem hatte dazu aufgerufen. Netanyahu verteidigte sein Vorgehen im Gazastreifen und den Iran-Krieg. Irans mörderische Diktatur dürfe keine Atomwaffen besitzen, die Israel vernichten und die ganze Welt bedrohen könnten. Aus den USA, Tina Eck.
1: Zur Entlastung der Autofahrer von hohen Spritpreisen soll heute der Weg für einen erneuten Tankrabatt freigemacht werden. Die schwarz-rote Koalition will dafür eine vorhergesehene Steuersenkung im Bundestag beschließen. Kurz darauf soll das Gesetz dann auch gleich den Bundesrat passieren, damit es noch zum 1. Oktober in Kraft treten kann. Bis Ende Dezember soll die Energiesteuer auf Diesel und Benzin damit gesenkt werden. Die Mehrwertsteuer eingerechnet, ergibt sich eine Entlastung um 17 Cent pro Liter. Beim Staat wird dadurch mit Steuerausfällen von bis zu 2,5